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1: A40 Essen-Dortmund. Zwischen Dortmund-Barob und Dortmund-Hombruch. 1 Kilometer Stau. Und A59 Köln-Bonn. Zwischen Dreieck Köln-Porz und Flughafen Köln-Bonn. 1 Kilometer stockender Verkehr. Wir wünschen allen unterwegs gute Fahrt.
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2: Jetzt für euch mal nicht Michael Jackson, sondern Janet Jackson. Das ist sie mit Together Again für euren Start in den Montag.

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0: Imagine Dragons, schöner Song, on top of the world für euch. Es ist ja gerade WM, der Sommerurlaub winkt auch um die Ecke. Der Sommer wird immer internationaler. Bei Lisa Feller kommt noch einer obendrauf, die freut sich seit Tagen schon auf die Post. Nicht auf Tickets für unsere Comedy-Camp-Tour im Herbst, weil da steht sie ja selbst auf der Bühne. Für euch gibt es aber noch Tickets, die könnt ihr euch gerne bestellen und dann auch freuen auf die Post. Bei ihr hat das einen anderen Grund.
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3: So, Michel, unser Postbote, der aus Frankreich kommt und auch wirklich genauso spricht, wie man sich das so wünscht. Ne? Wenn der so ankommt, dann sagt Lisa, ich habe Post für dich. Ich denke immer so, ja, gib mir Straßennamen. Oh. So süß, ne? Der sagt immer so süße Sachen. Lisa, ich habe letztens zwei Jugendliche gehört. Der eine hat zu den anderen gesagt, du Uhrensohn. Ich dachte, was ist dein Uhrensohn? Kommt der immer zu spät? Ich sag, ja. Genau, das sagt man so bei uns. Und diese Vorstellung, dass der irgendwann mal bei seinem Chef, Entschuldigung, ich bin zu spät, ich bin ein Uhrensohn. Freut mich so.
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1: Wir starten in den Montag auch mit Nebel stellenweise. Also Vorsicht, wenn ihr da später noch mit dem Auto unterwegs seid. Ansonsten in der Spitze heute nur 25 Grad, deutlich kälter. Jetzt in der Nacht noch mit Regenschauern und auch mal kräftigen Gewittern hier und da. Das Ganze auch bei einer dicken, dicken Wolkendecke. Die lässt dann ab Mittag auf jeden Fall nach. Und dann trotzdem immer noch viel, viel Sonnenschein den Tag über.
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3: A59 Köln-Bonn zwischen Dreieck Köln-Porz und Flughafen Köln-Bonn. 1 Kilometer Stau. Wir wünschen allen unterwegs gute Fahrt.
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1: Jetzt zurück zu den Hits mit absoluten Klassikern. Das sind die Red Hot Chili Peppers mit Californication. Macht euch einen richtig schönen Montag.

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0: Fußball und die WM schreibt sehr kuriose Geschichten. Es wäre auch sehr kurios, wenn Deutschland gegen Paraguay im 16. Finale rausfliegt. Das wird hoffentlich nicht passieren, aber wenn, dann wäre es auch ziemlich peinlich für uns. Wir drücken auf jeden Fall die Daumen für heute Abend, das erste K.O.-Spiel der Deutschen. Um 22.30 Uhr geht's los und bis dahin kümmern wir uns um andere kuriose Fußballgeschichten.
1: Das Land Bangladesch, das hat sich noch nie für eine Fußball-WM qualifiziert. Dabei haben die echt krasse Fans, krasse Deutschland-Fans. Ganz vorne mit dabei ist Amjad Hussein, ein 77-jähriger Bauer. Der hat aus Liebe zum deutschen Fußball einfach mal eine über 7 Kilometer lange Deutschland-Fahne zur WM ausgerollt. Hat er selbst gemacht, das Teil? Auf Videos ist zu sehen, wie der Mann mit vielen Helfern die ewig lange Fahne ausrollt, befestigt an so Bambuspfählen. Die Fahne nimmt einfach kein Ende. Crazy ist auch, dass das Meisterwerk eigentlich schon 2022 fertig war. Aber da lief die WM ja nur so semi-gut. Deutschland ist in der Gruppenphase ausgeschieden und die Fahne, ja, die blieb dann unter Verschluss. Die Liebe zu Deutschland, die hat bei unserem Edelfan übrigens einen persönlichen Charakter. 2004 war der Landwirt schwer krank und er sagt, deutsche Medikamente haben ihn wieder gesund gemacht. Jetzt träumt er von einem Foto mit der Mannschaft und natürlich vom Titel.
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1: Ich bin Dirk Zeitler. Die Hitzewelle hat zum Ausklang des Wochenendes ihren Höhepunkt erreicht und klingt jetzt ab. Die neue Woche startet deutlich angenehmer. An 3 aufeinanderfolgenden Tagen waren vorher Hitzerekorde für Deutschland aufgestellt worden.
2: Freitag 41,3 Grad im Saarland, Samstag 41,4 in Sachsen-Anhalt und schließlich Sonntag 41,7 Grad in Brandenburg. Auch die heißeste Nacht, die hierzulande je gemessen wurde, hat uns die jüngste Hitzewelle beschert. Im ostsächsischen Kubschütz sank das Thermometer nicht unter 29,4 Grad. Wissenschaftler sagen, diese extremen Temperaturen wären ohne den Effekt des Klimawandels so gut wie ausgeschlossen. Nach Berechnungen der Organisation World Weather Attribution wäre ein solches Wetterereignis vor 50 Jahren rund 3,5 Grad weniger heiß verlaufen. Thomas Bleskin, Nachrichtenredaktion.
1: Trotz mehrerer Angriffe während der eigentlich geltenden Waffenruhe gehen die USA von weiteren Gesprächen mit dem Iran in den kommenden Tagen aus. Es wurde nichts abgesagt, teilte ein hochrangiger US-Regierungsbeamter mit. Technische Gespräche zur Umsetzung des Rahmenabkommens liegen demnach für die kommenden Tage im Plan. Ein Ort für mögliche Gespräche wurde nicht genannt. Wie viel Geld bekommen Beamte, wenn sie im Ruhestand sind? Der Ökonom Peter Bofinger fordert Änderungen bei der Berechnung dieser Pensionen, denn es gebe die Tendenz von Beförderungen von Beamten kurz vor Ende ihrer Laufbahn, damit sie eine schöne Pension kriegen, sagte Bofinger der neuen Osnabrücker Zeitung.
3: Die Höhe der Rente hängt davon ab, wie hoch das Einkommen im gesamten Berufsleben war. Bei Beamten richtet sich die Pension dagegen nur nach der Höhe der Bezüge in den letzten beiden Dienstjahren. Entsprechend stärker wirkt sich also eine späte Beförderung aus. Um diesen Effekt zu verkleinern, spricht sich Bofinger dafür aus, die Berechnungsgrundlage auf die bis zu 10 letzten Berufsjahre zu erweitern. Pensionen sind ein riesiger Kostenfaktor für Staat und Steuerzahler. 2024 waren es zum Beispiel unterm Strich fast 57 Milliarden Euro, Tendenz steigend. Jan-Henner Reitze, Berlin.
1: Zum Sport. Kanada-Umrückkehrer Alphonso Davies hat erstmals in seiner Geschichte das Achtelfinale einer Fußball-WM erreicht. Gegen Südafrika gewann das Team um den Bayern-Star im ersten Sechzehntelfinale der WM-Geschichte 1:0. Steven Eustachio erzielte in der Nachspielzeit das erlösende Tor und verhinderte eine Verlängerung.
4: Das Wetter.
5: Nach einer vielversprechenden Nacht mit 16 bis 20 Grad gucken wir uns den Wochenstart jetzt mal genauer an. Wir bleiben unter 30 Grad heute. Das ist doch schon mal die gute Nachricht. Hier und da ist noch mal ein bisschen Regen oder auch ein Gewitter drin. Ansonsten haben wir aber auch viel Sonne. Und wenn wir uns die nächsten Tage angucken, auch da kommen wir so kaum über die 28 Grad hinaus. Und die Nächte werden dann noch kühler. Es wird also angenehmer.
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6: A59 Köln-Bonn zwischen Dreieck Köln-Porz und Flughafen Köln-Bonn 1 Kilometer Stau. Wir wünschen allen unterwegs gute Fahrt.
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5: Hallo, kommt gut durch die Nacht mit mir. Ich bin Vera Körber und das hier ist Kaigo mit Save My Love.

0: Tampa City, Self-Aware. Ja, ich weiß, die Hitze macht mit uns was, ne? Ist einfach zu heiß, du machst alles falsch, ne? Bist nicht mehr so richtig konzentriert, ne? Und auch beim Autofahren und so, ne? Und dann vergisst man ständig was. Mir geht es zumindest so. Und ja, man kann natürlich komische Dinge machen bei dem Wetter. Aber alles hat seine Grenzen. Und die Grenze ist erreicht, finde ich, wenn jemand in eine Bahn steigt mit einer Fischkonserve in der Hand. Ja, einer offenen. Und in dieser Bahn, dann in dieser U-Bahn, bei einer Affenhitze, seine Fischröllchen da isst. Und zwar mit dem Deckel. Ja, das war so eine längliche Dose. Mit dem Deckel ist der in die Dose gegangen und hat die Fischröllchen gegessen. In einer U-Bahn bei 40 Grad draußen. Und ich habe sehr, sehr viele Fragen. Wie kommt man denn auf so einen Blödsinn? Wirklich, Leute. Nur weil Sommer ist, ein bisschen benehmen können wir uns ja wohl alle, oder nicht?
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0: Das Wetter.
1: Das ganz große Schwitzen ist jetzt erstmal vorbei, aber ich will jetzt auch nicht zu viel versprechen. Es bleibt natürlich weiterhin heiß, aber immerhin sind wir zum Wochenstart mal unter 30 Grad. Wir können auch immer noch mal mit einem Gewitter oder Regen rechnen. Allerdings auch ganz viel Sonne dabei. Und wenn wir uns die nächsten Tage angucken, auch da sprengen wir die 30 Grad nicht mehr. Und die Nächte werden jetzt auch wieder ein bisschen kühler.
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2: A40 Essen-Dortmund zwischen Dortmund-Barob und Dortmund-Hombruch 1 Kilometer Stau und A59 Köln-Bonn zwischen Dreieck Köln-Porz und Flughafen Köln-Bonn 1 Kilometer stockender Verkehr. Wir wünschen allen unterwegs gute Fahrt.
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1: Schöne Nacht wünsche ich euch. Mensch, da habe ich, Vera Körber, mich aber auch gerade mal wieder alt gefühlt, als ich gesehen habe, dass dieser Song ein Vierteljahrhundert alt ist. Aus

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1: Ich bin Dirk Zeitler. Auf der Online-Plattform Shein verkaufte Kleidung ist zum Teil stark mit Chemikalien belastet und reißt damit europäische Grenzwerte. Das geht aus Untersuchungen des Bremer Umweltinstituts im Auftrag der Deutschen Umwelthilfe hervor. 7 von 8 getesteten Kleidungsstücken verstießen demnach gegen EU-Grenzwerte. Shein will die Produkte vorerst aus dem Sortiment nehmen und die Vorwürfe prüfen. Die Hitzewelle hat zum Ausklang des Wochenendes ihren Höhepunkt erreicht und klingt jetzt ab. Die neue Woche startet deutlich angenehmer. An 3 aufeinanderfolgenden Tagen waren vorher Hitzerekorde für Deutschland aufgestellt worden.
2: Freitag 41,3 Grad im Saarland, Samstag 41,4 in Sachsen-Anhalt und schließlich Sonntag 41,7 Grad in Brandenburg. Auch die heißeste Nacht, die hierzulande je gemessen wurde, hat uns die jüngste Hitzewelle beschert. Im ostsächsischen Kubschütz sank das Thermometer nicht unter 29,4 Grad. Wissenschaftler sagen, diese extremen Temperaturen wären ohne den Effekt des Klimawandels so gut wie ausgeschlossen. Nach Berechnungen der Organisation World Weather Attribution wäre ein solches Wetterereignis vor 50 Jahren rund 3,5 Grad weniger heiß verlaufen. Thomas Bleskin, Nachrichtenredaktion.
1: Wie viel Geld bekommen Beamte, wenn sie im Ruhestand sind? Der Ökonom Peter Bofinger fordert Änderungen bei der Berechnung dieser Pensionen, denn es gebe die Tendenz von Beförderungen von Beamten kurz vor Ende ihrer Laufbahn, damit sie eine schöne Pension kriegen, sagte Bofinger der Neuen Osnabrücker Zeitung.
3: Die Höhe der Rente hängt davon ab, wie hoch das Einkommen im gesamten Berufsleben war. Bei Beamten richtet sich die Pension dagegen nur nach der Höhe der Bezüge in den letzten beiden Dienstjahren. Entsprechend stärker wirkt sich also eine späte Beförderung aus. Um diesen Effekt zu verkleinern, spricht sich Bofinger dafür aus, die Berechnungsgrundlage auf die bis zu 10 letzten Berufsjahre zu erweitern. Pensionen sind ein riesiger Kostenfaktor für Staat und Steuerzahler. 2024 waren es zum Beispiel unterm Strich fast 57 Milliarden Euro, Tendenz steigend. Jan-Henner Reitze, Berlin.
1: Zum Sport. Kanada-Umrückkehrer Alphonso Davies hat erstmals in seiner Geschichte das Achtelfinale einer Fußball-WM erreicht. Gegen Südafrika gewann das Team um den Bayern-Star im ersten Sechzehntelfinale der WM-Geschichte 1:0. Steven Eustachio erzielte in der Nachspielzeit das erlösende Tor und verhinderte eine Verlängerung.
4: Das Wetter. Nach einer vielversprechenden Nacht mit 16 bis 20 Grad gucken wir uns den Wochenstart jetzt mal genauer an. Wir bleiben unter 30 Grad heute. Das ist doch schon mal die gute Nachricht. Hier und da ist noch mal ein bisschen Regen oder auch ein Gewitter drin. Ansonsten haben wir aber auch viel Sonne. Und wenn wir uns die nächsten Tage angucken, auch da kommen wir so kaum über die 28 Grad hinaus. Und die Nächte werden dann noch kühler. Es wird also angenehmer.
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5: A40 Essen-Dortmund zwischen Dortmund-Barob und Dortmund-Hombruch. 1 Kilometer Stau. Und A59 Köln-Bonn zwischen Dreieck Köln-Porz und Flughafen Köln-Bonn. 1 Kilometer stockender Verkehr. Wir wünschen allen unterwegs gute Fahrt.
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4: Guck, ich bin Vera Körber. Ich glaube, Michael Schulte ist in der falschen Zeitzone. Der ist nämlich schon eine Stunde weiter offensichtlich. Hier ist er mit 5 a.m.

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0: Ja, die K.O.-Phase der WM geht los. Für Deutschland geht's am Montagabend gegen Paraguay. Ja, wenn wir nach dem letzten Spiel gehen, hui. Ich würde sagen, da ist viel Unterstützung gebraucht. Wir werden die natürlich auf jeden Fall liefern. Montag tagsüber geht es dann erstmal zur Warm-up-Sendung aus dem Deutschen Fußballmuseum von 10 bis 14 Uhr. Mit dabei Ex-Fußballprofi Mario Basler, Comedian Lisa Feller, Tobi vom Produzentenduo Jonat Ass und natürlich unser Moderator Kevin Zimmer. Und wie sich das Ganze anhören kann, das hören wir jetzt mit einem kleinen Rückblick von der Sendung vom Donnerstag.
2: Stimmung ist gut hier im Deutschen Fußballmuseum in Dortmund. Wir begrüßen hier sozusagen am Eingang die Besucher des Deutschen Fußballmuseums. Comedian Guido Kanz macht gleich Einlasskontrolle.
3: Das wird die Tür, die gibt's in Berghain nicht, in Berlin, das sage ich dir, Knaller.
2: André Pawlak, anhand der Spiele, die du von der deutschen Nationalmannschaft gesehen hast, wen würdest du aufstellen?
4: Jetzt wird spannend. Ja, jetzt wird spannend. Ja, wir sind ja 80 Millionen Nationaltrainer, ich gehöre auch dazu. Unter uns, ich würde Uwe Draogo gerne sehen. Ich würde es ihm gönnen und ich glaube auch, dass das die Spieler sind, die uns in Zukunft dann weiter.
2: Sänger Malik Harris, du bist beim FC Issingen gewesen.
5: Witzigerweise, Issing, da kommt ja auch Julian Nagelsmann her. Also wir sind ja aus dem gleichen kleinen Dorf, 800 Einwohner.
2: Ja, du hoffst immer noch, dass er jetzt anruft.
5: Ja, genau, ich wollte gerade sagen, Julian, wenn du das hörst, ich hab Bock. Also wenn du da in der Sturmspitze noch jemanden suchst, sag Bescheid.
2: Für Dorian und Danny geht es jetzt um die Frage, fliege ich in diesem Jahr noch mit Altours nach Mallorca? Beide stehen am Kickertisch.
6: Es ist wirklich sehr, sehr spannend. Es ist nicht nur heiß draußen, auch heiß hier in der Partie. Und das ist Danny mit dem Schuss aus dem Mittelfeld.
2: Wenn ihr wollt, sehen wir und hören wir uns schon am Montag wieder. Dann spielt Deutschland zum ersten Mal in der K.O.-Runde. Dann freuen wir uns auf das Spiel im 16. Finale. Ich freue mich drauf. Vielen Dank an euch. Vielen Dank an vor allen Dingen unseren Hörerinnen und Hörern hier im Deutschen Fußballmuseum. Ich bin Kevin Zimmer und wir hören uns wieder. Dann hier wieder aus Dortmund.
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1: Das ganz große Schwitzen ist jetzt erstmal vorbei, aber ich will jetzt auch nicht zu viel versprechen. Es bleibt natürlich weiterhin heiß, aber immerhin sind wir zum Wochenstart mal unter 30 Grad. Wir können auch immer noch mal mit einem Gewitter oder Regen rechnen. Allerdings auch ganz viel Sonne dabei und wenn wir uns die nächsten Tage angucken, auch da sprengen wir die 30 Grad nicht mehr und die Nächte werden jetzt auch wieder ein bisschen kühler.
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2: A40 Essen-Dortmund, zwischen Dortmund-Barob und Dortmund-Hombruch, 1 Kilometer Stau. Und A59 Köln-Bonn, zwischen Dreieck Köln-Porz und Flughafen Köln-Bonn, 1 Kilometer stockender Verkehr. Wir wünschen allen unterwegs gute Fahrt.
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1: Einen schönen Morgen wünsche ich euch. So, wenn ihr jetzt fit sein müsst oder fit werden müsst, ist das eine ganz gute Möglichkeit für ein bisschen Frühsport. Sean Paul mit She Doesn't Mind. Muss mal ein bisschen schneller gleich die Hüfte bewegen. Ich bin Vera Körber. Kommt gut in den Montagmorgen.

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1: Ich bin Dirk Zeitler. Die Hitzewelle hat zum Ausklang des Wochenendes ihren Höhepunkt erreicht und klingt jetzt ab. Die neue Woche startet deutlich angenehmer. An drei aufeinanderfolgenden Tagen waren vorher Hitzerekorde für Deutschland aufgestellt worden.
2: Freitag 41,3 Grad im Saarland, Samstag 41,4 in Sachsen-Anhalt und schließlich Sonntag 41,7 Grad in Brandenburg. Auch die heißeste Nacht, die hierzulande je gemessen wurde, hat uns die jüngste Hitzewelle beschert. Im ostsächsischen Kubschütz sank das Thermometer nicht unter 29,4 Grad. Wissenschaftler sagen, diese extremen Temperaturen wären ohne den Effekt des Klimawandels so gut wie ausgeschlossen. Nach Berechnungen der Organisation World Weather Attribution wäre ein solches Wetterereignis vor 50 Jahren rund 3,5 Grad weniger heiß verlaufen. Thomas Bleskin, Nachrichtenredaktion.
1: Auf der Online-Plattform Shein verkaufte Kleidung ist zum Teil stark mit Chemikalien belastet und reißt damit europäische Grenzwerte. Das geht aus Untersuchungen des Bremer Umweltinstituts im Auftrag der Deutschen Umwelthilfe hervor. 7 von 8 getesteten Kleidungsstücken verstießen demnach gegen EU-Grenzwerte. Shein will die Produkte vorerst aus dem Sortiment nehmen und die Vorwürfe prüfen. Wie viel Geld bekommen Beamte, wenn sie im Ruhestand sind? Der Ökonom Peter Bofinger fordert Änderungen bei der Berechnung dieser Pensionen, denn es gebe die Tendenz von Beförderungen von Beamten kurz vor Ende ihrer Laufbahn, damit sie eine schöne Pension kriegen, sagte Bofinger der Neuen Osnabrücker Zeitung.
3: Die Höhe der Rente hängt davon ab, wie hoch das Einkommen im gesamten Berufsleben war. Bei Beamten richtet sich die Pension dagegen nur nach der Höhe der Bezüge in den letzten beiden Dienstjahren. Entsprechend stärker wirkt sich also eine späte Beförderung aus. Um diesen Effekt zu verkleinern, spricht sich Bofinger dafür aus, die Berechnungsgrundlage auf die bis zu 10 letzten Berufsjahre zu erweitern. Pensionen sind ein riesiger Kostenfaktor für Staat und Steuerzahler. 2024 waren es zum Beispiel unterm Strich fast 57 Milliarden Euro, Tendenz steigend. Jan-Henner Reitze, Berlin.
1: Zum Sport. Kanada-Umrückkehrer Alphonso Davies hat erstmals in seiner Geschichte das Achtelfinale einer Fußball-WM erreicht. Gegen Südafrika gewann das Team um den Bayern-Star im ersten Sechzehntelfinale der WM-Geschichte 1:0. Steven Eustachio erzielte in der Nachspielzeit das erlösende Tor und verhinderte eine Verlängerung.
4: Das Wetter.
5: Nach einer vielversprechenden Nacht mit 16 bis 20 Grad gucken wir uns den Wochenstart jetzt mal genauer an. Wir bleiben unter 30 Grad heute. Das ist doch schon mal die gute Nachricht. Hier und da ist noch mal ein bisschen Regen oder auch ein Gewitter drin. Ansonsten haben wir aber auch viel Sonne. Und wenn wir uns die nächsten Tage angucken, auch da kommen wir so kaum über die 28 Grad hinaus. Und die Nächte werden dann noch kühler. Es wird also angenehmer.
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6: A2 Hannover Dortmund zwischen Hamm-Üntrop und Hamm 2 Kilometer Stau, 37 Minuten Zeitverlust und A59 Köln-Bonn zwischen Dreieck Köln-Porz und Flughafen Köln-Bonn 1 Kilometer stockender Verkehr. Wir wünschen allen unterwegs gute Fahrt.
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5: Guten Morgen, ich bin Vera Körber. Kommt gut in den neuen Tag mit Cyril jetzt und Stumbling.

0: Pink und What About Us. Einen schönen guten Morgen wünsche ich euch. Ich hoffe, ihr habt die Hitze am Wochenende einigermaßen überstanden. Ich glaube, wir sind alle 10 Kilo leichter, weil wir so viel Wasser verloren haben. Ne? Es war der Wahnsinn, aber jetzt wieder ein bisschen kühler auf jeden Fall. Also können wir uns wieder auf andere Dinge konzentrieren.
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0: Laura Potting ist am Start und heute spielen unsere Jungs ja wieder bei der WM, also um 22.30 Uhr. Das heißt, wir senden gleich auch wieder aus dem Deutschen Fußballmuseum in Dortmund.
2: So sieht's aus. Wir senden ja immer von 10 bis 14 Uhr aus dem Deutschen Fußballmuseum und zwar eben an jedem Tag, an dem die deutsche Fußballnationalmannschaft spielt. Und wir haben heute auch wieder richtig, richtig coole Gäste. Mario Basler himself ist am Start. Comedy Queen Lisa Feller kommt. Und moderiert wird das Ganze von unserem Kevin Zimmer. Also das wird richtig, richtig, richtig toll.
0: Oh, und es gibt auch wieder eine Reise zu gewinnen mit Altos.
2: Ja, genau. Ihr konntet euch ja bewerben, um dabei zu sein bei der Sendung. Und unter allen, die sich beworben haben und vor Ort sind, werden dann wieder zwei Kandidaten ausgelost. Und die müssen am Kickertisch gegeneinander antreten. Und der Gewinner darf dann hierhin.
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2: Das Kicker-Duell gibt's übrigens jedes Mal, wenn wir aus dem Fußballmuseum senden zur WM. Sprich, da kann man sich dann jedes Mal auch aufs Neue für bewerben. Wenn es also mal nicht geklappt hat, einfach beim nächsten Mal nochmal probieren, zumindest so lange, wie unsere Jungs im Turnier sind.
0: Und ansonsten heißt es genau für die heute Abend die Daumen zu drücken um 22.30 Uhr. Dankeschön, Laura.
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1: Das ganz große Schwitzen ist jetzt erstmal vorbei, aber ich will jetzt auch nicht zu viel versprechen. Es bleibt natürlich weiterhin heiß, aber immerhin sind wir zum Wochenstart mal unter 30 Grad. Wir können auch immer noch mal mit einem Gewitter oder Regen rechnen. Allerdings auch ganz viel Sonne dabei. Und wenn wir uns die nächsten Tage angucken, auch da sprengen wir die 30 Grad nicht mehr. Und die Nächte werden jetzt auch wieder ein bisschen kühler.
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2: Hier die aktuelle Verkehrslage. A2 Hannover-Dortmund zwischen Hamm-Üntrop und Hamm. 3 Kilometer Stau, 47 Minuten Zeitverlust. Weiterhin auf der A33 Osnabrück-Brelon zwischen Steinhagen und Bielefeld-Senne. Dichter Verkehr, 10 Minuten Verzögerung. Und zusätzlich auf der A59 Köln-Bonn zwischen Dreieck Köln-Porz und Flughafen Köln-Bonn. 1 Kilometer zähfließender Verkehr. Wir wünschen allen unterwegs gute Fahrt.
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1: Also ich hoffe ja, dass ihr alle ein bisschen pennen konntet letzte Nacht. Es war ja dann doch zumindest ein kleines bisschen kühler, ne? Unter 20 Grad, das war ja schon mal nicht schlecht. Ich würde sagen, das machen wir jetzt in den nächsten Tagen genauso. Jede Nacht wird es nochmal ein bisschen kühler jetzt. Können auch die Menschen mit einer Dachgeschosswohnung endlich mal wieder ein bisschen aufatmen. Kommt gut in die neue Woche.

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0: 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Stichtag.
1: 21:30 heute Abend am Tiber. Ein gigantisches Spektakel. Michelangelo soll's erfunden haben. La Girandola heißt der Wahnsinn. Seit über 500 Jahren mega Feuerregen über der Engelsburg. Immer heute, denn in der ganzen katholischen Kirche weltweit wird ein besonderes Fest begangen. Peter und Paul. Es sind die beiden Apostelfürsten. Petrus mit dem Schlüssel, Paulus mit dem Schwert. Der eine gelernte Fischer mit Jesus unterwegs, der andere radikaler Christenverfolger. Beide hielten zuletzt den Kopf hin. Dompropst Hans-Bernd Köppen aus Münster hat uns das mal erklärt.
2: Paulus war jemand, der ursprünglich sehr eifrig darin war, die Christen zu verfolgen, weil er sich mit dem Neuen überhaupt nicht anfreunden konnte. Es war dann die unmittelbare Begegnung, die sozusagen in ihm eine Bekehrung ausgelöst hat und ihn vom Verfolger zum Verkünder der frohen Botschaft Jesu Christi gemacht hat.
1: Der Gründer des Bistums Münster, Ludgerus, machte ihn zum Patron des Doms. 1200 Jahre her. Saulus, der zum Paulus wurde, ums ganze Mittelmeer herumreiste. Petrus, auf den die Päpste zurückgehen, und Paulus, sie sind so etwas wie Yin und Yang des ganzen Christentums.
2: Paulus ist ein Apostel, der das Christentum in ganz verschiedene Kulturen hineingebracht hat. Beispiel dafür, dass man immer wieder daran glauben kann, dass Menschen auch durch eine persönliche Begegnung etwas verändern können in ihrem Leben.
1: Heute feiern sie ihn, ganz ohne Feuerwerk, in Münster um 6:30 im Paulusdom. Mehr auf augenblickmalonline.de. Christoph Beckmann von der katholischen Kirche für Augenblick mal.
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1: Mit Michael Wessels. Guten Morgen. Münster hat das heiße Wochenende überstanden. Bei Temperaturen knapp unter 40 Grad hat es viel zu tun gegeben für die Rettungsdienste. Ein Überblick von Antenne Münster-Reporterin Anna Bogatzki.
2: Dutzende Menschen haben in den Krankenhäusern versorgt werden müssen. Sie haben an Herz-Kreislauf-Beschwerden gelitten infolge der großen Hitze. Kritische Fälle hat es aber nicht gegeben. Das Vainstream-Festival hat zunächst gut der Rekordhitze getrotzt. Man hat es am Samstagabend dennoch vorzeitig abbrechen müssen, wegen einer Unwetterwarnung, die letztlich so schlimm, aber doch nicht eingetroffen ist. Auf der Zugstrecke Osnabrück-Münster ist ein Zug liegen geblieben. 250 Fahrgäste wurden mit Wasser versorgt und dann herausgeleitet. Wer sich bei der Hitze abkühlen wollte, hat das im Freibad Coburg nicht gekonnt. Wegen eines technischen Defekts haben

0: die Verantwortlichen das Bad kurzerhand schließen müssen.
1: Für die schwarz-rote Koalition beginnt eine entscheidende Woche. Im Koalitionsausschuss wollen Union und SPD am Mittwoch mehrere Reformvorhaben auf den Weg bringen. Im Mittelpunkt stehen Rente, Gesundheit, Pflege und Steuerentlastungen. Aus Berlin dazu Antenne Münster Reporter Thomas Bleskin.
2: Vor den Beratungen haben sich die Parteivorsitzenden gestern noch einmal im Kanzleramt abgestimmt. Kanzler Merz zeigte sich zuversichtlich, dass bei den Reformen Entscheidungen gelingen. Neben Änderungen bei Rente sowie Kranken- und Pflegeversicherung soll auch eine Entlastung kleiner und mittlerer Einkommen auf den Weg gebracht werden. Parallel steht der Haushalt für 2027 an. Um Finanzierungslücken zu schließen, plant die Bundesregierung unter anderem höhere Steuern auf Spirituosen und weitere alkoholische Getränke.
1: Vor einigen Monaten haben hier in Münster Berge von Styroporverpackungen für Schlagzeilen gesorgt. Es hatte sich um Verpackungen von E-Scootern gehandelt, die illegal entsorgt, sprich einfach in die Natur geworfen wurden. Nach Informationen der Westfälischen Nachrichten hat die Stadt Münster inzwischen ein Verfahren eingeleitet, um die Verantwortlichen zu ermitteln. Der Verursacher muss demnach mit einem Bußgeld rechnen, jedenfalls sofern den Behörden der entsprechende Nachweis gelingt. Das 16. Finale der Fußball-Weltmeisterschaft ist angelaufen. Co-Gastgeber Kanada hat in Los Angeles gegen Südafrika mit 1:0 gewonnen. Damit steht Kanada als erstes Team für das Achtelfinale der WM fest. Heute Abend spielt Deutschland im 16. Finale gegen Paraguay. 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
0: Nach diesem Hitzewochenende starten wir rein in den Montag mit 20 Grad aktuell im Südpark und in Sprakel. Richtig geknallt und geregnet hat es bisher bei uns ja noch nicht und es bleibt wohl auch erstmal so. Rund um uns herum sind gerade einige Gewitter- und Regenfronten. Hier bei uns in Münster bleibt es aber trocken den Morgen über, dafür viele Wolken am Himmel. Die verziehen sich aber ab 9 Uhr und dann gibt es den restlichen Tag einen Mix aus Sonne und Wolken wieder für uns und dabei wird es auch nochmal wieder ordentlich warm. Unter 30 Grad, aber trotzdem 27 Grad heute in der Spitze.
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0: Die Straßen sind frei. Wir starten mit zwei Blitzern rein in diesen Montag. Euer Tempo wird kontrolliert in Hiltrup auf der Straße Osttor bei der Straße am Herzkamp. Und in Gievenbeck, da wird auch geknipst auf dem Rüschhausweg in beide Richtungen bei der Bushaltestelle Haus Rüschhaus. Allen unterwegs eine gute Fahrt. Falls ihr gerade schon unterwegs seid und irgendwas seht, irgendwas gesehen habt, was ich jetzt gerade noch nicht auf dem Schirm hatte, dann meldet's gerne, ich gebe es dann weiter an alle. Ihr könnt anrufen, eine WhatsApp-Sprachnachricht schicken oder uns über WhatsApp schreiben. Nummer für alles ist die 0251 28 95 40. Gute Fahrt euch.
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0: Schönen guten Morgen, ihr Lieben. Ich hoffe, ihr habt die heißen Temperaturen gut überstanden. Die 30 Grad, die knacken wir jetzt erstmal nicht mehr, zumindest diese Woche. Zeit also, um ein bisschen durchzuatmen. Wir starten zusammen und entspannt rein in diese neue Woche. Jetzt mit Nico Santos und Number One. Moin!

0: hier spielen Kinder. Bitte langsam fahren.
1: Oh, ist das süß. Mila aus Münster war das. Und damit schönen guten Morgen hier bei Antenne Münster. Letztes Jahr haben wir sie schon an euch verteilt und dieses Jahr gibt's eine Neuauflage. Ich spreche von den Achtung Kids unterwegs Schildern. Die sind jetzt nämlich zurück. Kollegin Anna Bogatzki aus dem Frühteam. Die Schilder sind letztes Jahr ziemlich gut hier bei uns in Münster angekommen, ne?
2: Ja, total. Wenn man so ein bisschen aufmerksamer durch die Stadt läuft, dann sieht man die wirklich überall, die Achtung Kids unterwegs Schilder. Ihr habt die ja letztes Jahr schon ganz fleißig an euren Grundstücken in euren Wohngebieten montiert, um die Autofahrer mal daran zu erinnern, schön langsam zu fahren. Und wir haben wirklich richtig viel positives Feedback von euch bekommen, dass wir zusammen mit der Polizei Münster nochmal ganz viele Schilder nachgedruckt haben. In Münster gibt es ja schon einige Stellen, die wirklich gefährlich für Kids sind. Und die Kids können die Verkehrssituation natürlich auch noch nicht so richtig gut einschätzen. Das sagt auch Luisa Bayer von der Polizei Münster.
3: Erst ab 4 Jahren können Kinder überhaupt unterscheiden, ob ein Auto steht oder fährt. Bis 6 Jahren haben sie noch eine langsamere Reaktionszeit und brauchen länger, bis sie wahrnehmen, dass ein Auto naht. Und ab 8 Jahren ist es überhaupt erst so, dass Kinder Geräusche orten können. Also kommt ein Fahrzeug von links oder rechts, eine wichtige Fähigkeit für den Straßenverkehr.
2: Vorteil. Ja, und deswegen ist auch besonders wichtig, dass die Autofahrer besonders vorsichtig fahren. Ihr könnt euch übrigens die Achtung Kids unterwegs Schilder entweder hier bei uns in der Redaktion oder in einer von 5 Polizeiwachen in der Stadt abholen. Wichtig ist nur, dass ihr die Schilder nur auf eurem privaten Grundstück anbringt.
1: Ja, ganz, ganz, ganz tolle Aktion auf jeden Fall. Die Schilder liegen hier parat. Also kommt gerne einfach rum. Wir machen Münster gemeinsam mit der Polizei sicherer für die Kids. Danke dir, Anna.

0: Story of My Life von One Direction. 6.21 Uhr haben wir es. Schönen guten Morgen hier bei Antenne Münster. Heute früh und auch die nächsten Wochen an meiner Seite Anna Bogatzki.
1: Morgen.
0: Ist jetzt mit mir hier am Start. Tino ist ja weiterhin in Elternzeit und deshalb ist Anna da. Gerade frisch aus dem Urlaub. Du warst auf Mallorca, ne?
1: Ja, ich habe mich richtig schön gebräunt auf Mallorca.
0: Ja, so siehst du auch aus. Frisch gebräunt und man muss ja sagen, da konnte man die Temperaturen ein bisschen besser aushalten als hier, ne?
1: Ja, wirklich. Während hier so 37 Grad irgendwie waren, waren es auf Mallorca so 32, 33, also irgendwie kühler. Das und man muss auch sagen, auf Mallorca war so ein schöner Wind mit dabei. Da konnte man es eigentlich ganz gut aushalten.
0: Das glaube ich dir sofort. Aber Freunde, ein Glück haben wir diese 37 Grad jetzt ja endlich auch überstanden. Heute wird es deutlich, deutlich angenehmer. 27 Grad, 10 Grad kühler. Dazu heute früh ziemlich, ziemlich viele Wolken. Es bleibt aber auf jeden Fall trocken. Die Gewitter und Regenschauer sind nur rund um Münster herum, aber nicht hier bei uns in der Stadt. Und ab 10 Uhr kommt dann die Sonne tatsächlich auch nochmal wieder raus. Heute dann, wie gesagt, bis zu 27 Grad, morgen 28 und dann kühlt es auch wieder ein bisschen runter, Mittwoch und Donnerstag um die 25 Grad.
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1: Um 6.30 Uhr mit Michael Wessels. Guten Morgen. Münster hat das heiße Wochenende überstanden. Bei Temperaturen knapp unter 40 Grad sind Dutzende Menschen mit Herz-Kreislauf-Beschwerden ins Krankenhaus gekommen. Kritische Fälle hat es aber nicht gegeben. Wer sich gestern im Freibad Coburg abkühlen wollte, hatte Pech. Wegen eines technischen Defekts haben die Verantwortlichen das Bad kurzerhand schließen müssen. Das Mainstream-Festival hat man am Samstagabend vorzeitig abbrechen müssen wegen einer Unwetterwarnung. Letztlich ist das in Münster aber gar nicht so schlimm eingetroffen wie befürchtet. Der Tankrabatt läuft morgen aus. Er ist nach Schätzung des Münchner IFO-Instituts nur teilweise bei den Verbrauchern angekommen. Bei Super E5 und Super E10 sei die Weitergabe des Rabatts nahezu vollständig erfolgt. Beim Diesel wurden den Angaben nach allerdings nur eine Weitergabe von durchschnittlich 12 Cent pro Liter errechnet. Das wäre deutlich weniger als die 16,7 Cent der Steuersenkung. Übermorgen am 1. Juli ist durch das Auslaufen des Tankrabatts wieder mit steigenden Kraftstoffpreisen zu rechnen. Vor einigen Monaten haben hier in Münster Berge von Styroporverpackungen für Schlagzeilen gesorgt. Es hatte sich um Verpackungen von E-Scootern gehandelt, die illegal entsorgt, sprich einfach in die Natur geworfen wurden. Nach Informationen der Westfälischen Nachrichten hat die Stadt Münster inzwischen ein Verfahren eingeleitet, um die Verantwortlichen zu ermitteln. Der Verursacher muss demnach mit einem Bußgeld rechnen, jedenfalls sofern den Behörden der entsprechende Nachweis gelingt. Der SC Preußen Münster ist am Wochenende in die Saisonvorbereitung eingestiegen. 450 Fans haben den Trainingsauftakt im Stadion verfolgt und laut WN die Mannschaft frenetisch gefeiert. Bedauerlicherweise hat es gleich die erste Verletzung bei einem Spieler gegeben. Marvin Schulz hat einen Ball mit dem Sprunggelenk geblockt und ist dann weggeknickt. Er musste mit bandagiertem linken Knie vom Platz. Heute soll eine MRT-Untersuchung Aufschluss darüber geben, wie schwer seine Verletzung ist. 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
3: Wir starten rein in diese neue Woche mit ziemlich vielen Wolken am Himmel. Die bleiben auch erstmal den Morgen über. Rund um Münster herum ist es auch ordentlich am Knallen und Regnen. Hier bleibt es aber auf jeden Fall trocken den Morgen über. Und ab 9 Uhr verziehen die Wolken sich dann auch. 10 Uhr kommt die Sonne dann raus. Und genauso freundlich bleibt es dann auch den restlichen Tag. Mix aus Sonne und Wolken. Heute bei 27 Grad in der Spitze. Gerade ist es noch ein Tacken kühler. 20 Grad messen wir in Gievenbeck und in Grennendorf.
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3: Wir starten mit drei Blitzern rein in diesen Montag. Euer Tempo wird kontrolliert. In Sprakel auf der Aldruper Straße bei der Bushaltestelle Abzweig Sprakel. In Hiltrop wird auf der Straße Osttor geknipst bei der Straße am Herzkamp. Und in Gievenbeck steht immer noch die Gulaschkanone auf dem Rischhausweg. Da wird in beiden Richtungen kontrolliert bei der Bushaltestelle Haus Rischhaus. Allen unterwegs wünsche ich jetzt schon mal eine gute, sichere Fahrt. Kommt gut an eurem Ziel, falls ihr auf dem Weg dahin noch was seht. Staus, Blitzer, Störungen, dann meldet's gerne. Ich gebe es dann weiter an alle. Ruft an, schickt eine WhatsApp-Sprachnachricht oder schreibt uns. Geht alles an die 0251 28 95 40.
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3: Schönen guten Morgen am Montag. Das Wochenende ist rum. Wir schauen direkt schon mal auf die nächsten Wochenenden. Mein Lieblingswochenende, schon dick und fett im Kalender gemarkert. Nächste Woche Samstag ist hier bei uns in Münster wieder Party angesagt.
4: Das kann ja nicht sein.
3: Startet am 11. Juli auf der Freifläche vom Messe- und Kongresszentrum Halle Münsterland und ich schicke euch hin. Und zwar for free. Ich habe nämlich einen ordentlichen Batzen Tickets hier rumliegen. Wie ihr an die kommt, das verrate ich euch gleich ganz in Ruhe und ausführlich

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1: Um 7 Uhr mit Michael Wessels. Guten Morgen. Es ist überstanden. Endlich. Der sogenannte Heat Dome hat Münster verlassen. Die Temperaturen liegen jetzt nicht mehr bei knapp 40, sondern bei unter 30 Grad. Wir können wieder durchatmen und zurückblicken auf das Wochenende mit Rekordhitze hier in der Stadt. Das tun wir mit Anna Bogatzki aus der Antenne Münster Redaktion. Erstmal das Wichtigste vorab, die Hitze hat hier keine Todesopfer gefordert.
2: Genau, aber Dutzende Menschen mussten ins Krankenhaus. Die meisten hatten hitzebedingte Beschwerden. Das Herz-Kreislauf-System hat nicht mehr mitgemacht. Viele waren auch dehydriert, also hatten einfach zu wenig getrunken. Die Krankenhäuser in Münster haben zeitweise voll ausgelastete Notaufnahmen gemeldet. Auch die Rettungsdienste waren pausenlos unterwegs. Dazu kamen noch Feuerwehreinsätze wegen Notlagen. In Handorf mussten sie einen undichten Flüssiggastank kühlen, aus dem Gas ausströmte.

0: Ein Techniker hatte den Tank wieder abdichten können und natürlich gab es wieder Probleme mit der Bahn. Auf der Strecke Osnabrück-Münster ist ein Zug liegen geblieben. 250 Fahrgäste wurden mit Wasser versorgt und dann herausgeleitet. Andere Linien etwa nach Coesfeld und Enschede sind gar nicht erst gefahren, weil die Dieselzüge mit der Hitze nicht klargekommen wären.
1: Und dann gab es ja auch noch Pannen und Absagen.
0: Ja, ausgerechnet das Freibad Coburg war gestern geschlossen. Wer sich bei der Hitze dort abkühlen wollte, hat vor verschlossenen Türen gestanden. Wegen eines technischen Defekts haben die Verantwortlichen kurzerhand entschieden, das Bad nicht zu öffnen. Und das Mainstream Festival hat am Samstagabend ein jähes Ende gefunden. Dort war man mit der Hitze eigentlich ganz gut klargekommen. Doch dann gab es eine Unwetterwarnung. Das Festivalgelände am Haverkamp wurde dann geräumt. Das Unwetter kam, aber längst nicht so schlimm wie erwartet.
1: Wir haben das wohl heißeste Wochenende aller Zeiten in Münster überstanden. Die Infos hatte Anna Bogatzki aus der Antenne Münster Redaktion. Vielen Dank. Diese Woche kriegen wir es jetzt erstmal mit deutlich angenehmeren Temperaturen zu tun. Jetzt weitere Meldungen heute früh. Tankrabatt läuft morgen aus. Nach Schätzung des Münchner IFO-Instituts ist er nur teilweise bei den Verbrauchern angekommen, insbesondere beim Diesel. Übermorgen am 1. Juli ist wieder mit deutlich steigenden Kraftstoffpreisen zu rechnen. Styroporberge beschäftigen die Behörden. Vor einigen Monaten haben hier in Münster illegal entsorgte Verpackungen von E-Scootern für Schlagzeilen gesorgt. Nach Informationen der Westfälischen Nachrichten hat die Stadt Münster inzwischen ein Verfahren eingeleitet, um zu ermitteln, wer dafür verantwortlich ist, dass das Styropor einfach in die Natur geworfen worden ist. Der Verursacher muss demnach mit einem Bußgeld rechnen. Trainingsauftakt beim SC Preußen Münster. 450 Fans waren gestern Vormittag im Stadion dabei und haben laut WN die Mannschaft frenetisch gefeiert. Bedauerlicherweise hat es gleich die erste Verletzung bei einem Spieler gegeben. Marvin Schulz hat einen Ball mit dem Sprunggelenk geblockt und ist dann weggeknickt. Heute soll eine MRT-Untersuchung Aufschluss darüber geben, wie schwer seine Verletzung ist. Das 16. Finale der Fußball-Weltmeisterschaft ist angelaufen. Co-Gastgeber Kanada hat in Los Angeles gegen Südafrika mit 1:0 gewonnen. Damit steht Kanada als erstes Team für das Achtelfinale der WM fest. Heute Abend spielt Deutschland im 16. Finale gegen Paraguay. Antenne Münster-Reporter Thomas Bremser unterwegs mit der deutschen Mannschaft. Jetzt erwarten die meisten ja einen Sieg gegen Paraguay und träumen schon vom Duell gegen Frankreich im Achtelfinale. Aber was für einen Gegner erwartest du denn heute?
2: Also Paraguay ist gleich zum Start ordentlich unter die Räder gekommen gegen die USA, hat dann aber die Türkei rausgeschmissen mit einem 1:0 und das mit 10 Mann. Die haben sich da richtig reingeschmissen und dementsprechend ungemütlich erwartet Julian Nagelsmann sie.
3: Sie definieren sich schon auch sehr über den Defensivfußball, den sie gut spielen. Auf jeden Fall ein unangenehmer Gegner, der uns einiges abverlangen wird.
2: Klar ist, eine Leistung wie gegen Ecuador kann sich das deutsche Team nicht leisten. Da muss deutlich mehr kommen.
1: Antenne Münster-Reporter Thomas Bremser in den USA unterwegs mit der deutschen Mannschaft. Vielen Dank. 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
5: Im Osten der Stadt oder im Osten von Münster regnet es ordentlich. Da sind auch ordentliche Gewitter. Hier sieht man das ein bisschen am Himmel, wenn man mal hochschaut. Die Wolken sind teilweise ein bisschen dunkel. Sieht ein bisschen düster aus hier und da an der anderen Ecke vom Himmel. Hier bei uns in der Stadt soll es den Morgen über aber trocken bleiben. Es bleibt aber bewölkt. Die Wolken, die verziehen sich so ab 9 Uhr. Spätestens um 10 kommt dann auch die Sonne raus. Und dann gibt es den ganzen Tag über heute einen Mix aus Sonne und Wolken für uns. Und Michael hat es gerade schon gesagt, wir können endlich wieder durchatmen. Es ist nicht mehr ganz so schwül und so klamm draußen. Heute immer noch ziemlich warm, 27 Grad in der Spitze. Morgen auch noch mal 28 Grad. Dann kühlt es sich aber ein bisschen runter, dann Temperaturen um die 25 Grad.
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5: Es staut sich nur an einer Stelle hier in der Stadt. Unser Sorgenkind auch schon die letzte Woche. A43 stadteinwärts im Kreuz Münster Süd Richtung Umgehungsstraße. Da müsst ihr 10 Minuten mehr einplanen. Ansonsten sieht es aber gut aus. Ich habe noch 3 Blitzer für euch im Petto. Euer Tempo wird kontrolliert. In Sprakel auf der Aldrupper Straße bei der Bushaltestelle Abzweig Sprakel. In Hiltrup wird geknipst. Auf der Straße Osttor bei der Straße am Herzkamp. Und in Gievenbeck steht immer noch die Gulaschkanone auf dem Rischhausweg. In beide Richtungen wird da kontrolliert bei der Bushaltestelle Haus Rüschhaus. Allen unterwegs eine gute Fahrt. Kommt gut und sicher an eurem Ziel an. Falls ihr auf dem Weg dahin noch was seht. Staublitzerstörungen, dann meldet euch gerne. Schickt am liebsten eine Sprachnachricht. Ihr könnt natürlich aber auch anrufen und uns schreiben. Nummer für alles ist die Münster. 28 95 40. Danke euch.
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5: Noch 12 Mal schlafen, dann findet das Schlagerfestival hier bei uns in Münster statt. 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Juli treten Micky Krause, Olli P., Mia Julia und ganz, ganz viele andere am Freigelände vom Messe- und Kongresszentrum Halle Münsterland auf. 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Und wenn ihr mir am Ende der Woche alle Gegenstände in der richtigen Reihenfolge nennen könnt, dann habt ihr die Chance auf die Tickets for free. Und zwar nicht nur für euch, sondern für euch und eure ganze Festival-Crew. Heißt also, da gibt's ordentlich was zu gewinnen. Gleich nach 2 Songs, also gut 13 nach 7, gibt's den ersten Gegenstand. Also Freunde, packt Zettel und Stift auf, gut zuhören.

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1: Kleiner Sprachkurs, damit sich Ältere und Jüngere noch besser verstehen. Wir starten mit Jugendsprache für Boomer. Das Crazy heißt übersetzt:
2: Mein lieber Herr Gesangsverein.
1: Dann natürlich Chill mal dein Leben. Bedeutet direkt übersetzt:
2: Jetzt aber mal langsam mit den Jungpferden.
1: So, und jetzt andersrum für alle Jüngeren. Wenn jemand Potzblitz sagt, dann meint der
3: Sheesh, Bruder.
1: Und Sportsfreund heißt
3: Digger.
1: Und zum Abschluss des Sprachkurses das schwierige Thema Humor. Ältere lachen gerne über sowas wie: In welchem Land leben die meisten Agenten? In Argentinien. Ja, das ist vielleicht flach, aber 6-7 ist auch nicht viel besser. Sportsfreunde.
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1: Den ganzen Sommer schicken wir euch zu den schönsten Open-Air-Konzerten und den besten Festivals. Und am Samstag in genau einer Woche kommt mein persönliches Highlight. Münster Ole, eine riesen Mallorca-Party auf dem Freigelände am Messe- und Kongresszentrum Halle Münsterland. Einfach mal einen Tag lang so den Alltag ausknipsen, alle Sorgen vergessen und einfach nur feiern. Kann ich wirklich jedem empfehlen, auch wenn das nicht unbedingt der eigene Musikgeschmack ist. Ich muss sagen, so Ballermann-Musik höre ich zu Hause jetzt auch nicht privat, aber das ist wirklich ganz, ganz toll. Da kann man richtig abfeiern. Und das Tolle ist, ich darf euch mitnehmen. Ab heute spielen wir Ich packe meinen Koffer. Jeden Morgen packt ein Star von Münster Ole einen Gegenstand in den Koffer für Mallorca. Und wenn ihr mir am Freitag dann alle 5 Begriffe nennen könnt, und zwar in der richtigen Reihenfolge, dann habt ihr die Chance auf Tickets für euch und eure eigene Festival-Crew. Also, schnappt euch einen Zettel, einen Stift und die Notizen-App an eurem Handy oder was auch immer. Hier kommt jetzt Gegenstand Nummer 1. Heute von Franzi.
2: Das kann ja nicht sein.
3: Hallo Franzi und ich packe meinen Koffer für Mallorca und nehme mit mein Deutschland-Trikot. Das darf natürlich nicht fehlen.
1: So, das Deutschland-Trikot von Franzi kommt in den Koffer. Das ist Gegenstand Nummer 1. Den könnt ihr euch schon mal merken. Am besten irgendwo aufschreiben und vor allem gerne teilen mit euren Leuten, mit denen ihr hinwollt. Schließt euch zusammen in WhatsApp-Gruppen oder so und organisiert, dass ihr alle 5 Gegenstände in der richtigen Reihenfolge mitkriegt. Das ist ganz wichtig. 3-mal am Tag habt ihr die Chance dazu. Morgens um 7:15 zum ersten Mal hier bei mir. Ich wiederhole das Ganze dann nochmal um 9:15. Und nachmittags um 4:15 wiederholen wir den Gegenstand dann auch nochmal. Den zweiten Gegenstand gibt's morgen früh zur gleichen Zeit hier bei mir.
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0: auf die Sekunde. Wir werden zusammen wach hier bei Antenne Münster und schauen gemeinsam aufs Wetter. Da kann ich eigentlich nur eins sagen. Freunde, wir können endlich mal wieder durchatmen. Klar ist es heute auch noch ziemlich warm, heute bis zu 27 Grad in der Spitze. Es ist aber, finde ich, zumindest lange nicht so schwül und klamm draußen. Die Luftfeuchtigkeit ist auf jeden Fall einen Tacken runtergegangen. Man kann es besser aushalten und vor allem kann man draußen mal wieder durchatmen. Jetzt gerade messen wir schon 20 Grad hier bei uns im Zentrum Nord und bei euch in Hiltrup. Im Laufe des Tages, wie gesagt, dann bis zu 27 Grad. Und auch jetzt gerade ziemlich viele Wolken am Himmel. Rund um Münster herum ist es auch am Regnen teilweise so, sogar am Gewittern. Hier bleibt es aber trocken denn morgen über. Um 9 Uhr lockert es ein bisschen auf und spätestens um 10 Uhr kommt dann auch die Sonne wieder raus. Und genauso geht es dann auch weiter den restlichen Tag. Ein Mix aus Sonne und Wolken. Bis zu 27 Grad. Morgen wird sogar nochmal wieder ein Grad wärmer, 28 Grad. Und die restliche Woche pendelt es sich dann ein bei Temperaturen um die 25 Grad. Heißt also, vor der 30 Grad Marke brauchen wir erstmal keine Angst mehr haben. Die werden wir zumindest diese Woche erstmal nicht mehr überschneiden.
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1: Um 7.30 Uhr mit Michael Wessels. Guten Morgen. Münster hat das heiße Wochenende überstanden. Bei Temperaturen knapp unter 40 Grad sind Dutzende Menschen mit Herz-Kreislauf-Beschwerden ins Krankenhaus gekommen. Kritische Fälle hat es aber nicht gegeben. Wer sich gestern im Freibad Coburg abkühlen wollte, hatte Pech. Wegen eines technischen Defekts haben die Verantwortlichen das Bad kurzerhand schließen müssen. Das Mainstream-Festival hat man am Samstagabend vorzeitig abbrechen müssen wegen einer Unwetterwarnung. Der Tankrabatt läuft morgen aus. Er ist nach Schätzung des Münchner IFO-Instituts nur teilweise bei den Verbrauchern angekommen. Bei Super E5 und Super E10 sei die Weitergabe des Rabatts nahezu vollständig erfolgt. Beim Diesel wurde den Angaben nach allerdings nur eine Weitergabe von durchschnittlich 12 Cent pro Liter errechnet. Das wäre deutlich weniger als die 16,7 Cent der Steuersenkung. Übermorgen am 1. Juli ist durch das Auslaufen des Tankrabatts wieder mit steigenden Kraftstoffpreisen zu rechnen. Vor einigen Monaten haben hier in Münster Berge von Styropor für Schlagzeilen gesorgt. Es hatte sich um Verpackungen von E-Scootern gehandelt, die illegal entsorgt, sprich einfach in die Natur geworfen wurden. Nach Informationen der Westfälischen Nachrichten hat die Stadt Münster inzwischen ein Verfahren eingeleitet, um die Verantwortlichen zu ermitteln. Der Verursacher muss demnach mit einem Bußgeld rechnen, jedenfalls sofern den Behörden der entsprechende Nachweis gelingt. Der SC Preußen Münster ist am Wochenende in die Saisonvorbereitung eingestiegen. 450 Fans haben den Trainingsauftakt im Stadion verfolgt und laut WN die Mannschaft frenetisch gefeiert. Bedauerlicherweise hat es gleich die erste Verletzung bei einem Spieler gegeben. Marvin Schulz hat einen Ball mit dem Sprunggelenk geblockt und ist dann weggeknickt. Er musste mit bandagiertem linken Knie vom Platz. Heute soll eine MRT-Untersuchung Aufschluss darüber geben, wie schwer seine Verletzung ist. 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
2: Wir starten rein in diesen Montag mit ziemlich vielen Wolken am Himmel und 20 Grad aktuell in Sentrup und am Dom. Im Laufe des Tages lockert die Wolkendecke nochmal auf, 19 Uhr spätestens, da kommt die Sonne dann auch mal raus. Vorher kann es vereinzelt doch ein, zwei kleinere Schauer geben. Die größten Regenfronten sind aber gerade nicht über Münster, sondern im Osten von Münster, bei Bielefeld. Das heißt, eigentlich sollten wir trocken bleiben, es soll kein Regen kommen. Vereinzelt kann es aber mal kleinere Schauer geben, wenn dann aber nur bis 9, 10 Uhr. Spätestens ab dann kommt die Sonne dann raus und dann bleibt es den restlichen Tag über auch freundlich mit einem Mix aus Sonne und Wolken und heute 27 Grad in der Spitze.
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2: So langsam legt der Berufsverkehr los. Zwei Staustellen habe ich für euch. Einmal auf der Warendorfer Straße stadteinwärts, da müsst ihr 10 Minuten mehr einplanen. Und im Kreuz Münster Süd A43 stadteinwärts Richtung Umgehungsstraße 15 Minuten plus. Ansonsten sieht es aber ziemlich gut aus. Ihr habt relativ weitgehend freie Fahrt. Drei Blitze habe ich aber für euch. Die neuesten Blitzer gibt es nämlich nur hier bei Antenne Münster. Euer Tempo wird kontrolliert. In Sprakel auf der Altrupper Straße bei der Bushaltestelle Abzweig Sprakel. In Hiltrup wird geknipst auf der Straße Osttor bei der Straße Am Herzkamp. Und in Gievenbeck, da habe ich auch einen Blitzer gesehen und zwar auf dem Rischhausweg. Da wird in beiden Richtungen kontrolliert bei der Bushaltestelle Haus Rischhaus. Wenn ihr gerade unterwegs seid und noch was seht, Stausblitzer, Störungen, immer gerne her damit. Ruft einfach an, schickt eine WhatsApp-Sprachnachricht oder schreibt uns. Geht alles an die Münster 28 95 40. Danke euch.
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2: Und heute Abend wird's wieder spannend und zwar für unsere deutschen Jungs in der Fußball-WM. Gruppenphase können wir einen Haken dran machen, haben wir überstanden. Und heute Abend steht jetzt das erste K.O.-Spiel gegen Paraguay an. Um genau zu sein, heute Abend um 22.30 Uhr ist Anpfiff. Die Deutschlandspiele, die schauen wir ja immer alle zusammen in der Sparkassen-Hafen-Arena im Jofel, präsentiert von uns. Und jemand von euch soll da heute Abend wieder die Zeit seines Lebens haben. Wir suchen wieder einen Hafen-Arena-Sprecher oder eine Sprecherin. Also jemand von euch, der dort vor Ort live die Tore kommentiert und im Gegenzug von uns dann VIP-Tickets und Essen und Getränke for free bekommt. Ihr habt euch fleißig beworben und habt uns fleißig Sprachnachrichten geschickt mit euren besten Toransagen. Ich habe mich da mal durchgehört und habe mir eine Bewerbung rausgesucht, die mir besonders gut gefallen hat. Und da klingel ich gleich mal durch. Nach genau zwei Songs.
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1: Schön wär's gewesen, wenn Caro und Friederike Recht behalten hätten.
2: Tor für Deutschland. Unsere Nummer 26. Dennis.
3: Wunder.
2: Und der neue Spielstand. Deutschland.
3: 1.
2: Ecuador.
3: 0.
1: Ja, Deutschland-Ecuador letzten Donnerstag. Reden wir nicht drüber, weil spielt auch gar keine Rolle mehr. Deutschland steht trotzdem im 16-Finale und zwar heute Abend um 22.30 Uhr müssen wir ran gegen Paraguay. Und natürlich präsentieren wir euch das Spiel in der Sparkassen Hafenarena im Jofel beim größten Public Viewing der Stadt. Das steht fest und jetzt klären wir, wer heute Abend die Toransagen machen darf. Als Hafenarena-Sprecher oder Hafenarena-Sprecherin vielleicht. Caro und Friederike haben sich beworben und würden den Job gern gemeinsam übernehmen heute Abend. Und beide sind jetzt am Telefon. Schönen guten Morgen, ihr zwei.
4: Guten Morgen.
5: Guten Morgen.
1: Ihr wohnt zusammen in einer WG, richtig?
5: Ja, genau, ja, das genau. Stimmt.
1: Okay, ihr seid aber gerade getrennt am Telefon, weil ihr einfach beide noch im Bett liegt wahrscheinlich?
4: Nee, ich musste schon zur Arbeit los.
1: Ah, okay.
5: Und ich war tatsächlich schon eine Runde laufen und bin jetzt aber zu Hause.
1: Wow, ihr seid die ganz frühen fitten Mäuse. Okay, alles klar, auch sehr gut. Dann seid ihr ja schon fit und könnt mir jetzt noch ein paar Fragen beantworten. Und zwar, habt ihr gedacht, heute Abend fallen so viele Tore, da teilen wir uns die Ansagen auf? Oder wieso möchtet ihr zusammen Hafenarena-Sprecherin werden?
4: Ja, wir hoffen natürlich. Also wir hoffen auf viele Tore, ja, ein gutes Spiel.
1: Mhm. Jetzt ist es ja so, ihr seid ja auch vom Fach sozusagen. Caro, du spielst selber Fußball im Verein, ne?
4: Genau, ich spiele in Hauenhorst, das ist in der Nähe von Rheine.
1: Mhm.
4: Da spiele ich in der Damenmannschaft Fußball.
1: In der Damenmannschaft und was ist deine Position?
4: Innenverteidigung.
1: Innenverteidigung, okay. Das heißt, du bist schon vom Fach, hast ein bisschen Ahnung und kannst das Ganze auch ein bisschen einschätzen.
4: Ich hoffe doch, ja.
1: Friederike, jetzt ist es ja so, du bist ja auch vom Fach, du bist Schiedsrichterin, ne?
5: Genau, das ist richtig. Ich bin zwar mittlerweile nicht mehr so aktiv, aber dann bald im Sport. Gericht tatsächlich. Das heißt,
1: Wow. Auch
5: da muss man sich mit den Fußballregeln dann ein bisschen besser auskennen.
1: Na, da muss man sich ja richtig auskennen. Da müssen richtig harte Entscheidungen getroffen werden. Oder wie kann ich mir die Arbeit im Sportgericht vorstellen? Was wird da besprochen?
5: Da kommen dann die ganzen roten Karten und Sonderberichte hin und dann muss eben entschieden werden, wie die Strafen aussehen und was mit den Personen passiert, die sich da am letzten Spieltag nicht ganz benommen haben.
1: Wow, okay. Also richtig, richtig vom Fach. Dann haut mal raus. Jetzt bin ich gespannt auf eure Meinung. Was erwartet ihr denn vom Spiel heute Abend?
5: Also ich hoffe auf jeden Fall, dass wir das Spiel gewinnen. Also da gibt es ja heute gar keinen Zweifel dran, dass wir das gewinnen müssen.
1: Mhm.
5: Ich glaube aber tatsächlich, dass wir uns das obligatorische Gegentor einfangen.
1: Oh, okay.
5: Und deswegen hoffen wir natürlich, dass wir mal dann mindestens ein 2-1 oder ein 3-1 trotzdem noch rausholen können.
1: 2-1 oder 3-1 ist dein Tipp? Okay.
4: Ich lege einfach nochmal einen drauf. Ich sage ein 4-1. Ich glaube, bei einem K.O.-Spiel ist man dann ja vielleicht auch noch mal ein bisschen mehr wieder motiviert.
1: Mhm.
4: Dann wird das gut.
1: Also ich muss sagen, Caro, Friederike, ich wünsche euch heute Abend ganz, ganz viele Tore. Mein Tipp ist wieder ein 7-1. Komm, wir versuchen es einfach nochmal. Why not? Ich würde mich für euch freuen. Ihr dürft nämlich die Tore ansagen. Ihr seid unsere Hafenarena-Sprecherin für heute Abend.
4: Super, vielen Dank.
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1: Freunde, es ist wieder soweit. Wie immer um 10 vor 8 foffen wir eine Runde. Unser Team tischt uns eine wilde Story auf. Und wir müssen raten, stimmt die oder ist die einfach nur ausgedacht? Ist die Fakt oder ist die Fake? Heute früh spiele ich mit Anna Bogatzki.
2: Guten Morgen.
1: Du bist mein Frühsupport, weil Tino ja nicht da ist. Die nächsten Wochen stehen wir gemeinsam morgens zusammen früh auf und du greifst mir so ein bisschen unter die Arme. Ne?
2: Ja, genau.
1: Damit ich nicht mehr ganz alleine bin, finde ich hervorragend. Und hervorragender finde ich noch, dass wir dann immer häufiger zusammen Fakt oder Fake spielen
2: können. Ja, ich freue mich.
1: Ja, sehr cool. Okay, also ich würde sagen, die Behauptung heute trägt den Titel Tresor. Mehr wissen wir gar nicht. Tresor steht hier aber und bei Tresor muss ich immer an diese Kelloggs denken.
2: Kennst du die?
1: Nee, was
2: die mit der Schokoladenfüllung.
1: Die Tresor Kelloggs.
2: Ganz, ganz Tresor? Lecker.
1: Oh. Ja, finde ich ganz, ganz toll. Aber darum geht es wahrscheinlich nicht. Ich würde sagen, wir hören jetzt mal auf, so dumm rumzuquatschen und hören einfach mal rein in die Behauptung.
3: Taucher der Wasserschutzpolizei haben vor ein paar Jahren einen Tresor aus dem Dortmund-Ems-Kanal gefischt. Drin war allerdings kein Schatz, sondern 200 Tafeln Schokolade.
1: Ich weiß ja nicht. Ein Tresor im Kanal mit 200 Tafeln Schokolade.
2: Also, da wird ja aus dem Kanal ständig mal irgendwas Komisches rausgeholt. Da sind ja Kühlschränke drin, Waschmaschinen.
1: Oh. Ja, und da springen am Wochenende trotzdem alle rein.
2: Ja.
1: Also, ich muss ja sagen, seitdem ich hier bei Antenne Münster arbeite und immer höre, wie viel Murks da drin liegt, wie viel ekeliges Zeug da immer rausgefischt wird, ich gehe nicht mehr in den Kanal.
2: Nee, ich kann das nicht. Vor allem, wenn man da langläuft, da schwimmen manchmal Ratten drin.
1: Ja.
2: Oh, und dann springen Leute von den Brücken. Nee, ganz gefährlich.
1: Oh. Ja, also, ja, nee, da sind wir beide keine Fans von. Aber ein Tresor mit Schokolade?
2: Also ich kann mir vorstellen, dass da ein Tresor drin gelegen hat, aber mit Schokolade? Warum?
1: Also da fahren ja öfters mal so, da fahren ja ganz häufig diese Schiffe her, ne? Mit ganz möglichen Sachen obendrauf. Es kann schon sein, dass da mal so ein Tresor vielleicht runtergefallen ist.
2: Aber warum sollte Schokolade in einem Tresor liegen?
1: Und vor allem frage ich mich auch, so ein Schokoladetresor auf so einem Schiff, also da scheint ja immer mal wieder Sonne und so, dass
2: ja,
1: das schmilzt doch weg.
2: Vielleicht ist das so ein Kühltresor gewesen oder so?
1: Ach so.
2: Aber... Nee, ich kann mir nicht vorstellen, dass ein Tresor mit Schokolade da drin liegt.
1: Also die Frage, die ja spannend wäre, konnte man die Schokolade dann nachträglich noch essen?
2: Oder war das
1: die voll
2: gelaufen?
1: Die ist bestimmt kontaminiert gewesen von dem Kanalwasser. Ja, wahrscheinlich. Vielleicht ist es aber ja auch so ein guter Tresor gewesen, dass sie trocken geblieben ist.
2: Ich würde mich aber trotzdem festlegen und sagen, es stimmt nicht.
1: Es stimmt
2: nicht. Das kommt mir zu absurd vor. Also Tresor, ja. Also krass wäre natürlich gewesen, wäre da irgendwie Gold drin gewesen.
1: Ja, das
2: wäre ein heftiger Fund. Aber Schokolade glaube ich nicht irgendwie.
1: Nee, aber ich glaube auch nicht, dass Schokolade über unseren Kanal hier transportiert wird.
2: Nee, oder in einem Tresor liegt.
1: Ja, warum?
2: Die wird direkt verzehrt.
1: Stimmt, da haben wir ja noch gar nicht drüber nachgedacht. Warum zur Hölle sollte Schokolade auch in einem Tresor liegen?
2: Ja.
1: Warum in einem Tresor? Kann ja auch einfach in so einem Pappkarton transportiert werden.
2: Schon.
1: Nee, okay, du hast mich überzeugt. Na, ich sage auch, es ist Fake. Lass uns zusammen reinhören.
3: Das habe ich mir ausgedacht.
1: So, hat sie sich ausgedacht. So nämlich.
2: Das wäre beide richtig.
1: Ja, wäre auch zu verrückt gewesen, muss ich sagen. Naja, aber hat Spaß gemacht, mit dir zu rätseln.
2: Ja, ich freue mich auf die nächsten Tage.
1: Ja, ich freue mich auch. Morgen, Fakt oder Fake, natürlich wie immer um 10 vor 8.

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1: Mit Ralf Bosse. Kanada steht als erste Mannschaft im Achtelfinale der Fußball-Weltmeisterschaft. Am Abend wurde Südafrika mit 1:0 geschlagen. Der entscheidende Treffer fiel sehr spät. Kapitän Steven Eustachio traf in der zweiten Minute der Nachspielzeit. Gegner im Achtelfinale ist am Samstag der Sieger der Begegnung Niederlande gegen Marokko. Am Abend ab 22.30 Uhr trifft Deutschland im 16. Finale auf Paraguay. Nathaniel Brown ist einsatzbereit. Er dürfte als Linksverteidiger beginnen.
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2: Mit Michael Wessels, guten Morgen. Münster hat das heiße Wochenende überstanden. Bei Temperaturen knapp unter 40 Grad hat es viel zu tun gegeben für die Rettungsdienste. Ein Überblick von Antenne Münster-Reporterin Anna Bogatzki.
3: Dutzende Menschen haben in den Krankenhäusern versorgt werden müssen. Sie haben an Herz-Kreislauf-Beschwerden gelitten infolge der großen Hitze. Kritische Fälle hat es aber nicht gegeben. Das Vainstream-Festival hat zunächst gut der Rekordhitze getrotzt. Man hat es am Samstagabend dennoch vorzeitig abbrechen müssen, wegen einer Unwetterwarnung, die letztlich so schlimm, aber doch nicht eingetroffen ist. Auf der Zugstrecke Osnabrück-Münster ist ein Zug liegen geblieben. 250 Fahrgäste wurden mit Wasser versorgt und dann herausgeleitet. Wer sich bei der Hitze abkühlen wollte, hat das im Freibad Coburg nicht gekonnt. Wegen eines technischen Defekts haben die Verantwortlichen das Bad kurzerhand schließen müssen.
2: Für die schwarz-rote Koalition beginnt eine entscheidende Woche. Im Koalitionsausschuss wollen Union und SPD am Mittwoch mehrere Reformvorhaben auf den Weg bringen. Im Mittelpunkt stehen Rente, Gesundheit, Pflege und Steuerentlastungen. Aus Berlin dazu Antenne Münster-Reporter Thomas Pleskin.
4: Vor den Beratungen haben sich die Parteivorsitzenden gestern noch einmal im Kanzleramt abgestimmt. Kanzler Merz zeigte sich zuversichtlich, dass bei den Reformen Entscheidungen gelingen. Neben Änderungen bei Rente sowie Kranken- und Pflegeversicherung soll auch eine Entlastung kleiner und mittlerer Einkommen auf den Weg gebracht werden. Parallel steht der Haushalt für 2027 an. Um Finanzierungslücken zu schließen, plant die Bundesregierung unter anderem höhere Steuern auf Spirituosen und weitere alkoholische Getränke.
2: Vor einigen Monaten

0: Garten haben hier in Münster Berge von Styropor für Schlagzeilen gesorgt. Es hatte sich um Verpackungen von E-Scootern gehandelt, die illegal entsorgt, sprich einfach in die Natur geworfen wurden. Nach Informationen der Westfälischen Nachrichten hat die Stadt Münster inzwischen ein Verfahren eingeleitet, um die Verantwortlichen zu ermitteln. Der Verursacher muss demnach mit einem Bußgeld rechnen, jedenfalls sofern die Behörden den entsprechenden Nachweis erbringen können. Das 16. Finale der Fußball-Weltmeisterschaft ist angelaufen. Co-Gastgeber Kanada hat in Los Angeles gegen Südafrika mit 1:0 gewonnen. Damit steht Kanada als erstes Team für das Achtelfinale fest. Heute Abend spielt Deutschland im 16. Finale gegen Paraguay. 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Anpfiff ist um 22.30 Uhr unserer Zeit, Einlass ist um 21 Uhr. 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
2: Nach dem Hitzewochenende können wir heute mal wieder ein bisschen mehr durchatmen. 21 Grad messen wir aktuell in Kinderhaus und in Hiltrup, dabei gerade ziemlich bewölkt. Rund um Münster rum ist es auch ordentlich am Regnen, teilweise auch am Gewittern. Hier soll es aber trocken bleiben. Vereinzelt kann es mal kleinere, kürzere Schauer geben. Da ist aber wenn da nichts Großes mit dabei. Und ab 9 Uhr soll die Wolkendecke dann auch auflockern. Um 10 Uhr kommt die Sonne raus. Und genauso freundlich geht es dann auch den Tag über weiter. Mix aus Sonne und Wolken. Heute bei 27 Grad in der Spitze.
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2: Da habe ich eine Verkehrsmeldung von der Autobahn für euch. A1 Osnabrück Richtung Münster in Höhe Lengerich. Da ist der linke Fahrstreifen gesperrt. Da ist nämlich ein Schlagloch drauf und das wird gerade repariert. Noch bis 11 Uhr heute früh könnt ihr da nicht fahren. Also A1 Osnabrück Richtung Münster, Höhe Lengerich, der linke Fahrstreifen gesperrt. Schauen wir nochmal eben auf den Berufsverkehr hier in der Stadt. Da ist nämlich wirklich einiges los. Also fangen wir mit dem größten Brecher an. A43 stadteinwärts im Kreuz Münster Süd Richtung Umgehungsstraße. 15 Minuten plus. Dann staut es sich auch auf der Freckenhorster bzw. Wollbecker Straße stadteinwärts, da auch 15 Minuten plus. Steinfurter Straße stadteinwärts ebenfalls 15 Minuten plus. Ansonsten staut es sich auch etwas auf der Kanalstraße stadteinwärts Richtung Ring, da müsst ihr 5 Minuten mehr einplanen. Sonst sieht es aber ziemlich gut aus. Schauen wir nochmal eben auf die neuesten Blitzer. Die gibt es nämlich nur hier bei Antenne Münster. 3 Stück habe ich da für euch. Euer Tempo wird kontrolliert. In Sprakel auf der Aldrupper Straße bei der Bushaltestelle Abzweig Sprakel. In Hiltrup wird geknipst auf der Straße Osttor, bei der Straße am Herzkamp. Und in Gievenbeck steht immer noch die Gulaschkanone. Auf dem Rischhausweg in beiden Richtungen wird kontrolliert, bei der Bushaltestelle Haus Rischhaus. Allen unterwegs wünsche ich eine gute, sichere Fahrt, kommt gut an. Falls ihr noch irgendwas wisst, was ich noch nicht weiß, dann gibt's gerne an uns weiter. Ich gebe es dann weiter an alle. Ruft an, schickt eine WhatsApp-Sprachnachricht oder schreibt uns. Geht alles an die 0251 28 95 40.
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2: Ihr habt es gerade bei Michael in den Nachrichten gehört. Die K.O.-Phase bei der WM hat gestartet. Gestern Abend Kanada gegen Südafrika und heute Abend müssen unsere deutschen Jungs ran. Um 22.30 Uhr gegen Paraguay. Anna Bogatzki aus dem Frühteam hat das Spiel gestern Abend geschaut. Ne?
3: Ja, und ich muss sagen, ich habe noch so ein bisschen schwere Augen, so ein bisschen müde bin ich noch.
2: Das glaube ich dir. Aber ob es sich gelohnt hat, dass du eingeschaltet hast und vor allem, wie unsere deutschen Jungs heute Abend eigentlich gegen Paraguay spielen, mit welcher Aufstellung sie antreten werden, darüber quatschen wir zwei gleich ganz in Ruhe nach genau 3 Songs Eurythmics mit Sweet Dreams jetzt im besten Mix.

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1: Was rennt die Zeit? Die Gruppenphase ist um. Gestern Abend hat die K.O.-Phase bei der Fußball-WM gestartet. Zum Auftakt gestern Abend Kanada gegen Südafrika. Die Kanadier haben mit einem späten 1:0 gewonnen. Anna Bogatzki aus dem Antenne Münster Frühteam. Du bist noch einen Tag müde, weil du hast das Spiel gestern Abend
2: verfolgt. Ja, ich habe das Spiel gesehen. Ja, ne? Der entscheidende Treffer ist tatsächlich erst in der Nachspielzeit gefallen. Also ziemlich spät. Kapitän Steven Gisterkiw hat den Ball flach links unten ins Netz geschossen und damit feiern die Kanadier ihren bislang größten Erfolg ihrer WM-Geschichte. Ja, allerdings muss man schon sagen, dass das erste 16-Finale gestern jetzt nicht wirklich so spannend war. Also Südafrika hat das Spiel lange offen gelassen, die waren aber auch nicht so wirklich stark und nicht so wirklich eine Gefahr für die Kanadier. Naja, im Endeffekt haben es die Kanadier mit ihrem späten Treffer ins Achtelfinale geschafft und können weiter vom großen WM-Sieg träumen.
1: Ja, hoffentlich geht's uns heute Abend genauso mit dem Träumen. Heute Abend wird's nämlich spannend für uns. Deutschland spielt gegen Paraguay um 22.30 Uhr. Gemeinsam schauen wir das Spiel natürlich wieder live in der Sparkassen-Hafen-Arena im Jofel. Anna, was gibt's denn Aktuelles aus dem Teamquartier?
2: Ja, Deutschland geht natürlich als Favorit in die Partie, aber die sollten die Paraguayer auch nicht so wirklich unterschätzen. Die Südamerikaner haben sich nämlich als eine der besten Gruppendritten qualifiziert, sind ziemlich zweikampfstark. Paraguays Kapitän Gustavo Gomez hat auch schon angekündigt, dass ihr Team auf jeden Fall kämpfen wird. Und da muss Deutschland natürlich dann gegenhalten. Nathaniel Brown ist auch ready und wird wahrscheinlich als Linksverteidiger spielen. Ansonsten dürfte es aber keine Änderungen in der Aufstellung geben.
1: Okay, Anna Bogatzki, danke dir. Heute Abend Deutschland gegen Paraguay um 22.30 Uhr. Wir drücken auf jeden Fall der Nationalmannschaft die Daumen. Sag mal, was tippst du? Ich habe ja vorhin schon gesagt 7:1.
2: 7:1,
1: ich glaube es. Komm,
2: warum also nicht? Ich würde sagen 3:1 ist realistisch.
1: 3:1, ja, das ist vielleicht ein Tacken realistischer.
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0: 19 Minuten nach 8 haben wir es. Schönen guten Morgen hier bei Antenne Münster. Wir werfen mal kurz zusammen fixenden Blick auf die Straßen. Ist nämlich ordentlich was los im Berufsverkehr und ich habe auch zwei neue Blitzer für euch. Erstmal der Berufsverkehr, 10 Minuten plus A43 stadteinwärts Richtung Umgehungsstraße. Da müsst ihr 10 Minuten mehr einplanen. Dann staut es sich auch auf der A1 Richtung Kreuz Münster Süd. Da müsst ihr auch 5 Minuten mehr einplanen. Ansonsten sieht es aber gut aus. Schauen wir noch mal eben auf die neuesten Blitzer. Da sind gerade frisch nämlich zwei neue aufgebaut worden. Einmal wird geknipst in Oppenberg auf der Grevener Straße Richtung Friesenring bei der Bushaltestelle Messkamp. Und in Hiltrup wird auch geknipst auf der Amelsbürener Straße Richtung Mesenstiege bei der Bushaltestelle Rückertstraße. Falls ihr sonst noch irgendwas seht, wenn ihr gerade unterwegs seid, was ich jetzt noch nicht auf dem Schirm hatte, Stausblitzer, sonst irgendwelche Störungen, dann meldet euch gerne. Ich gebe es dann weiter an alle. Ruft an, schickt eine WhatsApp-Sprachnachricht oder schreibt uns. Geht alles an die 0251 28 95 40. Gute Fahrt euch.
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1: Um 8.30 Uhr mit Michael Wessels. Guten Morgen. Münster hat das heiße Wochenende überstanden. Bei Temperaturen knapp unter 40 Grad sind Dutzende Menschen mit Herz-Kreislauf-Beschwerden ins Krankenhaus gekommen. Kritische Fälle hat es aber nicht gegeben. Wer sich gestern im Freibad Coburg abkühlen wollte, hatte Pech. Wegen eines technischen Defekts haben die Verantwortlichen das Bad kurzerhand schließen müssen. Das Mainstream Festival hat man am Samstagabend vorzeitig abbrechen müssen wegen einer Unwetterwarnung. Der Tankrabatt läuft morgen aus. Er ist nach Schätzung des Münchner IFO-Instituts nur teilweise bei den Verbrauchern angekommen. Bei Super E5 und Super E10 sei die Weitergabe des Rabatts nahezu vollständig erfolgt. Beim Diesel wurde den Angaben nach allerdings nur eine Weitergabe von durchschnittlich 12 Cent pro Liter errechnet. Das wäre deutlich weniger als die 16,7 Cent der Steuersenkung. Übermorgen am 1. Juli ist durch das Auslaufen des Tankrabatts wieder mit steigenden Kraftstoffpreisen zu rechnen. Vor einigen Monaten haben hier in Münster Berge von Styropor für Schlagzeilen gesorgt. Es hatte sich um Verpackungen von E-Scootern gehandelt, die illegal entsorgt, sprich einfach in die Natur geworfen wurden. Nach Informationen der Westfälischen Nachrichten hat die Stadt Münster inzwischen ein Verfahren eingeleitet, um die Verantwortlichen zu ermitteln. Der Verursacher muss demnach mit einem Bußgeld rechnen, jedenfalls sofern den Behörden der entsprechende Nachweis gelingt. Der SC Preußen Münster ist am Wochenende in die Saisonvorbereitung eingestiegen. 450 Fans haben den Trainingsauftakt im Stadion verfolgt und laut WN die Mannschaft frenetisch gefeiert. Bedauerlicherweise hat es gleich die erste Verletzung bei einem Spieler gegeben, Marvin Schulz. Der hat einen Ball mit dem Sprunggelenk geblockt und ist dann weggeknickt. Er musste mit bandagiertem linken Knie vom Platz. Heute soll eine MRT-Untersuchung Aufschluss darüber geben, wie schwer seine Verletzung ist. 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
2: Sind wir gar nicht mehr gewohnt, das Wetter. Richtig bewölkter Start rein in diese neue Woche. Es sieht teilweise auch nach Regen aus. Bisher sind wir verschont geblieben. Bisher ist es trocken geblieben. Habe jetzt gerade aktuell aber nochmal geschaut. Um 10 Uhr werden wir wahrscheinlich einen Tacken nass. Da kommt ein kurzer, kleiner, knackiger Regenschauer auf uns zu. Danach, also nach 10 Uhr, soll die Wolkendecke dann aber auch wirklich auflockern. Und im Laufe des Tages gibt es für uns dann Mix aus Sonne und Wolken. Da wird es dann wieder richtig freundlich. Das alles heute bei 27 Grad in der Spitze. Wir bleiben unter 30 Grad und das auch diese gesamte Woche. Können also ein bisschen durchatmen nach diesem Wochenende. Aktuell sogar nochmal einen Tacken kühler, 21 Grad. Auf dem Prinzipalmarkt und in Mariendorf.
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2: So langsam beruhigt sich der Berufsverkehr. Es gibt aber noch drei Stellen, wo ihr ein bisschen mehr Zeit einplanen müsst. A43 stadteinwärts im Kreuz Münster Süd 15 Minuten plus. Dann staut es sich auch auf der Zufahrtsstraße zur Hammerstraße auf dem Fennheideweg. Da müsst ihr auch 10 Minuten mehr einplanen. Und dann auf der Freckenhorster bzw. Wollbecker Straße stadteinwärts nach Münster Rhein ebenfalls 10 Minuten plus. Schauen wir nochmal eben auf die neuesten Blitzer. Da habe ich auch mittlerweile ein paar mehr und zwar 5 Stück. Euer Tempo wird kontrolliert in Oppenberg, auf der Grevener Straße Richtung Friesenring bei der Bushaltestelle Messkamp. In Hiltrup wird geknipst, auf der Amelsbürener Straße Richtung Mesenstiege bei der Bushaltestelle Rückertstraße. In Hiltrup steht ein Blitzer auf der Straße Ostdorf bei der Straße Am Herzkamp. In Sprakel wird kontrolliert, auf der Aldrupper Straße bei der Bushaltestelle Abzweig Sprakel. Und dann habe ich noch einen Blitzer gesehen bei euch in Gievenbeck auf dem Rüschhausweg. In beiden Richtungen wird kontrolliert bei der Bushaltestelle Haus Rüschhaus. Allen unterwegs eine gute, sichere Fahrt. Kommt gut an eurem Ziel an, falls ihr auf dem Weg dahin was seht. Ihr kennt das Spiel. Staus, Blitzer, Störungen, meldet euch gerne. Ruft an, schickt eine WhatsApp-Sprachnachricht oder schreibt uns. Nummer für alles ist die Münster 28 95 40.
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0: Nächste Woche Samstag startet Münster-Olé wieder auf der Freifläche vom Messe- und Kongresszentrum Halle Münsterland. Und ich habe ein Batzen Tickets für euch hier rumliegen. Und um die spiele ich mit euch. Und zwar spiele ich packe meinen Koffer. Jeden Morgen packt einer der Münster-Olé-Stars einen neuen Gegenstand in unseren Koffer. Und wenn ihr mir am Ende der Woche alle Gegenstände in der richtigen Reihenfolge nennen könnt, dann habt ihr die Chance auf die Tickets. Um 7:15 heute früh habe ich den ersten Gegenstand für heute das erste Mal genannt. Für alle, die es verpasst haben, wiederhole ich ihn aber gleich nochmal. Nach genau 2 Songs.
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1: Den ganzen Sommer über schicken wir euch zu den schönsten Open-Air-Konzerten und den besten Festivals. Und am Samstag in genau einer Woche kommt mein persönliches Highlight, Münster-Olé, eine riesen Mallorca-Party auf dem Freigelände am Messe- und Kongresszentrum Halle Münsterland. Einfach mal so den Alltag ausknipsen und einen Tag lang richtig Party machen, kann ich jedem nur empfehlen. Das Tolle ist, ich kann es euch nicht nur empfehlen, sondern ich kann euch auch mitnehmen. Ab heute spielen wir nämlich, ich packe meinen Koffer um Tickets für Münster-Olé. Jeden Morgen packt nämlich sogar ein Star von Münster-Olé einen Gegenstand in den Koffer. Und wenn ihr mir am Freitag dann alle 5 Begriffe nennen könnt, in der richtigen Reihenfolge, dann habt ihr die Chance auf Tickets für euch und auch für eure eigene Festival-Crew. Jetzt ist es so, für alle aufmerksamen Zuhörerinnen und Zuhörer, ihr habt den Gegenstand ja schon einmal gehört heute früh. Um 7:15 habe ich den schon das erste Mal gespielt heute. Für alle, die das verpasst haben, wiederhole ich den Gegenstand, aber immer noch mal jetzt zu dieser Uhrzeit gegen 9:15. Und mein Kollege Matthias Kamps, der wiederholt den dann auch noch mal heute Nachmittag gegen 4:15. Dann habt ihr einfach bessere Chancen, den auf eurer Liste zu ergänzen, sodass ihr auch keinen Gegenstand verpasst. Also schnappt euch Zettel, Notizen-App auf eurem Handy. Hier kommt jetzt noch mal der Gegenstand Nummer 1. Und zwar kommt der von Franzi. Das kann ja nicht sein.
2: Hallo Franzi und ich packe meinen Koffer für Mallorca und nehme mit mein Deutschland-Trikot. Das darf natürlich nicht fehlen.
1: Das Deutschland-Trikot kommt in den Koffer. Das ist Gegenstand Nummer 1. Den könnt ihr euch schon mal merken und vor allem gerne teilen. Schließt euch zusammen in WhatsApp-Gruppen oder so und organisiert, dass ihr auf jeden Fall alle 5 Gegenstände in der richtigen Reihenfolge mitkriegt. Den zweiten Gegenstand gibt es dann morgen früh zur gleichen Zeit gegen 7:15 hier bei mir.
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1: Ich trag den Sarg und du trägst was Buntes. Ziemlich krasser Satz, finde ich. Und vor allem krasser Titel dieser Band hier.

0: sind das. Im August kommt das neue Album raus. Genau mit diesem Namen, den ich euch gerade vorgelesen habe. Ich träg den Sarg und du trägst was Buntes. Und damit geht die Band natürlich auch auf Tour. 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
1: Mit Michael Wessels, guten Morgen. Münster hat das heiße Wochenende überstanden. Feuerwehr und Rettungsdienste waren im Dauereinsatz. Die Hitze hat hier zum Glück keine Todesopfer gefordert, aber Dutzende Menschen mussten ins Krankenhaus mit Herz-Kreislauf-Problemen. Sie hatten oft zu wenig getrunken. In dieser Woche wird's ja insgesamt etwas kühler. Antenne Münster-Reporterin Diana Kramer, wir müssen uns jetzt aber wohl öfter auf solche extremen Hitzewellen einstellen.
2: Ja, Experten gehen fest davon aus, dass Hitzewellen, Dürrephasen, Waldbrände, aber auch schwere Unwetter mit Starkregen und Überschwemmungen durch den Klimawandel zunehmen. Denn Deutschland hat sich im Vergleich zur vorindustriellen Zeit bereits um 2,5 Grad erwärmt. Das ist mehr als der weltweite Durchschnitt. Laut Experten der Organisation World Weather Attribution wäre eine Hitzewelle wie aktuell vor 50 Jahren in West- und Mitteleuropa ohne den Effekt des Klimawandels nahezu ausgeschlossen gewesen. Und laut WHO hat das auch zur Folge, dass die Zahl der Todesfälle, die im Zusammenhang mit den hohen Temperaturen stehen, deutlich steigt.
1: Antenne Münster-Reporterin Diana Kramer, vielen Dank. In dieser Woche ist Durchatmen angesagt. Nächste Woche steigen die Werte hier in Münster dann wohl wieder auf bis zu 35 Grad. 2 Monate lang hat die Bundesregierung angesichts des Iran-Kriegs einen Tankrabatt gewährt. Morgen geht das zu Ende. Antenne Münster-Reporterin Lea Matschulat in Berlin. Wann tanke ich denn am sinnvollsten noch einmal?
3: Also wer nicht allzu lange anstehen will, heute vor 12 Uhr. Morgen dürfte es Richtung Mittag dann an vielen Tankstellen ziemlich voll werden. Ja, und mit dem 1. Juli fällt dann eben der Tankrabatt weg. Und der Liter Super, der Liter Benzin und auch der Liter Diesel werden dann aller Voraussicht nach wieder mehr kosten.
1: Und um wie viel?
3: Na, vermutlich um genau in etwa die 17 Cent pro Liter, die Steuerentlastung für die Konzerne gebracht hatte. Ob es gleich am 1. soweit ist, dass die 17 Cent draufkommen oder ob es dann erst in den kommenden Tagen soweit ist, hängt von den Konzernen ab und auch davon, wann die einzelne Tankstelle neuen Kraftstoff geliefert bekommt. Jede Ladung ab Mittwoch hat den neuen Preis.
1: Antenne Münster-Reporterin Lea Matschulat zum Morgen.

0: auslaufenden Tankrabatt. Danke nach Berlin. Hier in Münster sind ab heute wieder Messfahrzeuge unterwegs. Die Stadt schaut, in welchem Zustand unsere Straßen sind. Vor allem die Nebenstraßen in den südöstlichen Stadtteilen stehen dabei im Fokus. Insgesamt wird eine Strecke von knapp 500 Kilometern erfasst. Das Ganze dauert etwa 3 Wochen. Ziel ist es, die Haushaltsmittel für die Erhaltung der Straßen effizient zu planen. Deswegen wird vorher geschaut, wo was gemacht werden muss. Seit heute ist die Steinfurter Straße stadtauswärts auf Höhe der Bushaltestelle Leonardo Campus verengt. Voraussichtlich bis November erneuern die Stadtnetze Münster dort sämtliche Versorgungsleitungen. Für Fahrzeuge, die stadtauswärts fahren, steht nur eine Fahrspur zur Verfügung. 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
2: Heute können wir wieder durchatmen. 22 Grad messen wir aktuell in Oppenberg und auf der Loddenheide. Dabei ziemlich bewölkter grauer Himmel. Von jetzt an bis 10 Uhr circa kann es stellenweise auch mal ein bisschen nass von oben werden. Das sind aber wenn dann nur kürzere, knackige, kleine Schauer. Die sind auch schnell wieder vorbei. Und ab 10 Uhr soll die Wolkendecke dann auch ein bisschen auflockern. Heute Nachmittag kommt die Sonne dann auch noch raus. Das alles heute bei 27 Grad in der Spitze.
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2: Da ist nichts los, ihr habt freie Fahrt. Ich habe aber 6 Blitzer für euch im Petto. Die neuesten Blitzer gibt's nämlich nur hier bei Antenne Münster. Euer Tempo wird kontrolliert. Auf der von Finke Straße Richtung Schorlemmer Straße hinter der Urbahnstraße. Dann steht ein Blitzer bei euch in Obenberg. Auf der Grevener Straße wird geknipst Richtung Ring bei der Bushaltestelle Messkamp. In Hiltrup stehen gleich 2 Blitzer. Einmal auf der Amelsbürener Straße Richtung Mesenstiege und bei der Bushaltestelle Rückertstraße. Und dann steht noch ein Blitzer auf der Straße Osttor bei der Straße am Herzkamp. Ein Blitzer bei euch in Sprakel. Auf der Aldrupper Straße wird geknipst bei der Bushaltestelle Abzweig Sprakel. Und in Gievenbeck steht die Gulaschkanone auf dem Rischhausweg. In beiden Richtungen wird kontrolliert bei der Bushaltestelle Haus Rischhaus. Allen unterwegs jetzt eine gute, entspannte Fahrt. Kommt sicher an. Falls ihr auf dem Weg dahin was seht, Stausblitzerstörung, dann meldet euch. Ruft einfach an, schickt eine WhatsApp-Sprachnachricht oder schreibt uns. Nummer für alles ist die Münster 28 95 40.
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1: Heute Abend wird's wieder ernst für unsere deutschen Jungs. Diesmal wirklich richtig, richtig ernst. Die Gruppenphase bei der WM ist überstanden und heute Abend steht jetzt das erste K.O.-Spiel an. Also es geht wirklich um alles. Wer gewinnt, ist weiter. Wer verliert, ist raus. Die Deutschen müssen ran gegen Paraguay. Um 22.30 Uhr ist Anpfiff und ab 21 Uhr können wir alle in der Sparkassen Hafenarena im Jofel eintrudeln. Dort zeigen wir dann ab 22.30 Uhr das Spiel live. Hoffentlich oder ganz sicher mit tatkräftiger Unterstützung von Caro und Friederike. Die zwei sind nämlich unsere Hafenarena-Sprecherin, sagen die Tore live an und bekommen im Gegenzug von uns VIP-Tickets und Essen und Getränke for free. Heute früh habe ich mit den Zweien schon telefoniert und sie sind ziemlich optimistisch, was das Spiel angeht.
2: Also ich hoffe auf jeden Fall, dass wir das Spiel gewinnen. Also da gibt es ja heute gar keinen Zweifel dran, dass wir das gewinnen müssen. Mhm. Ich glaube aber tatsächlich, dass wir uns das obligatorische Gegentor einfangen.
1: Oh, okay.
2: Und deswegen hoffen wir natürlich, dass wir mal dann mindestens ein 2-1 oder ein 3-1 trotzdem noch rausholen können.
1: 2-1 oder 3-1 ist dein Tipp? Okay.
3: Ich klicke einfach nochmal einen drauf. Ich sage ein 4-1. Ich glaube, bei einem K.O.-Spiel ist man dann ja vielleicht auch nochmal ein bisschen mehr wieder motiviert. Mhm. Dann wird das gut.
1: Also ich muss sagen, Caro, Friederike, ich wünsche euch heute Abend ganz, ganz viele Tore. Mein Tipp ist wieder ein 7-1. Komm, wir versuchen es einfach nochmal. Why not? Ich würde mich für euch freuen. Ihr dürft nämlich die Tore ansagen. Ihr seid unsere Hafenarena-Sprecherin für heute Abend.
3: Super, vielen Dank.
1: Ja, heute Abend wird es wieder spannend. Daumendrücken ist angesagt. Und wenn Deutschland dann weiterkommt, einen zaghaften Ausblick können wir ja schon mal wagen, dann müssen die Jungs das nächste Mal am Samstagabend dran. Da bräuchten wir dann natürlich auch wieder einen Arena-Sprecher, ne?
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1: Kleiner Sprachkurs, damit sich Ältere und Jüngere noch besser verstehen. Wir starten mit Jugendsprache für Boomer. Das Crazy heißt übersetzt:
2: Mein lieber Herr Gesangsverein.
1: Dann natürlich Chill mal dein Leben. Bedeutet direkt übersetzt:
2: Jetzt aber mal langsam mit den Jungpferden.
1: So, und jetzt andersrum für alle Jüngeren. Wenn jemand Potzblitz sagt, dann meint der
3: Sheesh, Bruder.
1: Und Sportsfreund heißt
3: Digger.
1: Und zum Abschluss des Sprachkurses das schwierige Thema Humor. Ältere lachen gerne über sowas wie: In welchem Land leben die meisten Agenten? In Argentinien. Ja, das ist vielleicht flach, aber 6-7 ist auch nicht viel besser. Sportsfreunde.
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1: Um 9.30 Uhr mit Michael Wessels. Guten Morgen. Deutschland hat ein nie dagewesenes Hitzewochenende erlebt. Mit 41,7 Grad Celsius zeigte das Thermometer am Sonntag im Osten Brandenburgs den bundesweit höchsten jemals gemessenen Wert. Klimaexperten sind sicher, dass solche Hitzewellen jetzt häufiger auftreten, ebenso andere Extremwetterlagen. In dieser Woche ist hier in Münster Durchatmen angesagt. Nächste Woche steigen die Werte dann wohl wieder auf bis zu 35 Grad. Hier in Münster ermittelt die Polizei nach einem Einbruch in das Sportzentrum an der Tilbecker Straße in Rooksel. Die Tat muss sich zwischen Freitagabend 23 Uhr und Samstag früh 6.30 Uhr ereignet haben. Die Einbrecher gelangten durch Gewaltanwendung an der Haupteingangstür in das Gebäude und durchsuchten alles. Ob sie etwas gestohlen haben, wird noch ermittelt. Mögliche Zeugen, die etwas Verdächtiges wahrgenommen haben, sollten sich bei der Polizei Münster melden. Ab heute sind hier in Münster wieder Messfahrzeuge unterwegs. Die Stadt schaut, in welchem Zustand unsere Straßen sind. Vor allem die Nebenstraßen in den südöstlichen Stadtteilen stehen dabei im Fokus. Insgesamt wird eine Strecke von knapp 500 Kilometern erfasst. Das Ganze dauert etwa 3 Wochen. Ziel ist es, die Haushaltsmittel für die Erhaltung der Straßen effizient zu planen. Deswegen wird vorher geschaut, wo was gemacht werden muss. Seit heute ist die Steinfurter Straße stadtauswärts auf Höhe der Bushaltestelle Leonardo Campus verengt. Voraussichtlich bis November erneuern die Stadtnetze Münster dort sämtliche Versorgungsleitungen. Für Fahrzeuge, die stadtauswärts fahren, steht nur eine Fahrspur zur Verfügung. 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
2: Den Morgen über ziemlich bewölkt, relativ windig, dazu 22 Grad aktuell in Sentrup und am Dom. Ab jetzt sollte die Wolkendecke aber langsam auflockern. Ab 10, 11 Uhr heute früh kommt dann auch die Sonne raus und dann bleibt es den Tag über freundlich. Mix aus Sonne und Wolken und heute 27 Grad in der Spitze.
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2: Nix los auf den Straßen. 5 Blitzer habe ich aber für euch. Die neuesten Blitzer gibt's nämlich nur hier bei Antenne Münster. Euer Tempo wird kontrolliert. Auf der Von-Finke-Straße Richtung Schorlemer Straße bei der Urbahnstraße. In Oppenberg wird geknipst. Auf der Grevener Straße Richtung Friesenring bei der Bushaltestelle Messkamp. In Hiltrup stehen gleich 2 Blitzer. Einmal auf der Amelsbürener Straße Richtung Mesenstiege bei der Bushaltestelle Rückertstraße und einmal auf der Straße Osttor bei der Straße am Herzkamp. Und dann steht noch ein Blitzer bei euch in Gievenbeck auf dem Rischhausweg. In beiden Richtungen wird kontrolliert bei der Bushaltestelle Haus Rischhaus. Allen unterwegs eine gute Fahrt, falls ihr unterwegs seid und noch irgendwas gesehen habt, was ich jetzt gerade nicht auf dem Schirm habe, egal ob Stausblitzer oder Störung, dann gibt's gerne an uns weiter. Ich gebe es dann weiter an alle. Ruft an, schickt eine WhatsApp-Sprachnachricht oder schreibt uns. Nummer für alles ist die 0251 28 95 40.
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2: Wir starten zusammen rein in diesen Montag, jetzt mit guter Musik von Coldplay. Feels like I'm falling in love im besten Mix. Schönen guten Morgen, ihr Lieben.

0: Destiny's Child mit Say My Name um 9.41 Uhr. Es geht in die heiße Phase der Fußball-WM. Die K.O.-Runden gehen los. Wie schaut's da eigentlich bei euch aus? Guckt ihr alle Spiele? Ich meine so wirklich alle? Auch die mitten in der Nacht? Zwei junge Männer aus den USA machen genau das gerade. Und falls ihr denkt, krass, ja ist es. Aber die beiden Typen werden für das Gucken der Spiele auch bezahlt. Meine Kollegin Laura Potting weiß mehr.
1: Der 29-jährige Austin Franklin und der 3 Jahre jüngere Kevin Akoto erhalten umgerechnet rund 44.000 Euro dafür, dass sie sich jedes Spiel der Fußball-Weltmeisterschaft anschauen, und zwar in einem großen Glaskasten auf dem legendären Times Square in New York. Bedeutet, sie werden auch die ganze Zeit beobachtet, da sind ja jede Menge Fußballfans auch unterwegs. Und mit alle Spiele anschauen, ne? Meine ich wirklich alle Spiele. In 39 Tagen 104. Dabei lümmeln die beiden auf Sesseln rum und haben vor sich eben eine große Leinwand und machen nebenbei auch noch Content für Social Media. Die beiden wurden ausgesucht unter tausenden Bewerbern für diesen Job. Kevin Akoto hat dafür sogar seinen Job gekündigt und seine Beziehung beendet. Sein Kommentar dazu: Der Arbeitgeber nahm es gut auf, die bessere Hälfte nicht ganz so gut. Naja.
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0: Viertel vor zehn haben wir es hier bei Antenne Münster. Schönen guten Morgen. Und ab jetzt heißt es ja wirklich alles oder nichts. Deutschland startet heute Abend in die K.O.-Runde der WM. Im Sechzehntelfinale müssen wir ran gegen Paraguay. Und wir bereiten uns und euch gleich ab 10 Uhr nochmal extra vor. Und zwar mit unserer WM-Warm-Up-Sendung aus dem Fußballmuseum in Dortmund mit dem Kollegen Kevin Zimmer. Und Kevin, das wird bei dir heute eine ganz besonders kuschelige Runde, ne?
1: Genau, vielleicht merkt ihr das. Es ist ein bisschen ruhiger heute hier im Deutschen Fußballmuseum in Dortmund. Normalerweise ist Ruhetag am Montag. Ist auch heute so. Aber für uns hat man extra aufgeschlossen. Einer muss ja Mario Basler reinlassen, das machen die hier. Und ich freue mich auch wirklich sehr, unsere Hörerinnen und Hörer haben dadurch auch einen sehr exklusiven Eindruck hier im Deutschen Fußballmuseum. Gleich ab 10 Uhr melden wir uns direkt aus Dortmund und heute sage ich nicht, bitte vorbeikommen, denn heute ist hier Ruhetag nur für unsere VIP-Hörerinnen und Hörer. Die dürfen dabei sein und ihr könnt am Radio dabei sein, gleich ab 10.
0: So, dann wünsche ich euch mal ganz viel Spaß mit Kevin Zimmer. Wir hören uns dann morgen früh ab 6 Uhr wieder. Bis dahin macht euch einen ganz schönen Montag, kommt gut rein in diese neue Woche und heute Abend Daumen drücken nicht vergessen, ne?
2: Ab

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0: Nach dem Gruppensieg ist es soweit. Heute stehen unsere Jungs zum vierten Mal auf dem Platz. Im ersten K.O.-Spiel in Boston. Alles oder nichts. Nur ein Sieg bringt uns ins Achtelfinale. 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
1: Mit Ralf Bossel.
2: Heute vor 40 Jahren unterlag die deutsche Fußballnationalmannschaft im WM-Endspiel Argentinien mit 2:3, verpasste damit den Titel. Heute Abend geht es bei der WM gegen Paraguay. Ein böses Omen, diese Finalpleite. Immerhin hat Paraguay in der WM-Qualifikation sowohl Brasilien als auch Argentinien geschlagen. Im steilen, hohen und lauten Boston Stadium muss die deutsche Mannschaft alles bringen, um das Achtelfinale zu erreichen.
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3: Mit Marc Weiß. Schönen guten Morgen. Seit knapp 2 Wochen steht das Abkommen zwischen den USA und dem Iran. Es ist allerdings ein sehr brüchiger Frieden. Das hat auch das Wochenende wieder gezeigt, an dem es erneut Angriffe auf beiden Seiten gab. Jetzt sollen die Waffen aber wieder schweigen. Stattdessen soll es neue Gespräche geben. Danny Hopper aus dem News-Team. Morgen wollen beide Seiten offenbar in Katar miteinander verhandeln.
4: Ja, das melden wir einstimmend mehrere US-Medien und vorher hieß es auch schon aus der US-Regierung, beide Seiten würden sich jetzt erstmal zurückhalten. Auch die Schiffe in der Straße von Hormus könnten sich wieder frei bewegen. Denn die für den Handel so wichtige Meerenge bleibt weiter einer der großen Knackpunkte. Eigentlich sollte es bei den nächsten Verhandlungen um das iranische Atomprogramm gehen. Wegen der jüngsten Vorfälle soll jetzt aber vor allem wieder über die Straße von Hormus gesprochen werden. Denn beide Seiten legen das unterzeichnete Rahmenabkommen anders aus. Der Iran sieht es so, dass er allein die Kontrolle des Schiffsverkehrs in der Meerenge hat. Viele Schiffe hatten zuletzt aber eine Route genutzt, die von den USA unterstützt wird. Die führt eng am Südrand entlang, also an den Küsten des Omans und der Vereinigten Arabischen Emirate. Teheran will aber, dass die Schiffe eine Route entlang seiner Küste nehmen und warnte vor der Nutzung der alternativen Route. Denn die Straße von Hormus hatte sich in den letzten Wochen und Monaten für den Iran als mächtiger Hebel in den Verhandlungen mit den USA herausgestellt und den will man in Teheran natürlich nicht aus der Hand geben.
3: Einschätzungen von Danny Hoppe aus dem News-Team. Vielen Dank. Jetzt die weiteren Themen in der Zusammenfassung. Beim Zusammenstoß eines kleinen Busses mit einem PKW sind auf der A2 bei Hamm in Richtung Oberhausen 7 Menschen verletzt worden. Einer soll ums Leben gekommen sein. Das bestätigt die Autobahnpolizei allerdings noch nicht offiziell, weil die Angehörigen noch nicht erreicht werden konnten. Die XXL-Fußball-WM in den USA, Kanada und Mexiko hat dem Weltverband erwartungsgemäß einige Rekorde beschert. Die 72 Spiele der Vorrunde wurden in den Stadien von insgesamt rund 4.645.000 Zuschauern besucht. Damit knackte das Turnier schon vor Beginn der K.O.-Phase den bisherigen Zuschauerrekord der 94er WM, ebenfalls in den USA. Die griechischen Behörden zahlen Fischern in einigen Regionen, darunter Kreta, Prämien pro Kilo gefangenem Hasenkopf-Kugelfisch. Der Fisch ist erst seit kurzem im Mittelmeer unterwegs, gehört da eigentlich nicht hin und stört das Ökosystem. Außerdem soll es schon Bissattacken auf Badegäste gegeben haben. Durchatmen in Nordrhein-Westfalen. Die ganz große Hitze ist erstmal vorbei. Ab heute geht es kaum noch über 30 Grad und die Nächte werden endlich kühler. Gestern gab es dafür nochmal Rekorde. Im Osten Brandenburgs wurde mit 41,7 Grad die höchste jemals in Deutschland gemessene Temperatur registriert. Es ist heute auch noch nicht in ganz Deutschland entspannt. Einige Brände beschäftigen die Feuerwehren nach wie vor. Der Brand in Gorescheide an der Landesgrenze von Sachsen und Brandenburg ist inzwischen unter Kontrolle. Auch die Lage beim Waldbrand am Rotenfeld in Rheinland-Pfalz hat sich dank der Wetterveränderung etwas verbessert. Nicht so am Chiemsee, hier stehen tausende Quadratmeter Wald und Moor in Flammen. Seit dem späten Abend versuchen rund 200 Feuerwehrleute, den Brand am Chiemsee unter Kontrolle zu bringen. Und das waren die Nachrichten mit Marc Weiß.
5: Das Wetter. Entspannung in Sachen Hitze. Heute nur noch Temperaturen zwischen 25 und 28 Grad. Das ist auf jeden Fall viel angenehmer. Ein paar mehr Wolken sind unterwegs und wir müssen auch mit Schauern und Gewittern im Tagesverlauf rechnen. Morgen wird es auch Sonne, Wolken und Regenschauer geben und auch da sind Gewitter möglich. Mit 27 Grad sind wir noch mal

0: bisschen kühler als heute. Das Wetter bleibt uns dann auch die Woche so erhalten.
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0: Hier vor dem Deutschen Fußballmuseum in Dortmund keine Staus, denn heute ist hier Ruhetag. Heute wird hier nur für unsere Hörerinnen und Hörer aufgeschlossen. Auf den Autobahnen sieht es anders aus. Alle Staus ab 18 Minuten Zeitverlust. A2 Hannover-Dortmund zwischen Beckum und Hamm 6 Kilometer, 51 Minuten müsst ihr da einplanen. Die A4 Olpe-Aachen zwischen Köln-Merheim und Kreuz Köln-Süd 7 Kilometer plus 20 Minuten. Die 44 Kassel-Dortmund zwischen Kreuz-Werl und Kreuz-Dortmund-Unna 11 Kilometer, hier sind es 18 Minuten mehr. Die A45 Hagen-Gießen zwischen Herborn-Süd und Wetzlarer Kreuz 5 Kilometer, 32 Minuten on top. Und die A52 Essen-Düsseldorf zwischen Essen-Rüttenscheid und Breitscheid 6 Kilometer plant, 22 Minuten mehr Zeit ein. Allen unterwegs, gute Fahrt!
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0: Und da sind wir wieder, hier in Dortmund im Deutschen Fußballmuseum. Immer wenn Deutschland bei dieser WM spielt, senden wir von hier. Heute also erstes K.O.-Rundenspiel gegen Paraguay. Und ich hoffe, unsere Nationalmannschaft hebt jetzt genauso ab wie Sido und Andreas Burani. Hier ist Astronaut.
2: Ich heb ab.

0: Schöne Grüße aus Dortmund. Wir sind hier im Deutschen Fußballmuseum.
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0: Es sind so Wörter, die sind wir hier gar nicht von Weltmeisterschaften gewohnt, ne? Hydration Break, 16. Finale. Es wäre das erste Mal in der Geschichte des deutschen Fußballs, dass wir im 16. Finale bei einer WM ausscheiden, weil es vorher noch nie eins gab. Wir hoffen aber das Beste, Pessimismus überlassen wir den anderen. Wir kommen heute weiter. Das sage ich so, weil ich einfach auch noch ein paar Mal von hier in Dortmund aus dem Deutschen Fußballmuseum senden will. Das ist ganz uneigennützig. Heute übrigens eine Besonderheit, das Fußballmuseum hat montags normalerweise Ruhetag. Die haben heute nur für uns aufgeschlossen. Das ist echt super. Unsere Hörer, die hier den VIP-Platz gewonnen haben, haben also nachher die Ausstellung für sich. Es wird eine exklusive Führung geben. Es gibt natürlich Essen und Getränke auf unserem Deckel. Und so gesehen haben sie auch die Promis heute für sich. Ab 12 Uhr erwarten wir hier im Deutschen Fußballmuseum in Dortmund Ex-Nationalspieler, mehrfacher deutscher Meister und Pokalsieger und, sehr wichtig, Sommerhaus der Stars-Teilnehmer Mario Basler hier. Comedy Queen Lisa Feller ist auch gleich hier und beweist uns, dass sie wirklich Ahnung von Fußball hat. Und wenn nicht, ist auch egal, denn bei der WM darf ja jeder und jede eine Meinung haben. Also Vorfreude ist groß und es geht heute auch noch um eine Reise mit Altus nach Rhodos. Einer unserer Hörer hier vor Ort wird am Kickertisch diese Reise erspielen können. Also wir haben viel geplant, Musik haben wir auch dabei. Jetzt mit Topic und Your Love.

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1: Um 10.30 Uhr mit Michael Wessels. Guten Tag. Deutschland hat ein nie dagewesenes Hitzewochenende erlebt. Mit 41,7 Grad Celsius zeigte das Thermometer am Sonntag im Osten Brandenburgs den bundesweit höchsten jemals gemessenen Wert. Klimaexperten sind sicher, dass solche Hitzewellen jetzt häufiger auftreten, ebenso andere Extremwetterlagen. In dieser Woche ist hier in Münster Durchatmen angesagt, aber nächste Woche steigen die Werte dann wohl wieder auf bis zu 35 Grad. Hier in Münster ermittelt die Polizei nach einem Einbruch in das Sportzentrum an der Tilbecker Straße in Rooksel. Die Tat muss sich zwischen Freitagabend 23 Uhr und Samstag früh 6.30 Uhr ereignet haben. Die Einbrecher gelangten durch Gewaltanwendung an der Haupteingangstür in das Gebäude und durchsuchten alles. Ob sie etwas gestohlen haben, wird noch ermittelt. Mögliche Zeugen, die etwas Verdächtiges wahrgenommen haben, sollten sich bei der Polizei Münster melden. Das Freibad Coburg hat heute wieder geöffnet, nachdem das Bad gestern wegen eines technischen Defekts geschlossen bleiben musste. Nach Angaben der Stadt Münster war gestern an einer Badewasserleitung auf dem Weg zur Filteranlage ein Drucksensor herausgerissen worden. Dadurch entstand ein Loch in der Leitung, das sich nicht provisorisch abdichten ließ. 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Dabei nimmt die Schwüle ab, bei Höchstwerten heute bis 29 Grad hier in Münster. Jetzt gerade haben wir 23 in Albachten, 24 in Handorf. Der Antenne Münster Verkehr, keine Meldungen über Störungen, jetzt die neuesten Blitzer nur bei Antenne Münster. In Oppenberg an der Grevener Straße Richtung Friesenring, Höherbushaltestelle Meßkamp. In Hiltrop an der Amelsbürener Straße Richtung Mesenstiege, Höherbushaltestelle Rückertstraße, außerdem am Osttor, Höhe am Herzkamp. Und in Gievenbeck am Rischhausweg in beiden Richtungen, Höherbushaltestelle Haus Rischhaus. Wenn ihr noch etwas seht, Staus, Blitzer, Störungen, immer gerne melden, anrufen oder eine WhatsApp schicken, Münster 28 95 40.
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2: Schön, dass ihr da seid. Heute ist wieder Spieltag für Deutschland. Deswegen senden wir heute aus dem Deutschen Fußballmuseum in Dortmund unser WM-Warm-up. Deutschland spielt heute gegen den Dritten der Gruppe D. Das sind die, die die Türkei besiegt haben. Türkei also nicht mehr dabei. Paraguay schon, gegen die spielen wir heute. Aber heute werden sie ihr letztes Spiel haben. Ich muss das einfach so sagen. Das ist sehr, sehr schade, aber trotzdem. Ich bin Kevin Zimmer. Schöne Grüße aus Dortmund.

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0: in Dortmund, denn Deutschland spielt heute gegen Paraguay.
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0: Denn das erste K.O.-Spiel zum heimlichen vorgezogenen Finale wird zumindest für Jens und seine Frau Debbie. Ist das nämlich heute so? Sie kommt nämlich aus Paraguay. Entsprechend hängen heute Abend beide Flaggen im Wohnzimmer. Jens ist so ein bisschen aufgeregt und bekommt die ganze Zeit schon WhatsApp-Nachrichten von der Verwandtschaft aus Südamerika.
2: Für uns zu Hause hier ein ganz besonderes Spiel. Meine Frau kommt aus Paraguay. Von daher haben wir, egal wie es heute Abend ausgeht, auf jeden Fall einen Grund zur Freude. Drücken aber natürlich der deutschen Mannschaft die Daumen. Denke, das wird auch klappen. Ansonsten der Rest der Family aus Paraguay, da wohnen noch ganz viele Verwandte von uns. Die fiebern natürlich auch schon mit. Und zumindest die würden sich über einen paraguayischen Sieg freuen, denn da wird dann auch gerne im Fall eines Sieges mal ein nationaler Feiertag ausgerufen. Spontan, an dem dann alle frei haben. Wir haben Bock und das wird schon. 2-0.
0: Ja, gefeiert wird bei den beiden, übrigens mit den Kids, so oder so. Aber den, ich sag mal so, den Tipp von Jens, den nehmen wir gerne mit. K.O.-Spiel, 16. Finale Deutschland-Paraguay, heute Abend 22.30 Uhr. Wir sind das Warm-up aus Dortmund, aus dem Deutschen Fußballmuseum. Nachher noch ab 12 Uhr mit unseren Stargästen Comedy-Queen Lisa Feller und Mario Basler wird hier sein.
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3: Mit Marc Weiß. Schönen guten Tag. Bei der Fußball-WM ist die erste Entscheidung im 16-Finale gefallen. Kanada hat sich gegen Südafrika mit 1:0 durchgesetzt. Kanada damit zum ersten Mal im Achtelfinale einer Fußball-WM. Und das nächste Spiel dieser WM ist ein ganz besonderes, denn dann spielen wir Deutschland gegen Paraguay heute Abend um 22.30 Uhr. Infos dazu aus dem WM-Studio von Ralf Bosse.
4: Nach dem Gruppensieg geht Deutschland als Favorit in die Partie gegen Paraguay. Trotzdem ist Vorsicht geboten. Die Südamerikaner gelten als unangenehmer Gegner mit viel Physis und kämpferischer Stärke. Für Deutschland zählt heute Abend nur das Weiterkommen ins Achtelfinale. Dort könnte dann Frankreich als Gegner warten. Ein Fußballsimulator hat inzwischen die wahrscheinlichsten Finalpaarungen der Fußballweltmeisterschaft berechnet. Demnach gehört der DFB nicht zu den Titelfavoriten. Mit einer Wahrscheinlichkeit von 2,2% wurde ein Endspiel gegen Argentinien vorausberechnet. Ob es soweit kommen könnte, entscheidet sich im 16-Finalspiel am Abend ab 22.30 Uhr.
3: Ralf Bosse mit Infos aus dem WM-Studio. Vielen Dank. Jetzt die weiteren Themen in der Zusammenfassung. Nach dem Ende der Hitzewelle kämpfen die Feuerwehren noch mit einigen Waldbränden. Aktuell brennen am Chiemsee Wälder und Moorflächen. Etwas besser sieht es bei den Bränden in Gorischer Heide an der Landesgrenze von Sachsen und Brandenburg und am Rotenfels in Rheinland-Pfalz aus. Beide Feuer hier sind im Moment unter Kontrolle. Der Staat hat im vergangenen Jahr deutlich mehr investiert als in den Jahren davor. Rund 148 Milliarden Euro waren es, 12,3% mehr als 2024, das meldet das Statistische Bundesamt. Insgesamt war es der höchste Anstieg der staatlichen Investitionen seit über 25 Jahren. Grund dafür waren vor allem die hohen Ausgaben für die Verteidigung. Der Tankrabatt ist nach Schätzung des Münchner IFO-Instituts nur teilweise bei den Verbrauchern angekommen. Dieselfahrer wurden demnach benachteiligt. Für Diesel seien durchschnittlich 12 Cent pro Liter an den Verbraucher weitergegeben worden, rechnet das Institut vor. Die Steuer wurde aber um 16,7 Cent gesenkt. Bei Super und E10 gab es keine Beanstandungen. Und wieder eine positive Meldung mitten in der Wirtschaftskrise. Die Kirschernte war außerordentlich gut in Deutschland. Die deutschen Obstbauern können sich über eine der besten Ernten seit Jahren freuen. Mehr als 51.000 Tonnen Süß- und Sauerkirschen wurden in diesem Jahr von den Bäumen geholt und damit 8,5% mehr als im Jahr davor. Das zeigen die neuen Zahlen des Statistischen Bundesamtes. Demnach dürfte es vor allem bei den Süßkirschen die beste Ernte seit 10 Jahren werden. Auch bei den Sauerkirschen gibt es ein Plus. Das fällt allerdings nicht ganz so aus, weil hier die Anbauflächen in den letzten 10 Jahren um rund ein Viertel zurückgegangen sind. Die wichtigsten Anbaugebiete für Kirschen sind Baden-Württemberg, Rheinland-Pfalz, Niedersachsen und Thüringen. Und das waren die Nachrichten mit Marc Weiß.
5: Das Wetter.
6: Die große Hitze legt erstmal eine Pause ein. Heute liegen die Temperaturen nur noch zwischen 25 und 28 Grad. Das fühlt sich schon deutlich angenehmer an. Es sind mehr Wolken unterwegs und im Tagesverlauf kann es auch Schauer und Gewitter geben. Morgen erwartet uns wieder so ein Mix aus Sonne, Wolken und Regenschauer. Dazu sind ebenfalls Gewitter drin. 27 Grad sind es dann morgen. Dann ist es sogar noch ein bisschen kühler. Und dieses Wetter bleibt uns dann auch erstmal erhalten.
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6: Und wir schauen auf die Straßen. Alle Staus ab 9 Minuten Wartezeit. Wir starten auf der A1 Münster-Dortmund zwischen Kreuzmünster Süd und Ascheberg. 2 Kilometer, 9 Minuten on time. Auf der A2 Hannover-Dortmund zwischen Beckum und Hamm. Da hat es einen Unfall gegeben. 8 Kilometer. Da steht ihr derzeit 60 Minuten im Stau. Die A4 Köln-Aachen zwischen 3

0: Köln-Heumau und Köln-Eiffeltor, 5 Kilometer, 9 Minuten mehr. Die 43 Wuppertal-Recklinghausen zwischen Witten-Herbede und Bochum-Witten, 2 Kilometer, da seid ihr nach 10 Minuten durch. Die 45 Hagen-Gießen zwischen Herborn-Süd und Wetzlarer Kreuz, 6 Kilometer, 38 Minuten on top. Und die A52 Essen-Düsseldorf zwischen Essen-Kettwig und Breitscheid, 2 Kilometer, 10 Minuten on top. Allen unterwegs, gute Fahrt.
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0: Ja, heute spielen wir bei der WM gegen Paraguay. Übrigens das einzige Land, das auf der Fahne zwei Wappen hat. Eins auf der Vorderseite, eins auf der Rückseite. Frage ich mich natürlich, welche Seite heute im Stadion ausgerollt wird. Eine Seite wird immer zu kurz kommen, Wetten. Und die andere Seite werden wir ja nicht mehr sehen, weil wir ja heute Abend gewinnen werden. Wer gleich hier um den Gewinn der Altoursreise kickern darf, das losen wir gleich aus. Denn wer hier bei uns zu Gast im Fußballmuseum ist, bekommt mit etwas Glück die Chance, um eine Reise mit Altours zu kickern. Welche beiden Hörer, das entscheiden wir gleich.

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1: Wir laden ja immer bis zu 20 Hörerinnen und Hörer hier zu unserem WM-Warm-up ins Deutsche Fußballmuseum ein. Das haben wir jetzt auch gemacht. Die hören wir jetzt. Wunderbar. Die sind da, weil sie die Promis erleben wollen, weil sie das Museum erleben wollen. Sie sind aber auch da, weil sie in dem Fall Rhodos erleben wollen. Eine Woche, zwei Personen mit Altours. Und das wird ausgekickert hier am Kickertisch. Und wir haben prominenten Besuch, denn ihr sollt ja jetzt ausgelost werden. Das machen wir wie beim DFB-Pokalfinale. Ihr habt alle Nummern bekommen, ja? Diese Nummern sind in dieser Box hier. Und ich habe neben mir den Kollegen stehen, wo ich gedacht habe, ja, das ist... Ich habe eigentlich damit gerechnet, er hat ein Fernseharrangement.
2: Ja, die haben nicht angerufen. Ich wäre ja hingegangen, aber die haben nicht angerufen. Bin von Dubai extra nach Deutschland geflogen, aber ich bin der Weltfußballer, ich bin Europameister, ich bin Weltmeister, ich bin hier zu Hause. Und die haben mir gesagt, ich kriege hier heute eine eigene riesige Lothar Matthäus-Ausstellung. Ich glaube, die machen eine ganze Etage für mich frei und es ist heute ganz große Eröffnung hier mit ganz, ganz viel Publikumsverkehr.
1: Wunderbar. Lothar Matthäus ist heute hier. Los geht's. Es geht um den ersten Kandidaten am Kickertisch.
2: Das ist doch viel zu eng, das Loch, wo ich reingreifen muss. Das ist doch schon wieder Behinderung, ist das doch schon.
1: So, es ist die Nummer?
2: Ist die 4.
1: Es ist die 4. So, einmal abklatschen hier. Du bist die?
3: Janina.
1: Hi. Janina. Es ist aber auch witzig, dass Lothar Matthäus als erste Kandidatin, ja, ne, auch eine Frau zieht. Ne? Das ist irgendwie, es ist Lothar Matthäus.
2: Jetzt hören wir, sie drücken das hier wieder in eine Richtung, die mir nicht gefällt.
1: So, also, jetzt vielleicht nochmal ein Gegenspieler oder eine Spielerin. Er ist es so gewohnt, so. Es schön durchmischen, Lothar, ne?
2: Die Nummer 1.
1: Die Nummer 1, ja! Zack, auch da einmal abklatschen. So, herzlichen Glückwunsch, du bist der?
4: Uwe.
1: Uwe, deine Kickererfahrung?
4: Also weniger.
1: Dann dürft ihr beide euch jetzt ein bisschen warm spielen, warm kickern und dann melden wir uns gleich hier zurück mit dem großen Kicker-Duell und es geht um die Reise nach Rhodos, nicht nach Dubai.
2: Habe ich die auch gewonnen jetzt? Also kann ich damit das
1: Nein, Betreuer? Es tut mir leid.
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1: Um 11.30 Uhr mit Michael Wessels, guten Tag. Nach der Hitzewelle mit neuen Temperaturrekorden kommen von vielen Seiten Rufe nach Konsequenzen. Grünen-Fraktionschefin Katharina Dröge wirft der Bundesregierung vor, nichts für den Hitzeschutz der Bevölkerung zu tun. In Pflegeeinrichtungen etwa müssten die Angestellten bei brüllender Hitze arbeiten und die alten Menschen litten darunter, dass es keine Klimaanlagen gibt. Ähnlich hatten sich die Deutsche Stiftung Patientenschutz und der Städtetag geäußert. In der Nacht hat es in einem Supermarkt in Ahaus eine Explosion gegeben. Danach ist ein Feuer ausgebrochen. Der Supermarkt wurde vollständig zerstört. 7 Menschen wurden leicht verletzt. 6 davon haben Rauchgas eingeatmet. Eine Person erlitt einen Schock. Warum es zu der Explosion und dem Brand kam, ist noch unklar. Das Freibad Coburg hat heute wieder geöffnet, nachdem das Bad gestern wegen eines technischen Defekts geschlossen bleiben musste. Nach Angaben der Stadt Münster war gestern an einer Badewasserleitung auf dem Weg zur Filteranlage ein Drucksensor herausgerissen worden. Dadurch entstand ein Loch in der Leitung, das sich nicht provisorisch abdichten ließ. 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Dabei nimmt die Schwüle ab, bei Höchstwerten heute bis 29 Grad hier in Münster. Jetzt gerade haben wir 24 Grad in Mecklenburg, 25 in Wolbeck. Der Antenne Münster Verkehr, kurz vorm Ludgeri-Kreisel, staute sich auf der Moltke-Straße, der Hamerstraße und der Hafenstraße stadteinwärts. Laut Antenne Münster Echtzeitmessung verliert ihr dort jeweils bis zu 10 Minuten. Auch in der Gegenrichtung ist jeweils stockender Verkehr. Die neuesten Blitzer nur bei Antenne Münster in Oppenberg an der Grevener Straße Richtung Friesenring, Höhe Bushaltestelle Messkamp. Am Osttor in Hiltrup, Höhe am Herzkamp. In Gievenberg am Rüschhausweg in beiden Richtungen, Höhe Bushaltestelle Haus Rüschhaus. In Mauritz an der Andreas-Hofer Straße, Höhe Hochschuldestraße. Und wenn ihr noch etwas seht, Staus, Blitzerstörungen, immer gerne melden, anrufen oder eine WhatsApp-Sprachnachricht schicken. Münster 28 95 40.
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2: Schönen Vormittag. Es geht um eine Reise nach Rhodos. Janina und Uwe spielen sich gerade warm und in etwa 15 Minuten legen wir hier los. Es geht um nichts mehr und nichts weniger als ums Weiterkommen. Nicht ins Achtelfinale wie für Deutschland heute, sondern fürs Weiterkommen direkt nach Rhodos. Gleich schalten wir rüber ins Altours Kickerstadion.
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1: Bisher wurden unsere Kicker-Turniere übrigens in letzter Sekunde entschieden. Beim letzten Mal hat der Underdog gegen den Favoriten gewonnen. Wir sind also gespannt, was heute passieren wird. Henning Barth ist unser Kommentator hier im Altours Kicker-Stadion. Henning, was glaubst du, warum haben wir dich ausgesucht?
2: Weil ich Spannung verspreche.
1: Nee, ich glaube, bist du 2 Meter oder so knapp?
2: Knapp 2 Meter.
1: Knapp 1,97. 2 Meter. Du bist halt die Mensch-Fleisch gewordene Kommentatorenkabine. Deswegen, du hast den kompletten Überblick hier über den Kickertisch.
2: Ich bin die Vogelperspektive.
1: Das bist du, absolut. Deswegen, jetzt viel Spaß. Es geht um eine Reise mit Altours nach Rhodos für Janina und Uwe.
2: Und damit würde ich das Wort geben, beziehungsweise den Pfiff an unseren Schiedsrichter. Es kann losgehen. Um die Reise nach Rhodos. Anpfiff in dieser Partie. Mal gucken, ob es einen abtasten wird. Und das ist direkt in Sekunde 1, das 1:0 für Janina. Das ging hier richtig, richtig schnell. Also direkt aus der Mittelfeldreihe das erste Tor von Janina geschossen, ohne Verzögerung. Das ging richtig, richtig schnell. Wie reagiert Uwe in dieser Partie? Kann er dagegenhalten? Oder wird es dann doch eine relativ einseitige Partie? Das 2:0 und das nach 26 Sekunden. Was gibt Janina hier für ein Tempo vor in dieser Partie? Da ist bislang nicht viel zu holen für Uwe, so sieht es zumindest aus. Bekommt er noch einen Fuß in diese Partie? Wir haben gleich Halbzeit. Wieder im Angriffsdrittel. Janina gibt da überhaupt keinen Raum frei. Drückt Uwe hinten rein in die Dreierkette. Die Hälfte der Spielzeit ist um. Es steht weiterhin 2:0. Wie es sieht zumindest aktuell so aus, als hätten wir hier eine Kolossin von Rhodos gefunden in dieser Partie. Gibt es nochmal den Weg zurück für Uwe? Er ist im Angriffsdrittel, bekommt aber keinen Fuß an den Ball. Jetzt wieder und das 3:0, kullert da über die rechte Flanke rein. Janina ist auf dem Weg in Richtung Strand, in Richtung Uso, in Richtung Urlaub. Jetzt vielleicht nochmal das Ausbauen dieses Ergebnisses. Janina auf jeden Fall heiß wie Frittenfett in dieser Partie. Wir haben es gleich geschafft. Die Partie wird abgepfiffen und es endet 4:0. Janina gewinnt.
1: Herzlichen Glückwunsch, unter den Augen schon von Mario Basler. Ja, hast du gewonnen. Herzlichen Glückwunsch.
3: Ja, danke schön. Ich freue mich. Danke.
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1: Das war eine sehr eindeutige Kiste. Wen nimmst du mit?
3: Ja, mein Mann.
1: Guck mal, der freut sich. Der hat die ganze Zeit gefilmt mit dem Handy. Wunderbar. Was sagt der Mann? Hat's so gut gemacht, ne?
5: Mega.
1: Viel Spaß euch auf Rhodos.
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4: Und Niall Horan, Drive Safe.
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0: Lanzai, Pedro Capó, Georgie Noriega, Rec 808, Shadow Towers, Puerto Rico.
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3: Mit Marc Weiß. Schönen guten Tag. Es war ein Sommerwochenende der Extreme. Sowohl tagsüber als auch nachts wurden neue Hitzerekorde gebrochen. Um sich abzukühlen, hat es viele Menschen in Deutschland offenbar ans Meer, die Seen, Flüsse oder auch Kanäle gezogen. Und leider haben das an diesem Wochenende wieder einige mit dem Leben bezahlt. Danny Hopper aus dem News-Team. Allein von Freitag bis gestern hat die DLRG mindestens 26 Badetote gezählt.
4: Ja, und bei allen Toten handelt es sich um Männer oder Jungen, also genau die Gruppe, bei der die DLRG schon seit Wochen warnt, dass sie sich und ihre Fähigkeiten oft überschätzt. Zum Beispiel in unüberwachte und unbekannte Gewässer springt, oft überhitzt und zum Teil noch unter Alkoholeinfluss. Schon vor der aktuellen Hitzewelle hatte die DLRG ja dazu aufgerufen, die Gefahren und Risiken beim Baden und Schwimmen in der Hitze nicht zu unterschätzen. Offenbar vergebens. 26 Badetote sind viel für ein Wochenende. Dazu kommen nochmal 7 Menschen, die schon am Donnerstag ertrunken waren. Außerdem mussten am Wochenende laut DLRG noch mal mindestens 8 Menschen reanimiert und ins Krankenhaus gebracht werden. Und auch Vermisste gibt es noch. Im Neffelsee in Zülpich wird seit gestern Abend nach einem 39-Jährigen gesucht. Im Fühlinger See bei Köln wird ein 21 Jahre alter Schwimmer vermisst und im Kreis Wesel ein gekenterter Kanufahrer. Dazu kommen noch Verletzte. In Baden-Württemberg zum Beispiel hat sich ein 15-Jähriger bei einem Sprung in einen Baggersee schwer verletzt. Und deshalb wird die DLRG nicht müde, an alle zu appellieren, beim Baden in Seen, Flüssen und Kanälen eben vorsichtig zu sein.
3: Danny Hoppe aus dem News-Team mit Infos. Vielen Dank. Jetzt die weiteren Themen in der Zusammenfassung. NRW-Ministerpräsident Wüst sagt am Nachmittag im Untersuchungsausschuss Brückendesaster aus. Im Fokus steht diesmal der Neubau der Leverkusener Rheinbrücke auf der A1. Der Landesbetrieb Straßen NRW hatte den Vertrag mit dem Baukonzern 2020 gekündigt. Daraus entwickelte sich ein Rechtsstreit, der bis heute andauert und für Verzögerungen gesorgt hat. Wüst war damals Verkehrsminister. Die griechischen Behörden zahlen Fischern in einigen Regionen, darunter unter Kreta, Prämien pro Kilo gefangenem Hasenkopf-Kugelfisch. Der Fisch ist erst seit kurzem im Mittelmeer unterwegs, gehört da eigentlich nicht hin und stört das Ökosystem. Außerdem soll es schon Bissattacken auf Badegäste gegeben haben. In 10,5 Stunden wird es bei der Fußball-WM ernst fürs deutsche Team. Um 22.30 Uhr trifft die DFB-Auswahl im 16. Finale auf Paraguay. Wir gehen als Favorit ins Spiel. Leicht wird es trotzdem voraussichtlich nicht, denn Paraguay spielt ähnlich hart und körperbetont wie Ecuador. Nach dem Auslaufen des Tankrabatts muss es nach Ansicht der Verbraucherzentrale Bundesverband eine Entlastung für private Haushalte an anderer Stelle geben. Verbandschefin Popp sagte, die Bundesregierung müsse wegen der weiterhin hohen Energiepreise ihr Versprechen endlich einlösen und die Stromsteuer auch für Privathaushalte senken. Das entlaste nicht nur Verbraucher, sondern mache den Umstieg auf klimafreundliche Alternativen auch attraktiver. Der Tankrabatt läuft morgen aus. Er hatte die Kraftstoffpreise um knapp 17 Cent pro Liter nach unten gedrückt. Experten und alle, die tanken müssen, warten jetzt gespannt darauf, wie viel teurer es wird. Theoretisch dürften es maximal 17 Cent sein. Und das waren die Nachrichten mit Marc Weiß.
5: Das Wetter.
6: Endlich etwas Entspannung bei der Hitze. Heute werden nur noch 25 bis 28 Grad erreicht. Das ist schon deutlich angenehmer. Ein paar mehr Wolken sind unterwegs und über den Tag verteilt müssen wir auch ein bisschen mit Regenschauern und Gewittern rechnen. Morgen bleibt's bei Sonne, Wolken und Regenschauern. Gewitter sind ebenfalls möglich. Mit 27 Grad ist es dann sogar noch mal ein bisschen kühler als heute. Und dieses Wetter bleibt erstmal.
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6: Und jetzt alle Staus ab 8 Minuten Wartezeit. A1 Köln-Euskirchen zwischen Erftstadt und Kreuz-Bliesheim 3 Kilometer in 9 Minuten. Die A2 Hannover-Dortmund zwischen Beckum und Hamm 6 Kilometer. Da hat es einen Unfall gegeben. Aktuell steht ihr dort 57 Minuten im Stau. Die A3 Oberhausen-Köln zwischen Kreuz-Hilden und Solingen 2 Kilometer. Seid ihr schon nach 8 Minuten durch. Die A43 Recklinghausen-Wuppertal zwischen Bochum-Riemke und Bochum 2 Kilometer plus 11 Minuten. Und die A45 Hagen-Gießen zwischen Herborn-Süd und Wetzlarer Kreuz 6 Kilometer. 39 Minuten Wartezeit. Allen unterwegs gute Fahrt mit uns.
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6: Zimmer. Das letzte Spiel ging verloren. Das war aber egal. Ab jetzt zählt es. Wir schicken Motivation aus dem deutschen

0: und nach Boston. Da spielt Deutschland heute. Und wenn Menschen motivieren können, dann sind es die, die heute hier sind. Ex-Nationalspieler, mehrfacher deutscher Meister und Pokalsieger Mario Basler ist hier. Herzlich willkommen.
1: Hallo, guten Tag.
0: Wie sehr fieberst du der deutschen Nationalmannschaft bei diesem Turnier mit?
1: Genauso wenig wie davor auch.
0: Ja, du bist da sehr relaxed.
1: Nein, die Vorrunde, das ist eine Pillepalle, ne? War zu erwarten, dass er Erster werden. Heute Abend musste das Spiel klar und deutlich gewinnen, weil es wird wahrscheinlich das vorletzte Spiel sein für unsere Nationalmannschaft. Weil mit der Leistung, die sie im letzten Spiel und auch davor gebracht haben, werden wir gegen Frankreich keine Chance haben.
0: Ja. Comedy Queen Lisa Feller ist auch da. Herzlich willkommen. Du warst vor zwei Jahren, da waren wir hier bei der Europameisterschaft. Ja. Bist einfach sitzen geblieben, hast du gesagt.
2: Ich habe seitdem nichts anderes mehr gemacht. Das war sehr schön.
0: Bist du etwas optimistischer als Mario?
2: Also ich hoffe ja immer. Nee, weißt du, ich hoffe immer auf dieses Wunder, dass man so denkt, ja, aber wenn die müssen, dann kommen sie. Ich sehe ungläubiges Kopfwackeln. Das ist meine Hoffnung. Ich sage ja nicht, dass es so wird, aber ich hätte schon Bock, dass noch ein bisschen dauert.
1: Also Fakt ist ja, wir wollen ja alle, dass er Weltmeister wird.
0: Absolut.
1: Ja, das ist ja, also es ist ja nicht so, ich bin zwar sehr kritisch mit der Nationalmannschaft, aber ich würde mir es natürlich wünschen. Nur, wenn du das realistisch und objektiv siehst, mit der Form haben sie halt gegen die Franzosen keine Chance.
0: Und über diese Form sprechen wir gleich noch ganz ausführlich hier aus dem Deutschen Fußballmuseum in Dortmund. Und wir haben natürlich auch wieder Hörerinnen und Hörer dabei, die das bei den NRW-Lokalradios gewonnen haben. Herzlich willkommen, schön, dass ihr da seid. Ich bin Kevin Zimmer und wir machen das alles hier aus Liebe. Und deswegen sind hier die Toten Hosen, alles aus Liebe.
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0: Heute spielt Deutschland das erste Mal bei dieser WM in der K.O.-Runde. Nach dem letzten Spiel gegen Ecuador sind wir ein bisschen angespannter, muss ich ganz ehrlich sagen. Aber Lisa Feller, unsere Comedy-Frau hier in dieser Runde, du hast gesagt, man muss auch mal positiv sehen.
1: Ja, weißt du, was ich immer so denke? Die verlieren ja eh oder gewinnen. Egal, wie ich vorher drauf hinfieber. Und wenn ich die ganzen Tage mich drauf gefreut habe, die Tage nimmt mir aber auch keiner mehr. Weißt du, dann hatte ich wenigstens ein paar Tage mit Vorfreude. Danach kann ich ja mit der Trauer umgehen.
0: Ja, jetzt geht's ja für die deutsche Nationalmannschaft heute schon los. Mal angenommen, du wärst dabei als Spielerfrau.
1: Klar.
0: Wie wäre so ein Tagesablauf heute bei dir?
1: Da würde ich mich wahrscheinlich erstmal massieren lassen. Dann würde ich ins Spa gehen. Dann würde ich vielleicht mich nochmal massieren lassen und dann irgendwann mit der Senfte ins Stadion tragen lassen. Ja. Wäre doch schön.
0: Das wäre
1: so
0: schön.
1: So ist das doch, oder? Bei den
0: Absolut,
1: Spielerfrauen.
0: So der Einzige, der hier in der Runde wirklich weiß, wie es ist, eine Fußball-Weltmeisterschaft zu spielen, ist Mario Basler, Ex-Nationalspieler, jetzt die WM in unter anderem den USA. Kommen da bei dir so Erinnerungen nochmal an 94 hoch, wenn du das da jetzt so alles nochmal siehst? Mehr gute oder mehr schlechte Erinnerungen?
2: Naja, also Erinnerungen, nee, weil die Stadien sich ja alle komplett verändert haben, ne, zu der Zeit, wo wir spielten. Da
0: eins ist abgerissen worden,
2: das ist jetzt Parkplatz. Genau, da ist ein Parkplatz jetzt drauf und vom Grunde her gibt es halt nur an die 94er WM mehr schlechte Erinnerungen. Ne, es war eine Vollkatastrophe. Wir haben, das sage ich heute noch, mit Abstand die beste Mannschaft gehabt. Also wir waren eigentlich verdammt, den Weltmeistertitel zu holen. Aber wenn natürlich in einer Mannschaft Sodom und Gomorra herrscht, dann hast du natürlich bei so einem großen Turnier keine Chance.
0: Was war denn da das Problem? Also ich meine, man hatte die Weltmeister von 1990. Du warst sozusagen der junge Wilde dann, der dazugekommen ist, durfte aber erstmal gar nicht spielen. Ich kann mich noch an die Szene erinnern, wo du Eis auf der Ersatzbank gegessen hast. Gab es Ärger von Berti?
2: Nein, ich mache ja immer, was ich will. Ja. Also von daher gibt es auch keinen Ärger. Nein, ich hatte ja im ersten Spiel, wurde ja eingewechselt und durfte 18 Minuten spielen gegen Bolivien und danach hat der Berti in der Pressekonferenz gesagt, dass ich habe meine Chance gehabt, also wusste ich, dass ich keine Sekunde mehr spiele und deswegen, wenn er uns zum Warmmachen geschickt hat, habe ich mir hingesetzt, habe mir gesonnt, dass ich wenigstens noch ein bisschen Farbe mitnehme und dann zwischendurch habe ich mein Eis gegessen, weil es sehr kalt war. Ich glaube, das war ja auch so ein bisschen dann das Problem, ne, dass halt jeder gemacht hat, was er wollte.
0: Mehr von solchen Anekdoten übrigens von damals erzählst du ja auch auf der Bühne. Du tourst mittlerweile auch hier durch NRW, 24.10. in Leverkusen, 5.11. München, Gladbach. Was erzählst du dann noch so alles bei Basler Ballard? Erzählst du auch zu deinem Verhältnis? Ich weiß nicht, Berti Vogts, das Verhältnis war ja relativ angespannt.
2: Nein. Vom Grunde her erzähle ich nur Geschichten aus meiner Karriere, ne, was ich so vor, nach oder auch manchmal während den Spielen so getrieben habe. Und das war nicht immer schön und nicht immer gut, aber das sind eigentlich ganz lustige Geschichten, ne? Weil heute, in der heutigen Zeit ist ja so, die Fußballer, die von denen hörst du ja nichts mehr, ne? Die triffst du nirgends mehr, die fahren ja im Trainingsgelände ohne Tiefgarage rein und danach wieder raus, die Fans, die haben keinen Kontakt mehr. Aber ich erzähle einfach so ein paar tolle Geschichten, die ich mit meinen Kameraden damals, ne, mit meinen Mitspielern so erlebt habe und die sind eigentlich ganz lustig. Wir sind jetzt seit 7 Jahren unterwegs. Ich wollte eigentlich schon 2 Jahre aufhören, aber...
0: Da fällt dir nochmal was ein.
2: Nein. Vom Grunde her nicht. Die Anfragen sind kommen dann immer. Ich meine, wir haben ja viele Städte oder viele Dörfer. Ne? Ich meine, in 7 Jahren waren wir fast schon in ganz Deutschland, aber es gibt dann doch noch schon ein paar Ecken.
0: Bist schon hier im Deutschen Fußballmuseum in Dortmund aufgetreten?
2: Nein, da war ich noch nicht.
0: Nils, aber hört zu.
2: Das ja, ist ja, ja, ja, aber wie gesagt, und das macht immer wieder Spaß, ne, mit den Leuten, da auf dem, Lisa kennt es ja auch, macht ja auch, gucke ich auch sehr gerne zu, wenn sie ihre Comedian-Reise da hat und Späßchen macht.
1: Ich find, mag das, ich aber gerne. Ich sage demnächst nicht mehr, ich bin auf Tour, sondern ich sage, ich bin auf Comedian-Reise.
2: Ja,
1: das klingt
2: ja.
1: viel schöner.
0: Aber da guckt man so viel Liebe im Raum. Und Mario Basler ist da. Wer hätte das gedacht?
1: Ja, doch. Wir kennen uns ja schon. Und wir haben immer sehr gut zusammen performt.
2: Ja, das hat immer, hat immer auch Spaß gemacht.
1: Ich habe noch eine Frage. Du hast gerade gesagt, so die Spieler heute, die sind nicht mehr so nah am Fan, die fahren in eine Tiefgarage, Privatjet und so. Haben sich denn die Fans auch verändert? Kommen die so durch Social Media, haben die das Gefühl, die können schon alle anpacken?
2: Ja, aber glaube ich auch für den Spieler manchmal ganz gut, ne, weil man weiß ja mittlerweile mit den Handys, ne, du gehst irgendwo was essen, was trinken und dann setzen sie in die Ecke und du kriegst es ja gar nicht mit, wenn sie sich aufnehmen. Ich sage ja immer wieder, wenn es zu meiner Zeit Handyvideo schon gegeben hätte.
0: Ach, da raucht
2: da
0: er wieder.
2: Da wäre ich heute noch im Gefängnis.
0: Da trinkst du wieder ein Bierchen.
1: Wir also, würden hier nicht sitzen.
0: Im Gefängnis.
2: Da wäre ich gar nicht hier. Da hätte ich heute noch Gefängnis. Hätte ich wahrscheinlich Lebenslänge.
0: Mario, umso mehr freuen wir uns, dass du heute hier bist im Deutschen Fußballmuseum. Und wir melden uns gleich nochmal zurück hier mit dieser Runde mit Lisa Feller und Mario Basler.
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1: Um 12.30 Uhr mit Sophie Seemann, guten Tag. Nach der Hitzewelle mit neuen Temperaturrekorden kommen von vielen Seiten Rufe nach Konsequenzen. Grünen-Fraktionschefin Katharina Dröge wirft der Bundesregierung vor, nichts für den Hitzeschutz der Bevölkerung zu tun. In Pflegeeinrichtungen etwa müssten die Angestellten bei brüllender Hitze arbeiten und die alten Menschen litten darunter, dass es keine Klimaanlagen gibt. Ähnlich hatten sich die Deutsche Stiftung Patientenschutz und der Städtetag geäußert. In der Nacht hat es in einem Supermarkt in Ahaus eine Explosion gegeben. Danach ist ein Feuer ausgebrochen. Der Supermarkt wurde vollständig zerstört. 7 Menschen wurden leicht verletzt. 6 davon haben Rauchgas eingeatmet. Eine Person erlitt einen Schock. Warum es zu der Explosion und dem Brand gekommen ist, ist noch unklar. Das Freibad Coburg hat heute wieder geöffnet, nachdem das Bad gestern wegen eines technischen Defekts geschlossen bleiben musste. Nach Angaben der Stadt Münster war gestern an einer Badewasserleitung auf dem Weg zur Filteranlage ein Drucksensor herausgerissen worden. Dadurch entstand ein Loch in der Leitung, das sich nicht provisorisch abdichten ließ. 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Diese Woche lässt es sich wieder aushalten. Die Hitzetage, die sind erstmal vorbei. Heute ein Sonne-Wolken-Mix bei angenehmen 25 Grad aktuell bei euch in der Diekburg und am Hafen. Und maximal 28 Grad erreichen wir heute noch. Morgen auch ein Sonne-Wolken-Mix, auch da maximal 28 Grad. Der Antenne Münster Verkehr A1 Münster in Richtung Osnabrück zwischen Lengerich und der Raststätte Tecklenburger Land Ost ist eine ungesicherte Unfallstelle auf allen Fahrstreifen. Bitte fahrt da besonders vorsichtig. Die neuesten Blitzer nur bei Antenne Münster, Maure 2, Andreas-Hofer-Straße, bei der Hoff-Schulte-Straße und Mondstraße Richtung Warendorfer Straße bei der St. Konrad-Kirche. In Handorf, Südmühlenstraße Richtung Suttmühle, bei der Boniburg-Allee, Hiltrup-Osttor am Herzkamp, Uppenberg, Grevener Straße Richtung Friesenringen, bei der Bushaltestelle Messkamp und Gievenbeck-Rüschhausweg in beide Richtungen bei der Bushaltestelle Haus-Rüschhaus. Wenn ihr noch was seht, Staus, Blitzer, Störungen, meldet es immer gern, ruft einfach an oder schickt eine WhatsApp an die Münster 28 95 40. Gute und vor allem sichere Fahrt euch.
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2: Zimmer. Zu jedem deutschen Spiel senden wir aus dem Herz des deutschen Fußballs, aus dem Deutschen Fußballmuseum in Dortmund. Hier kann man übrigens den WM-Pokal sich ansehen. In der Schatzkammer. Lisa hat ihn schon gesehen ein paar Mal.
3: Ja, ich war ja vor 2 Jahren schon mal hier bei der Sendung.
2: Ja, hast mal drüber gestreichelt über den Glaskasten.
3: Ja, das war ganz toll. So ein indirektes Touchen. Ja.
2: Oh, jetzt wird's hier. Heißt, du sitzt ganz nah an Mario.
3: Ja, deswegen inspiriert mich das.
2: Den Europameisterpokal, der steht hier natürlich auch. Den kann man sich hier natürlich auch anschauen. 1996 gehörtest du ja zur Nationalmannschaft, hast dich aber im Training dann verletzt und bist dann abgereist. Ja? So ein Schlotterbeck, der bleibt da jetzt gerade. Hattest du einfach dann damals bei der Europameisterschaft, hast du keinen Bock mehr gehabt oder haben sie dann zu dir auch gesagt, komm Mario, komm, du atmest uns hier nur die Luft weg?
4: Nein, völlig falsch. Ich hatte mich verletzt, bin dann nach Hause geflogen, kam dann wieder zurück, wurde untersucht bei Dr. Müller-Wohlfahrt und kam dann wieder zurück nach England und beim ersten Training, als ich wieder mittrainierte, hat mir Christian Ziege, der mich beim ersten Mal schon gefoult hat, beim zweiten Mal wieder an der gleichen Stelle getroffen.
2: Ja, hat er extra gemacht.
4: Wahrscheinlich, obwohl ich mit seiner Position ja nichts zu tun hatte. Er ist ja Linksfuß, ich Rechtsfuß, ja. Also hat mich auch ein bisschen gewundert. Und dann bin ich wieder nach Hause geflogen, da wurde ich operiert.
2: Fühlst du dich denn wie ein Europameister von 1996?
4: Das ist mir scheißegal.
2: Das ist eine Aussage.
4: Nein, man kann ja, es gibt ja viele, ne? Großkreuz fühlt er sich als Weltmeister.
2: Also ja, der war hier in der Sendung auch schon drin, so. Der fühlt sich als Weltmeister. Ja,
4: dann fühle ich mich auch als Europameister.
2: Alles klar.
4: Ja. Auch wenn ich nicht gespielt
3: habe. Ich habe damals übrigens auch nicht gespielt.
2: Ich auch nicht, bin auch Europameister.
4: Und du bist auch Europa- und Weltmeister.
2: Das sind wir doch alle. Lisa Feller, mit dem Titel, die Mario Basler da errungen hat, da können wir jetzt irgendwie natürlich nicht mithalten oder so. Aber fandst du einen Nationalspieler damals so in den 90ern richtig toll? Mario tippt dich schon an.
3: Außer Mario Basler habe ich mir niemanden gemerkt.
2: Moment.
3: Und jetzt, wo ich weiß, dass du sogar freie Gelenkskörper hattest.
2: Welche Spieler hätte sie denn gar nicht sagen dürfen jetzt?
4: Nee, das ist ja jedem selbst überlassen. Ne? Also,
2: nö, aber so ein Stefan Effenberg hätte sie auch toll finden können.
4: Ja, bestimmt. Ja. Stefan ist ein überragender Typ.
3: Der hat auch einen tollen Mittelfinger. Das war super.
2: Der musste wieder kommen.
3: Natürlich.
2: Ihr merkt schon zu Hause, wir schießen uns hier locker die Bälle zu, live aus dem Deutschen Fußballmuseum in Dortmund. Das ist die Warm-up-Show zum Spiel heute Abend 22.30 Uhr gegen Paraguay. 16. Finale.
3: Das ist wirklich niedlich.
2: Ja, finde ich auch. Wir melden uns gleich zurück.
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0: Heute geht es um was? Heute dürfen wir nicht nochmal verlieren. Das erste Mal in der Geschichte der WM würden wir im 16. Finale rausfliegen. Das liegt auch daran, dass es das erste Mal, glaube ich, ein 16. Finale geben wird. Mario, 104 Spiele bei dieser WM. Guckst du davon was? Ist das dir auch zu aufgebläht? Das ist ja die große Kritik, die man immer irgendwie hört. Oder ist es halt auch schön, dass halt auch mal Länder mitspielen dürfen, die vielleicht nicht so oft dabei sind, wie Curaçao?
1: Ja, das Getränk, was wir früher getrunken haben, darf jetzt aber eine WM dabei sein. Nein, es ist schon vom Grunde her, ja, schön, dass mal solche Länder dabei sind. Die andere Seite, als Fußballromantiker, als Fußballfan, als ehemaliger Fußballspieler, es ist zu viel. Jetzt wird's ja noch schlimmer. Die nächste WM wird ja mit 128 Mannschaften ausgetragen.
0: Es wird noch mal mehr, ja.
1: Die geht über 8 Monate, dass die Italiener auch mal wieder bei einer WM dabei sein dürfen.
0: Das werden sie wohl schaffen.
1: Da sind sie ganz sicher dabei, bei 128 Mannschaften.
0: Hast du denn so eine Mannschaft, wo du sagst, der gucke ich gerade sehr gerne zu? Also, was weiß ich, Argentinien gerade. Bei denen läuft's ganz gut.
1: Die Argentinier werden eine große Rolle spielen, weil die ja auf der leichten Seite sind des Baums, ne? Also, die haben ja jetzt 16. Finale, 8. Finale. Die haben eine ganz leichte Gegner. Also wir sind ja mit den Franzosen, mit Spanien sind wir ja auf der anderen Seite. Das heißt, du kommst vielleicht gegen Frankreich weiter, was ich nicht glaube. Aber wenn, dann spielen wir, glaube ich, gegen Spanien oder England. Also es geht ja Schlag auf Schlag, da was da passieren kann. Ja.
0: Aber kommen wir vielleicht mit diesen Gegnern, sorry, wenn ich da direkt reingehe, kommen wir vielleicht mit diesen kommen wir besser klar mit diesen Gegnern, die ein anderes Spiel machen als dieses körperbetonte Spiel, was wir vielleicht auch heute Abend sehen werden?
1: Nein, ich glaube, dass unser Problem unserer Nationalmannschaft einfach ist, wenn die gegen eine körperlich aggressive Mannschaft spielen. Wir gewinnen unsere Zweikämpfe nicht. Das hat man gegen Ecuador gesehen. Das wird heute Abend kein anderes Spiel. Die Franzosen, wir dürfen ja eins nicht vergessen. Wir haben ja auch mit Kimmich, mit unserem Superkapitän, der seit 3 Spielen jetzt...
0: Du bist nicht der größte Fan?
1: Nein, bin ich nicht. Ich würde ihn ja, wenn du mal nach der Aufstellung heute fragen würdest, ich würde ihn sogar rausnehmen heute als Kapitän, weil er einfach keine Form hat. Er ist auf der rechten Seite zu langsam. Wir haben immer unsere Probleme über Kimmich seiner Seite.
0: Wir müssen gleich nochmal ausführlich, glaube ich, aber über Nagelsmann sprechen. Habe ich so das Gefühl.
1: Ja, können wir gerne machen. Da wirst du keine schönere oder bessere Antwort für Nagelsmann kriegen.
0: Lisa Feller, unsere Comedy-Frau in dieser Runde. Wir haben gerade schon von Mario gehört, also diese aufgeblähte WM. Ja. Wie ist bei dir zu Hause die WM-Stimmung? 2 Söhne hast du?
2: Ja, ich habe 2 Söhne und das Gute ist ja, im Moment kannst du ja anmachen, Fernseher, wann du willst. Irgendwer spielt gerade so
0: auch
2: ungefähr. Ja, die gucken tatsächlich. Ich merke so ein bisschen, bin da jemand, ich bin total gerne bei so einer WM richtig mit Leidenschaft dabei, aber dieses ja, und dann spielt, wie du gerade schon gesagt hast, irgendwie, keine Ahnung, Recklinghausen Süd gegen Hückelhofen fest und denkst, ach, ist auch noch ein Vorrundenspiel, okay. Ja. Das lässt mich gerade so ein bisschen schwer emotional da reinsliden, muss ich ehrlich sagen.
0: Aber gibt diese WM nicht für dich auch so ein bisschen Comedy-Gold her, dadurch, dass es so aufgebläht ist, dass vielleicht am Ende Donald Trump mehr feiern wird als die Siegermannschaft?
2: Ja, aber so ein Trump, der hält sich ja total zurück, der kommt ja gar nicht vor, wo man denkt, mach doch mal was Beklopptes oder so. Also im Moment darf das ja alles so stattfinden. Aber Gott sei Dank, wahrscheinlich ist der damit beschäftigt, der hat ja den Infantino im Arsch. Da muss er erstmal, mein Gott.
0: Samt Friedenspreis, muss man sagen.
2: Ist der da tief drin, mein Gott.
0: Jetzt, wir haben mit Mario Basler jemanden hier sitzen, der das Herz auf der Zunge trägt, der kein Blatt vom Mund nimmt.
2: Finde ich super.
0: Und die Fußballer jetzt sind ja, also ich sag mal so, wenn du dir das anschaust, würdest du denen gerne mal so ein Interviewtraining geben, wie man einfach mal lockerer rüberkommt und vielleicht auch ein bisschen ehrlicher? Oder?
2: Boah, ich glaube, das ist wahrscheinlich dasselbe Thema, was wir vorhin hatten mit dem sich irgendwie zurückziehen. Es ist heutzutage ja so, egal was du sagst, es ist auf jeden Fall falsch. Und das Interviewtraining ist wahrscheinlich gerade, egal was du gefragt wirst, sag einfach nichts.
0: Ich glaube, der Letzte, der mal ein bisschen was Amüsantes gesagt hat, war dann Poldi, der gesagt hat, wir kraulen uns alle mal an den Eiern. Ne? Also das war das, und dann war es das.
2: Aber man liebt so Typen einfach. Ich meine, das ist doch super, wenn man sich dran reiben kann und irgendwie sich aufregen kann oder das abfeiern kann. Aber natürlich ist das schön, wenn sowas passiert, als dass man irgendwie denkt, ja, da ist alles stromlinienförmig passiert.
0: Aber Mario, bereust du irgendetwas, was du mal gesagt hast?
2: Weil lass mich für dich antworten. Du sagst natürlich jetzt auf keinen Fall.
1: Nein, es gibt ja auch nichts zu bereuen. Was soll ich denn bereuen? Ich meine, wenn ich doch etwas sage, dann muss ich auch dazu stehen. Also auch das Gendern. Ich gender nicht.
0: Ja.
1: Ich habe gar keinen Fall.
0: Mario,
1: ich lerne doch mit 57 nicht nur mal eine neue Sprache, bloß weil irgendein Hammelmann das will. Also sei mir bitte nicht böse. Was sind wir denn überhaupt?
0: Die nächste Sendung machen wir zum Gendern mit Mario Basler. Hier aus dem Deutschen Fußballmuseum. Wir sind gleich hier wieder kurz zurück. Aus Dortmund melden wir uns mit Lisa Feller und Mario Basler.
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4: 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Heute stehen unsere Jungs zum vierten Mal auf dem Platz. Im ersten K.O.-Spiel in Boston. Alles oder nichts. Nur ein Sieg bringt uns ins Achtelfinale. 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
1: Mit José Nachsiandi. Guten Tag. Morgen und übermorgen könnte es an den Tankstellen richtig voll werden. Ab Mittwochmittag um 12 Uhr wird es nämlich vermutlich einen ordentlichen Preissprung geben. Dann läuft nach 2 Monaten der Tankrabatt aus. Thorsten Adolfs aus dem News-Team. Wie stark haben wir denn von der staatlichen Leistung profitiert? Lässt sich das schon sagen?
2: Das IFO-Institut hat nachgerechnet und es kommt zu einem gemischten Ergebnis. Bei Super E5 und E10 wurde der Rabatt fast komplett an die Autofahrer weitergegeben. Bei Diesel sieht es aber anders aus. Da kamen von der eigentlich versprochenen Entlastung von knapp 17 Cent pro Liter im Schnitt nur 12 Cent bei uns an. Ein Teil des Geldes ist also offenbar bei den Konzernen gelandet, statt unsere Portemonnaies zu schonen. Dem widerspricht die Mineralölwirtschaft zwar und beharrt darauf, dass die Preise in voller Höhe gesenkt wurden, aber auch bei einer früheren Untersuchung der Monopolkommission hatte es da schon Zweifel gegeben.
1: So richtig scheint man den Mineralölkonzernen aber offenbar nicht zu trauen. Von den Verbraucherzentralen kommt deshalb auch eine klare Ansage. Wie lautet die?
2: Genau, sie warnen davor, nach dem Auslaufen des Tankrabatts nochmal ein paar Cent extra auf die dann ja ohnehin wieder höheren Spritpreise aufzuschlagen. Die Chefin des Bundesverbandes POP sagte, das Ende des Tankrabatts dürfe nicht zum Startschuss für Extragewinne werden. Wir erinnern uns, als der Rabatt damals kam, da sind die Preise anfangs nur ganz leicht gesunken, obwohl die Lager voll waren. Deshalb dürften sie eigentlich ab Mittwochmittag auch nur schrittweise wieder ansteigen. Vom Bundeskartellamt fordern die Verbraucherzentralen deshalb, bei der Preisentwicklung genau hinzuschauen. Und der Bundesverband sagt auch, dass mit dem Tanken allein reicht noch nicht an Entlastungen für die Verbraucher. Deshalb fordert der Verband nach dem Ende des Tankrabatts, die Stromsteuer für Privathaushalte zu senken. So eine Maßnahme würde die Menschen auf Dauer entlasten, heißt es.
1: Danke, Thorsten. Und diese Themen haben wir heute Mittag auch noch für euch. Am heißen Wochenende sind in Deutschland mindestens 26 Menschen beim Baden ums Leben gekommen. Das meldet die Deutsche Lebensrettungsgesellschaft. Die Opfer seien alles Männer oder Jungen. Die DLRG warnt davor, die eigenen Fähigkeiten zu überschätzen und unnötige Risiken einzugehen. Die Kette Depot befindet sich in einem Insolvenzverfahren. Sie muss deshalb 66 Filialen in Deutschland schließen. Eine entsprechende Liste wurde auf der Internetseite veröffentlicht. Betroffen sind unter anderem Geschäfte in München, Stuttgart und Bonn. Bundespräsident Steinmeier hat davor gewarnt, das Engagement für die Vereinten Nationen zurückzufahren. In Hamburg sagte er, ein Rückzug wäre kurzsichtig und fatal. Bundesaußenminister Wadefuhl hatte angedeutet, Deutschland könne seinen Einsatz in der UNO zurückfahren. Hintergrund ist die gescheiterte Wahl Deutschlands in den Sicherheitsrat. In Deutschland kämpfen die Feuerwehren gegen zahlreiche Waldbrände. Am Chiemsee stehen tausende Quadratmeter Wald und Moor in Flammen. Die nahegelegene A8 musste zwischendurch gesperrt werden. Die Lage beim großen Waldbrand am Roten Fels in Rheinland-Pfalz hat sich etwas verbessert. Regen habe das Feuer nach unten gedrückt, das sagte die zuständige Landrätin. Es gebe keine lodernden Flammen mehr. Wegen des Feuers war ein gesamtes Dorf evakuiert worden. Und das waren die Nachrichten mit José Nachsiandi.
3: Das Wetter. In Sachen Hitze können wir erstmal durchatmen. Heute liegen die Temperaturen nur noch bei 25 bis 28 Grad. Ich würde sagen, auf jeden Fall angenehmer. Es ziehen ein paar mehr Wolken durch und im Tagesverlauf müssen wir auch mit Schauern und Gewittern rechnen. Morgen gibt es wieder einen Mix aus Sonne, Wolken und Regenschauern. Dazu kann auch mal ein Gewitter dabei sein, das aber nur örtlich. 27 Grad dann morgen.
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3: Und das ist noch aktuell los auf den Straßen A1 Köln-Münster zwischen Westhofener Kreuz und Kreuz Dortmund-Unna. 5 Kilometer, 13 Minuten on top. Die A1 Münster-Osnabrück zwischen Lengerich und Kreuz Lotte-Osnabrück. 5 Kilometer, hier müsst ihr 10 Minuten warten. Die A2 Hannover-Dortmund zwischen Beckum und Hamm. 5 Kilometer, seid ihr nach 41 Minuten durch. Die A3 Frankfurt-Köln zwischen Siebengebirge und Kreuz Bonn-Siegburg. 5 Kilometer, 15 Minuten. Und die A45 Hagen Gießen zwischen Herborn Süd und Wetzlar Ost, 5 Kilometer, 24 Minuten. Allen unterwegs, gute Fahrt mit uns.
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3: Schönen Montag, heute spielt Deutschland gegen Paraguay, 16. Finale, und wir diskutieren hier schon mit Comedy-Frau Lisa Feller und Mario Basler ist hier, und ein Hörer, eine Hörerin bekommt

0: Ja, immer eine Wildcard, die mit uns mitdiskutieren darf, ja? Hast du spezielle Wünsche, Mario? Wer sollte mitdiskutieren? Sollte er Ahnung von Fußball haben oder wäre dir das wurscht?
1: Ich habe ja auch keine Ahnung von Fußball, von daher ist es egal.
0: Okay, dann würde ich mal sagen, beste Voraussetzung. Es ist ein bisschen wie DFB-Pokal-Auslosung. Hast du eigentlich schon mal die Ehre gehabt, diese Kugeln da rauszuziehen? Das wird ja auch immer hier im Deutschen Fußballmuseum in Dortmund gemacht.
1: Nein, habe ich nicht. Ist ja auch langweilig.
0: Ansonsten nehmen wir das jetzt als Bewerbung. Mitdiskutieren darf...
1: Die 05.
0: Die 5, wer ist die 5? Ja! Herzlich willkommen. Du bist die?
2: Christina,
0: das ist Mario. Dann viel Spaß. Komm in unser gläsernes Studio und dann darfst du jetzt gleich mitdiskutieren.

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0: Normalerweise sage ich ja immer, kommt gerne noch vorbei. Hier im Deutschen Fußballmuseum stehen wir mit unserem gläsernen Studio direkt am Eingang. Montags ist hier aber Ruhetag im Deutschen Fußballmuseum. Das Team hat heute nur für uns aufgeschlossen. Die Hörerinnen und Hörer, die hier sind, die wir jetzt hören, die sind reingelassen worden. Und Christina, unsere Hörerin, die darf mittalken. Das hat sie gewonnen. Mario Basler hatte ich ja gerade eben gezogen. Christina, wie ist das jetzt so, zwischen Comedy-Frau Lisa Feller zu sitzen und Mario Basler?
1: Ja, ist total toll, mit den richtigen Stars und alles live zu erleben.
0: Und du hast schon gesagt, ich habe wie viel Ahnung von Fußball?
1: Ja, ich bin natürlich totaler Profi. hab schon bestimmt 2, 3 Spiele gesehen, diese WM, und freue mich.
0: Genau, damit hast du fast so viel gesehen wie Mario Basler, muss man sagen. Also von daher, das geht. Christina, gibt es, jeder hat ja so eine WM, die einen vielleicht geprägt hat. Ja, gibt es bei dir so eine, wo du sagst, das war's, die 2014er, wo wir Weltmeister geworden sind?
1: Na, oder? Also meine erste WM war die 94, da war ich 1. Kann ich mich natürlich, also war ein Desaster, habe ich schon gehört.
0: Ja. Sei froh, dass du es nicht mitbekommen hast.
1: Ansonsten, ich glaube, am meisten hängen geblieben ist bei mir auch die 14. Das war eine gute Zeit.
0: Alles klar. Wir schauen auf diese Fußball-Weltmeisterschaft. Mario Basler, Nationalspieler in den 90ern. Du nimmst kein Blatt vor den Mund. Du hast ja schon gesagt, im September wird Jürgen Klopp neuer Trainer der deutschen Nationalmannschaft.
2: Ja,
0: bleibst du dabei?
2: Ja, glaube ich. Also ich glaube, dass wenn Nagelsmann jetzt heute oder am Samstag rausfliegt, was soll er dann noch als Bundestrainer? Dann hat er das vergeigt, wollte ja Weltmeister werden und nach den letzten 6 Wochen vor dieser WM mit dem Kasperletheater auch um Manuel Neuer. Und deswegen glaube ich, mein Jürgen Klopp hat es ja selbst so ein bisschen ins Rollen gebracht.
0: Aber er hat es ja wieder zurückgenommen.
2: Ja, er weiß vielleicht schon mehr wie wir. Und deswegen habe ich danach gesagt, ein Jürgen Klopp ist so schlau, dem flops das nicht einfach mal so raus, sondern der hat ja schon mit einem vielleicht Hintergrundwissen, was wir noch nicht wissen, schon gesagt. Und deswegen habe ich es so für mich aufgenommen, dass ich glaube, dass er der nächste Nationaltrainer ab September
0: Wäre er denn der Richtige, deiner Meinung nach? Oder hast du noch einen anderen im Petto?
2: Nein, ich
0: würdest du es machen?
2: Naja, natürlich. bei mir müssen sie aber alle rauchen. Das wäre aber schwer.
1: Da gäbe es nicht Hydration Breaks, sondern eine Raucherpause.
2: Raucherpausen würde ich da einführen. Nein. Schön. Also ich glaube, ganz Deutschland wünscht sich Jürgen Klopp. Ne, die Dortmunder träumen ja auch seit 20 Jahren, dass Jürgen Klopp nochmal zurückkommt als Dortmund-Trainer. Wird auch nicht mehr passieren. Aber ich glaube, das Einzige, was für Jürgen noch vorstellbar ist, er wird, glaube ich jetzt nicht, dass er nochmal eine Mannschaft trainieren möchte, jeden Tag am Trainingsplatz, sondern Nationaltrainer. Ich glaube, für Deutschland, ganz Deutschland wartet eigentlich da drauf. Aber ich habe natürlich auch, wie Nagelsmann Nationaltrainer wurde, habe ich mich auch im ersten Moment gefreut, ne, weil ich von ihm eigentlich als Bayern-Trainer überzeugt war. Es sehr schade gefunden, dass er gehen musste.
0: Christina kommt aus Dortmund. Du würdest es wahrscheinlich gerne sehen, mal wieder so einen Jürgen Klopp.
1: Na klar, also wir freuen Trainer. Uns alle auf Kloppo.
0: Alles klar. Lisa, hast du irgendwas, wo du Nagelsmann mal verteidigen kannst hier bei Mario?
3: Der ist immer sehr gut frisiert.
0: Das ist er, ja. Und er wechselt oft die Klamotten, habe ich
1: ja,
0: mir sagen
1: so,
0: lassen.
1: Genau. Also
0: von daher. Das Problem ist ja, Mario, wenn Jürgen Klopp kommen würde, mit Sportdirektor Rudi Völler, sagt man ja, kann der eigentlich gar nicht. Ja, das heißt, müsste Rudi Völler dann auch gehen?
2: Ja, Rudi müsste nicht gehen, sondern Rudi würde aufhören.
0: Ja.
2: Aber Rudi wollte ja eigentlich sowieso schon vor dieser WM ja aufhören. Ne? Er hat jetzt den Vertrag auch nochmal verlängert. Aber für Rudi wäre das gar kein Problem zu sagen, dann hört er auf.
0: Lisa, ja. Wie ist denn der Beziehungsstatus zwischen Was? Deutschland Ach so. Und der Fußballnationalmannschaft? Ist das mehr so frisch verliebt? Ist es kompliziert? Oder wir bleiben noch zusammen wegen der Kinder?
3: Ich hab so das Gefühl, Gott, wir haben ja keine andere. Also wir müssen die ja gut finden. Aber ich weiß nicht, wie es euch jetzt so langsam komme ich in dieses, so, werde ich doch so ein bisschen reingesogen. Und ich sag mal, wenn die jetzt heute gewinnen, was sie ja werden, ab dann, komm, dann lass es Liebe sein. Ja. Dann ist doch gut.
0: Mario,
3: machen wir uns eine schöne Zeit.
0: Gewinnen wir wirklich heute oder sind wir? Ihr kennt das ja von 94 noch, dass man gedanklich schon beim Spiel gegen Frankreich ist, was womöglich dann kommen wird. 94 wart ihr gedanklich schon beim Spiel gegen Italien und seid dann rausgeflogen. Also könnte das ein Déjà-vu heute sein?
2: Aber unsere Nationalmannschaft hat gar keinen Grund, heute überheblich zu spielen. Weil gegen Ecuador haben sie auch komisch gespielt. Um nicht zu sagen, scheiße gespielt. Darf man das im Radio sagen?
0: Das darfst du, du hast schon so viel
2: ich
0: mehr gesagt. Jetzt ist auch wurscht.
2: Genau, ich sag sowieso das, was ich will. Aber es reicht in der heutigen Zeit keine 90%. Da gehen uns heute Abend die Augen auf und da fahren sie heute Abend schon nach Hause.
0: Aber was müssen wir genau ändern?
2: Einstellung. Kimmich stellt sich nach dem Spiel.
0: Damit ist es getan. Einfach nur sagen, heute konzentrieren wir uns ein bisschen mehr.
2: Kimmich sagt nach dem Ecuador-Spiel, Ecuador wollte es mehr. Also wenn ein Kapitän so etwas sagt, dann muss ich von unserem Kapitän auch erwarten, dass er mal vorweg geht.
0: Alles klar. Also, ihr merkt schon, mehr Aussagen von Mario Basler und Lisa Feller hier aus Dortmund, aus dem Deutschen Fußballmuseum. Hier ist euer Fußballradio. Gleich mehr.
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1: Um 13.30 Uhr mit Sophie Seemann, guten Tag. An dem Hitzewochenende zog es viele Münsteranerinnen und Münsteraner zur Abkühlung ins Freibad. Von Freitag bis gestern waren im Freibad Stapelskotten und Hiltrup jeweils über 10.000 Badegäste. Normalerweise ist die Coburg ja immer der Spitzenreiter, was die Besucherzahlen angeht. Wegen eines Defekts an einer Leitung musste es gestern aber geschlossen bleiben. Deswegen waren es hier nur rund 8.800 Badegäste, ist ja auch schon echt ordentlich. Heute hat die Coburg übrigens wieder geöffnet und die städtischen Freibäder, die zeigen sich mit den Besucherzahlen natürlich zufrieden. Und an dem heißen Wochenende, da sind nach Angaben der Deutschen Lebensrettungsgesellschaft deutschlandweit mindestens 26 Menschen beim Baden ums Leben gekommen. Alles Männer und Jungen. In Münster sind Stand jetzt zum Glück keine Fälle bekannt. Die DLRG zählte dabei auch Vermisste mit, deren Identität bekannt ist, die aber noch nicht gefunden wurden. Die vorläufige Bilanz bezieht sich auf die Zeit von Freitag bis Sonntag. Schon vor der Hitzewelle hatte die DLRG dazu aufgerufen, die Gefahren beim Baden und Schwimmen in der Hitze nicht zu unterschätzen. Wir sehen immer wieder, dass gerade Männer ihre Fähigkeiten überschätzen und Risiken eingehen, die vermeidbar wären, hatte DLRG-Präsidentin Ute Vogt gesagt. Wo kann ich Elektroaltgeräte kostenfrei entsorgen? Das soll durch ein einheitliches Logo im Eingangsbereich ab übermorgen besser erkennbar sein. Das Logo findet ihr im Newsticker. Neben den Recyclinghöfen der Abfallwirtschaftsbetriebe Münster nehmen auch viele Einzelhandelsgeschäfte Elektrogeräte an, wie Elektronik- und Baumärkte und Lebensmittelhändler, Drogerien und Discounter. Allerdings gilt das nur ab einer gewissen Verkaufsfläche. Die liegt bei Elektronik- und Baumärkten bei einer Lager- und Versandfläche von mindestens 400 Quadratmetern, bei Lebensmittelhändlern, Drogerien und Discountern ab 800 Quadratmetern Verkaufsfläche. Dann ist es verpflichtend, die Elektroaltgeräte zurückzunehmen. 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Heute ist es angenehm warm und sonnig. Auch Wolken sind am Himmel mit dabei. Genauso ein Wetter erwartet uns dann auch morgen bei maximal 28 Grad und aktuell sind 26 Grad bei euch in Amitsbüren und Häger. 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Die Straßen sind soweit frei und die neuesten Blitzer nur bei Antenne Münster in Uppenberg, Grevener Straße stadteinwärts hinter der Coburg, Mauritz, Andreashofer Straße bei der Hoffschulte Straße, Mauritz, Mondstraße Richtung Warendorfer Straße bei der St. Konrad Kirche, Hiltrup, Osttor, Höhe am Herzkamp, Gievenberg, Rüschhausweg in beide Richtungen bei der Bushaltestelle Haus Rüschhaus. Wenn ihr noch was seht, Straßenblitzerstörungen, meldet es immer gern, ruft einfach an oder schickt eine WhatsApp an die Münster 28 95 40. Gute und vor allem sichere Fahrt euch.
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2: 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Wir haben den Beziehungsstatus zwischen uns und der deutschen Fußballnationalmannschaft schon geklärt. Hier bei unserer Warm-up-Show aus dem Deutschen Fußballmuseum. Unsere Hörerinnen und Hörer sind auch noch da und kriegen gleich hier eine exklusive Führung, weil heute ist das Fußballmuseum geschlossen. Da wird nur für uns aufgemacht. So. Ich habe gesehen, du warst am Samstag in Dortmund,
3: das
2: Lisa,
3: stimmt.
2: mit deinem Programm Schön für dich, 20 Jahre Bühnenjubiläum. Das ist, wie wird das gefeiert?
3: Davor die Woche in Münster schon ganz groß gefeiert, weil das ja meine Heimatstadt ist und da war meine ganze Agentur da und hat Buffet aufgebaut und ich bin sehr satt auf die Bühne, aber das war toll. Jetzt am Samstag war ich hier in Dortmund im Spiegelzelt und man denkt ja erstmal, ach du Scheiße, 35 Grad und Zelt, aber es war angenehm.
2: Fast so warm wie hier jetzt gerade.
3: Ja, nein, für Mario ist es wärmer als für dich, möchte ich
2: Mario,
3: mal sagen.
2: Der Mario Ventilator hat sich gerade schon beschwert, weil der Ventilator steht genau hier bei mir. Aber
3: ja,
2: das
3: genau.
2: Ist so. Mir geht's gut.
3: Ja. Nein, und das ist natürlich ganz toll, wenn ich mir das so überlege, 20 Jahre, ich resümiere dann auch ab und zu mal so und denke, mein Gott, wie habe ich angefangen? Da waren die Kinder klein, da habe ich Backstage noch gestillt. Dann, weiß ich, hatte ich mein Kind an der Brust und es war hier, es geht weiter und ich dachte, was mache ich denn jetzt? Ich kann ja jetzt nicht mit Kind und dann schreit das Kind Backstage und schnell noch, ich sag mal, den Mops zurück ins Körbchen. damit man angezogen auf der Bühne steht.
2: Musstest du ernsthaft mal von der Bühne runter, weil im Hintergrund hier...
3: Nee, aber ich musste auf die Bühne, es ging weiter und mir hatte keiner Bescheid gesagt und ich hörte meinen Namen und hatte noch mein Kind an der Brust und dann ist meine Freundin mit dem Kind so weggerannt und hat so eine Feuerschutztür zugemacht und es war so, wäh, bumm, und ich dachte, oh, das ist aber angenehm, kann man die auch fürs Kinderzimmer haben.
2: Ja. Ist Fußball bei dir auch ein Thema mal ab und zu oder
3: also ich lieb, gar nicht? Ich liebe das schon sehr, ich bin ja Preußen Münster, ne? Da gehe ich total gerne hin und ich weiß, wir sind jetzt wieder die eine Liga, das war schon, aber das ist schon sehr emotional, also Münster liebt Preußen sehr, ich mag das auch sehr, sehr gerne. Also meine erste WM, du hast für Christina gefragt, was war so die erste WM, die du emotional miterlebt hast?
2: Was war deine?
3: Bei mir war es 90, Italien, da habe ich noch das Hanuta Duplo Album mit den Klebebildchen, kennst du die auch noch? Das habe ich vollständig und das ist so, dass da, ja, das ist so eine emotionale Geschichte. Da weiß ich noch, da lag ich auf der Rückbank auf dem Rückweg vom Sommerurlaub und wir haben es im Radio gehört.
2: Das Finale?
3: Das Finale im Radio und dann war ich geweint auf der Rückbank.
2: Das da geht natürlich mein Radioherz auf, wenn du das so sagst.
3: Ja, ja, natürlich.
2: Absolut, muss ich wirklich sagen. Mario, wir haben ja schon gehört, du gehst auch auf Tour, ja, das ist... scheint auch sehr lustig zu sein, vielleicht nicht ganz so lustig.
3: Ja, demnächst zusammen.
2: Macht ihr zusammen schon?
3: Haben wir schon geklärt.
2: Ja, ihr könnt auch bei uns auf dem Comedy Camp zusammen auftreten. Genau. Ja, wir gehen ja auch auf Tour mit den besten Comedians, da bist du ja auch wieder am Start.
3: Ich bin euer, absolut.
2: Mario, Sommerhaus der Stars oder Mannschaftshotel, was ist schlimmer?
4: Mannschaftshotel.
2: Ernsthaft?
4: Ja, Sommerhaus der Stars war ja ganz entspannt, das war ja wie Urlaub machen, ne? Das ist so, du hast einmal am Tag so ein Spiel und du hast Essen frei, du kriegst Zigaretten umsonst gestellt, was willst du mehr?
2: Also würdest du auch da nochmal lieber reingehen als ins Mannschaftshotel, oder?
4: Ja, ich würde das Sommerhaus würde ich sofort wieder machen. Das ist völlig entspannt, aber das sind halt auch ein paar Bekloppte dabei. Ne?
2: Dann kommen wir wieder auf die geballte Fußballkompetenz. Unsere Hörerin Christina ist da.
4: Ja,
2: Christina, so, jetzt musst du es rausreißen. Dein Tipp, wie weit kommt Deutschland bei dieser Fußballweltmeisterschaft?
5: Ja, wir haben ja hier schon viele, viele Tipps gehört und der Profi hat mich schon wirklich viel beraten.
2: Jetzt wird sie nicht Deutschland sagen, glaube
5: nee.
2: Ich.
5: Der Profi aber wie weit wir kommen? Ja, gegen Frankreich ist dann vorbei.
2: Glaubst du auch? So. Okay. Dann geht's hinaus und spielt Fußball. Berühmter Satz von Franz Beckenbauer. Bis dahin ist noch ein bisschen, also schwitzen wir hier weiter so ein bisschen leicht an zum Spiel Deutschland gegen Paraguay. Heute Abend 22:30 Uhr.

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0: Wir senden ja immer, wenn Deutschland spielt, aus dem Deutschen Fußballmuseum hier in Dortmund. Wir wissen also nicht, ob wir hier am Samstag nochmal aus unserem gläsernen Studio direkt am Eingang senden. Liebe Nationalmannschaft, ich weiß, die hören uns. Bitte gewinnen, denn scheiden wir hier auch aus dem Deutschen Fußballmuseum aus. Das wäre doch zu schade, oder Lisa, wenn wir jetzt hier nicht mehr senden können.
1: Du meinst, wenn sie es tun, dann immerhin für uns, ne?
0: Ja, also macht es für die NRW-Lokalradios, dass wir hier weiter senden können. Und am Samstag könnt ihr dann übrigens auch wieder vorbeischauen und euch das Ganze anschauen. Mario, hast du ein bisschen was auch von dir entdeckt schon? Also gibt es so ein bisschen was?
2: Ja, klar. Sag mal, ich bin eine Legende.
0: Ja, genau. Hast du das gesehen? Musiala hat hier und Wirtz eine eigene Ausstellung bekommen.
2: Toll. Haben sie auch verdient.
0: Findest du auch?
2: Ja.
0: Weil man sagt ja normalerweise irgendwie, ja Gott, also die sind ja noch relativ jung. Die müssten doch erst noch mal was zeigen.
2: Naja, Musiala hat ja schon einiges gezeigt. Ne? Florian Wirtz ja auch mit Bayer Leverkusen. Jetzt hat er ein bisschen, der musste natürlich auch bei der BM jetzt noch ein bisschen mehr machen, ne? Ein bisschen mehr zeigen. Da fällt er noch ein bisschen ab. Aber das sind zwei Riesenfußballer und deswegen, das ist die große Hoffnung für die Zukunft.
0: Lisa, ich weiß gar nicht, ob man diese Frage noch stellen darf nach dem Bestaussehendsten, ob ich es besser lasse oder kann ich einmal fragen, wer ist denn der Bestaussehendste in der Fußballnationalmannschaft?
1: Ja, seit Mats Hummels ist mich jetzt optisch, ich glaube, mein Problem ist, dass die ich bin inzwischen so weit altersmäßig von denen weg, dass ich eher Milcheinschuss kriege, wenn ich die sehe. Also
0: Mario, da muss selbst du lachen. Ja. Aussehen, Wirkung bei Fußballern immer wichtiger geworden. Das war zu deiner Zeit nicht so.
2: Ich weiß gar nicht, ob das damals wichtig war oder nicht. Also ich weiß, man hat immer in der Bundesliga dann immer so die hässlichste Mannschaft gewählt. Das war in auf der Busfahrt dann. Wir sind ja früh mit dem Bus gefahren. Heute fliegen sie ja nur noch, egal, ne?
0: Ja, ein bisschen Bus, also zu den Spielen fahren
2: zu
0: sie.
2: Ja, wir sind, nee, heute fliegen sie ja, die fliegen.
0: Ja, bei der Entfernung.
2: Es gibt bestimmt, ne, das ist aber eher die Sache der Medien, die dann sowas, ne, die dann Frauen fragen, wer ist denn der Bestaussehendste?
0: Hör ich da jetzt eine leichte Kritik oder so?
2: Nein, überhaupt nicht. Warum? Das hatte mit Kritik nichts zu tun. Gab es früher auch schon, dass man natürlich, so wie Lisa ja gesagt hat, Mats Hummels war immer einer der begehrtesten und gut bestaussehendsten Fußballer. Ja. Aber das ist mir völlig wurscht. Ja. Mir geht es am Schluss darum, die sollen vernünftig Fußball spielen, sollen uns in Deutschland beglücken mit ihrem Fußball. Und ob sie dann schwitzen oder nicht schwitzen, ist mir völlig wurscht. Hauptsache, sie gewinnen die Spiele.
0: Das machen sie heute Abend dann hoffentlich auch.
2: Hoffentlich.
0: Paraguay. Also, wird's genauso körperlich?
2: Ja, ich glaube, dass wir das Spiel gewinnen werden. Mein Tipp wäre jetzt 3-1 für Deutschland.
0: Da höre ich spontan Applaus direkt hier aus dem Deutschen Fußballmuseum.
2: Das glaube ich schon. Aber wie gesagt, mit einer anderen Einstellung. Ansonsten kann es schwierig werden.
0: Christina, unsere Hörerin, die hier den Platz in der Runde gewonnen hat. Was tippst du für heute Abend?
3: Ja, Deutschland macht das ist ja klar.
0: Und auch da gibt's spontan Applaus direkt schon. Das ist der Wahnsinn.
3: Aber die werden sich schon schwer tun und dann ist am Ende Undaf in der 95. mit einem 2-1.
0: Ja, konkret, guck mal. Ist Undaf der Spieler dieser Fußball-WM bei der Fußballnationalmannschaft aktuell?
2: Ja, ich meine, das hat er ja in der ganzen Saison in der Bundesliga schon gezeigt, dass er einen Torriecher hat. Der hat halt keine guten Karten bei Nagelsmann, das muss man auch klar und deutlich sagen, aber es ist halt gut, dass wir so einen Spieler dabei haben, ne? Dass du, wenn er eingewechselt wird, sorgt er immer jetzt gut. Es war gegen Ecuador jetzt nicht so viel von ihm zu sehen, aber dem auch geschuldet, weil die Mannschaft natürlich katastrophal gespielt hat teilweise.
0: Und von Anfang an spielen lassen mal? Oder ist das nicht eigentlich auch gut, so einen Matchwinner zu haben?
2: Nein, ich würde ihn eigentlich spielen lassen heute Abend. Ich würde heute Abend ja die Mannschaft spielen lassen, die gegen Frankreich auch spielt. Aber ich würde sie umstellen. Ich würde 3-4 Veränderungen drin. Ich würde rechts hin mit Anton spielen, Innenverteidiger Tar Rüdiger. Links Braun, auf der 6 würde ich Goretzka und Metscher spielen lassen, rechte Seite Leveling, Undaf, Wirtz und vorne Havertz. Das wäre meine, aber da müsste er den Kapitän rausnehmen und das traut sich ja unser Nagelsmann nicht.
0: Okay, das 3-1 ohne Verlängerung oder mit Verlängerung?
2: Nein, ohne Verlängerung, weil ich habe nicht so viel Zeit, muss ja immer schlafen.
0: Lisa Feller will auch ins Bett, dann glaube ich.
3: Ich muss ins Bett, Leute, machen wir ein schönes 1-0, ist mir recht.
0: Wer wird ein Weltmeister, Lisa?
3: Weltmeister, ich glaube Argentinien.
0: Gehst du mit, Mario?
2: Nein, ich glaube, dass dieser die Engländer eine große Chance haben mit den Franzosen. Mein Tipp vor der WM war England.
0: Christina?
3: Also ich bin ja wirklich absoluter Profi hier. Ich habe gesehen, alle sind immer für Argentinien, Baum und so weiter. Ich tippe auf Mexiko. Die schließen England raus und dann wird's Mexiko.
1: Super.
0: Alles klar. So, dann vielen Dank euch. Das war eine sehr, sehr schöne Runde. Das hat Spaß gemacht. Wenn Deutschland heute Abend gewinnt, dann melden wir uns am 4. Juli wieder hier aus dem Deutschen Fußballmuseum. Das ist ein Samstag, vermutlich dann gegen Frankreich. Da gehen wir alle von aus. Klingt schon ein bisschen nach einem Endspiel. Und dann haben wir hier wieder Promis eingeladen, unter anderem Atze Schröder dann hier. Bestell schöne Grüße, Lisa. Alles klar. Ich bin Kevin Small und bin raus und dann hoffentlich bis Samstag.
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1: Mit José Nachsiandi. Guten Tag. Die erste große Hitzewelle des Sommers mit Rekordwerten über 40 Grad haben wir soweit.

0: und intensive Hitzewelle so früh im Sommer gegeben. Und die Bilanz dieser Hitzewelle ist zum Teil heftig. Thorsten Adolfs aus dem News-Team fasst alles zusammen.
1: Sehr traurig ist das, was wir von der DLRG heute hören. Demnach sind am Hitzewochenende deutschlandweit mindestens 26 Menschen beim Baden gestorben. Bei den Toten handele es sich ausschließlich um Männer oder Jungen. Auch die Notaufnahmen vieler Krankenhäuser hatten deutlich mehr als sonst zu tun. Einige Notaufnahmen waren komplett ausgelastet, um Hitzeopfer zu behandeln. Und in mehreren Seniorenheimen mussten kollabierte Bewohner aus überhitzten Gebäudeteilen gerettet werden. Dazu kommen Waldbrände und Schäden an der Infrastruktur. Auf einigen Autobahnen ist der Straßenbelag so kaputt, dass Strecken gesperrt werden mussten. Auch auf der Schiene gab es durch die Hitze Probleme. Züge blieben liegen, weil die Technik streikte. Auch Oberleitungen, Weichen und Stellwerke waren betroffen. Dazu kamen örtliche Stromausfälle, weil Bauteile bei den hohen Temperaturen den Geist aufgegeben haben. Die Grünen fordern von der Regierung, mehr für den Hitzeschutz der Bevölkerung zu tun und in den Städten mehr Bäume zu pflanzen. Umweltminister Schneider sieht bei dem Thema aber vor allem die Länder und Kommunen in der Verantwortung. Der Bund habe ihnen aus dem Sondervermögen für die nächsten Jahre 100 Milliarden Euro zur Verfügung gestellt, sagte er dem Deutschlandfunk. Er finde, das sei ausreichend, sagte Schneider.
0: Und diese Themen sind heute auch noch wichtig. Im Düsseldorfer Landtag wird Ministerpräsident Wüst im Untersuchungsausschuss zum sogenannten Brückendesaster befragt. Im Mittelpunkt steht der Neubau der Leverkusener Rheinbrücke auf der A1. Das Land hatte den Vertrag mit dem Baukonzern POR gekündigt, deshalb gibt es einen Rechtsstreit. Wüst war damals NRW-Verkehrsminister. Bahnreisende rund um Wuppertal brauchen weiter viel Geduld. Noch immer konnte ein Stellwerk nicht komplett in Betrieb genommen werden. Eine Prognose, wann das der Fall ist, gibt es nicht. Zwischen Düsseldorf und Wuppertal fahren derzeit keine S-Bahnen und Züge, nur Ersatzbusse. Die Wassermarke Volvic ist von einem Gericht in Paris zu einer Zahlung von 75.000 Euro als Schadenersatz verurteilt worden. Das Gericht stellte fest, dass die Werbung mit 100% recycelbaren und CO2-neutralen Wasserflaschen irreführend ist. Der Mutterkonzern Danone hat Berufung angekündigt. Fußballfans in Deutschland werden langsam nervös. Ab 22.30 Uhr trifft die deutsche Nationalmannschaft bei der Fußball-WM auf Paraguay. Ein K.O.-Spiel, der Verlierer scheidet aus. Ralf Bosse aus unserem WM-Studio, mal ketzerisch gefragt, kann dieser Verlierer auch unsere Mannschaft sein?
2: Ja, sagt Paraguays Nationaltrainer Gustavo Alfaro. Es ist nicht unmöglich zu gewinnen, hat er gesagt. Die Entscheidung falle in der Defensive. Da ist Paraguay seit 2 Spielen ohne Gegentor geblieben. In der Qualifikation gab es in 18 Spielen auch nur 10 Gegentore. Miguel Almirón kehrt nach seiner Rotsperre ins Mittelfeld zurück. Deutschland muss druckvoll, aber geduldig sein. Weiterkommen. Darum geht es. Nicht mehr, nicht weniger.
0: Danke, Ralf. Und das waren die Nachrichten mit José Nachciandi.
3: Das Antenne Münsterwetter. Wir spüren es draußen, die große Hitze ist durch. Jetzt ist es schön sommerlich warm. Zum Feierabend werden es nochmal 27 Grad. Morgen früh geht es dann mit angenehmen 17 Grad los. Am Nachmittag erreichen wir 27 Grad, in der Spitze schon ein bisschen früher als heute. Aber morgen Nachmittag sind auch deutlich mehr Wolken unterwegs. 25 Grad, jetzt die Temperatur bei euch im Kreuzviertel und in Hiltrup. Der Antenne Münsterverkehr sieht gut aus. Es stockt eigentlich nur so ein bisschen wie immer um diese Zeit vor dem Hauptbahnhof in Richtung Servaziplatz. Die aktuellen Blitzer nur bei Antenne Münster. Geblitzt wird am Hohen Heckenweg in Körde an der Meerwiese in Richtung Innenstadt, dann in Uppenberg an der Grevener Straße stadteinwärts hinter der Coburg. An der Mondstraße steht ein Blitzer in St. Mauritz Richtung Warendorfer Straße bei der Konradkirche. In Hiltrup wird wieder am Osttor beim Herzkamp geblitzt. In Gievenbeck, am Rischhausweg, beide Richtungen beim Haus Rischhaus und ebenso am Gievenbecker Weg beim Besselweg. Und wenn ihr noch welche seht, dann ruft eben nochmal an oder schickt eine WhatsApp-Sprachnachricht. Münster 28 95 40 ist die Nummer. Danke.
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3: Und das ist der Montagnachmittag bei Antenne Münster. Der Montag danach. Meine Güte, Herrschaften, war das heiß. Jetzt geht es in eine deutlich angenehmere Woche. Schön, dass ihr dabei seid. Ich bin Matze Kamps.

Und hier ist der Antenne Münster Verkehr. Wir informieren euch sofort, wenn etwas passiert. Bitte Vorsicht auf der Autobahn 43 in Richtung Ruhrgebiet. Dort liegen Gegenstände auf der Fahrbahn zwischen Nottuln und Dülmen Nord.

0: Neu bei uns im besten Mix. Holly Humberstone und To Love Somebody. So geht's doch ganz wunderbar durch den Montagnachmittag.
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0: Vor einem Jahr haben wir ja schon mal die Achtung-Kids-Schilder verteilt und die gingen weg wie die berühmten warmen Semmeln. Diese Schilder, die hingen dann in euren Wohngebieten. Ihr habt sie da aufgehängt, um alle daran zu erinnern, dass dort an den Straßen Kinder unterwegs sind und auch mal spielen und dass man eben aufpassen muss. Und da haben wir gesagt, gemeinsam mit der Polizei, das war eine super Aktion, das machen wir doch glatt noch einmal. Denn weiterhin gibt es in unserer Stadt eine Menge Stellen und Ecken, die sind gefährlich für Kinder und die lassen sich mit ein paar Hinweisschildern am Straßenrand spürbar entschärfen. Außerdem können Kinder ja an einer Straße die Verkehrssituation und Gefahren noch nicht so gut einschätzen. Das hat uns auch Luisa Bayer von der Polizei Münster nochmal erklärt.
2: Erst ab 4 Jahren können Kinder überhaupt unterscheiden, ob ein Auto steht oder fährt. Bis 6 Jahren haben sie noch eine langsamere Reaktionszeit und brauchen länger, bis sie wahrnehmen, dass ein Auto naht. Und ab 8 Jahren ist es überhaupt erst so, dass Kinder Geräusche orten können. Also kommt ein Fahrzeug von links oder rechts. Eine wichtige Fähigkeit für den Straßenverkehr.
0: Und deswegen ist es besonders wichtig, dass Autofahrer eben noch vorsichtiger fahren, vorausschauender und zurückhaltender unterwegs sind. Also, es gibt wieder die Schilder Achtung Kids für mehr Sicherheit an den Straßen durch Wohngebiete. Ihr bekommt sie an einer der 5 Polizeiwachen oder auch direkt hier bei uns in der Redaktion im Zentrum Nord am Nevinghof. Ja, und wenn ihr dann eins habt, bitte auf eurem Grundstück anbringen.

0: Und hier ist nochmal der Antenne Münster Verkehr. Wir informieren euch sofort, wenn etwas passiert. Bitte weiter Vorsicht auf der A43 in Richtung Ruhrgebiet. Zwischen Nottuln und Dülmen Nord liegen Gegenstände auf der Fahrbahn. Seid dort wirklich besonders vorsichtig unterwegs.
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1: Um 14.30 Uhr mit Sophie Seemann. Guten Tag. In Stade in Niedersachsen sind Schüsse gefallen. Wie die Polizei bestätigt, sind dabei 5 Menschen getötet worden. Einsatzkräfte sind mit einem Großaufgebot vor Ort. Es wurde in einer Nähe der Jugendeinrichtung in der Innenstadt geschossen, sagte ein Polizeisprecher. Ein Tatverdächtiger ist festgenommen worden. Die Hintergründe der Tat sind bisher völlig unklar. Die Polizei Stade spricht in einem eigenen WhatsApp-Kanal von einem Einsatz in der Dankerstraße und fordert die Bevölkerung auf, zur eigenen Sicherheit den Bereich zu verlassen und zu meiden. An dem Hitzewochenende zog es viele Münsteranerinnen und Münsteraner zur Abkühlung ins Freibad. Von Freitag bis gestern waren im Freibad Stapelskotten und Hiltrup jeweils über 10.000 Badegäste. Normalerweise ist die Coburg ja immer Spitzenreiter, was die Besucherzahlen angeht. Wegen eines Defekts an einer Leitung musste sie aber gestern geschlossen bleiben. Deswegen waren es hier nur rund 8.800 Badegäste. Die städtischen Freibäder zeigen sich zufrieden. Und auch die Stadtwerke Münster ziehen eine positive Bilanz. Am Freitag ist beim Trinkwasserverbrauch in Münster ein neuer Rekord aufgestellt worden. Fast 71.000 Kubikmeter Trinkwasser wurden ins Netz abgegeben. Das entspricht fast 71 Millionen Litern. So viel wie noch nie an einem Tag, teilen die Stadtwerke mit. Der bisherige Höchstwert aus dem Jahr 2000 lag bei knapp unter 70.000 Kubikmetern. An einem normalen Tag verbrauchen die Münsteranerinnen und Münsteraner bis zu 48.000 Kubikmeter Trinkwasser. Die Stadtwerke waren vorbereitet und konnten alles gut bewältigen. Auch unter hoher Belastung sei die Wasserversorgung in Münster stabil. Wo kann ich Elektro-Altgeräte kostenfrei entsorgen? Das soll durch ein einheitliches Logo, das findet ihr im Newsticker, im Eingangsbereich der Stellen ab übermorgen besser erkennbar sein. Neben den Recyclinghöfen der Abfallwirtschaftsbetriebe Münster nehmen auch viele Einzelhandelsgeschäfte Elektrogeräte an, wie Elektronik- und Baumärkte und Lebensmittelhändler, Drogerien und Discounter. Allerdings gilt das nur ab einer gewissen Verkaufsfläche. Die liegt bei Elektronik- und Baumärkten bei einem Lager- und Versandfläche von mindestens 400 Quadratmetern, bei Lebensmittelhändlern, Drogerien und Discountern ab 800 Quadratmetern Verkaufsfläche. Dann ist es verpflichtend, die Elektro-Altgeräte zurückzunehmen. Mehr Nachrichten gibt es im Antenne Münster Newsticker online und in der App.
2: Das Antenne Münster Wetter ist jetzt schön sommerlich warm. Bis zum Feierabend werden es noch 27 Grad. Die bekommen wir morgen auch. Allerdings am Nachmittag schon ein kleines bisschen früher, morgen früh angenehmer Start in den Tag, 17 Grad, aber dann kommen ein paar mehr Wolken zu uns als heute. Jetzt sind 25 Grad im Zentrum Nord, 25 Grad auch im Südviertel. Der Antenne Münster Verkehr, bitte weiter darauf achten, vorsichtig sein auf der A43 in Richtung Ruhrgebiet. Zwischen Notteln und Dülmen Nord liegen Gegenstände auf der Fahrbahn. Und bei uns in der Stadt, da rollt es soweit bis auf den Bahnhof, da ist jetzt ein bisschen mehr los schon. Da stockt es ungefähr 3 bis 4 Minuten Richtung Servatiplatz und auch der Kaiser-Wilhelm-Ring wird langsam ein kleines bisschen voller in Richtung Warendorfer Straße vor der Warendorfer Straße. Die aktuellen Blitzer nur bei Antenne Münster. Geblitzt wird in Körde am Hohen Heckenweg an der Meerwiese Richtung Innenstadt, dann in Oppenberg an der Grevener Straße einwärts hinter der Coburg. Ein Blitzer steht in Hiltrop am Osttor beim Herzkamp, in Gievenbeck am Gievenbecker Weg, Höhe Besselweg. Und am Rischhausweg beide Richtungen beim Haus Hüerländer steht auch noch einer. Und wenn ihr noch welche sehen solltet, dann ruft doch eben noch mal kurz an oder schickt eine WhatsApp dazu. Münster 28 95 40 ist die Nummer. Danke.
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2: Am Montagnachmittag Antenne Münster hier mit Marze Kamps. Ich grüße euch.

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0: Mit Fans und Bohnen hier neu am Stadtsender geht's durch den Montagnachmittag.
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0: Und heute heißt es nun alles oder nix, Selt oder Sex, Selt oder, ja Selt, Sekt oder Selters, da bleiben oder nach Hause fahren. Für unsere Jungs im 16. Finale in Boston. Da muss das Team von Julian Nagelsmann nun liefern. 22.30 Uhr ist Anstoß gegen Paraguay und in Boston, da haben die Fans schon Bock.
2: Ja, die Anspannung, die steigt langsam, ne? Und ich hoffe, dass wir weiterkommen. Dafür sind wir ja auch hier, ne?
3: Ne, klar, in der K.O.-Runde geht's alles um nichts, ne? Also du musst da schon deine beste Leistung bringen und ich meine, Paraguay, die sind bissig, die können auch gewinnen, also da muss Deutschland schon alles reinschmeißen.
2: Ich schätze mal 0-2 oder 2-0 für uns. Beim letzten Spiel haben sie mich extrem enttäuscht, weil die Einstellung und der Einsatz, der war nicht da, ne? Wir hoffen, dass die Reise noch lange geht.
4: Die Stimmung ist prima. Wir warten jetzt auf das Spiel.
5: Deutschland! Deutschland! Deutschland! Deutschland!
0: Ja, da können wir nur zustimmen. Wo auch immer ihr schaut, viel Spaß. Und nachher habe ich noch ein paar Tipps, wo das hier in Münster mit dem Zugucken besonders gut funktionieren könnte. Und auf die Mannschaft schauen wir auch noch hier im Nachmittag bei.

0: Montagnachmittag, hallo bei Antenne Münster und es ist geschafft. Die Mega-Hitze der vergangenen Woche ist überstanden. Ich hoffe, ihr seid gut da durchgekommen. Jetzt wird es auf jeden Fall erträglicher. Das Wetter in Münster ist jetzt richtig schönes Sommerwetter. Nicht zu warm, nicht zu sonnig. Und auch wenn es jetzt wieder ein paar Wolken mehr hat, Regen ist in den kommenden Tagen nicht in Sicht. Die Natur würde sich natürlich schon drüber freuen. Heute ist es zum Feierabend schön warm. 27 Grad werden es noch. Zum Abend ideal zum draußen sitzen. Morgen dann ähnlich warm wie heute. Mit 17 Grad geht es erstmal zum Aufstehen los. Später dann am Nachmittag mit mehr Wolken. Früher schaffen wir aber nochmal 27 Grad. Und übermorgen, da werden es dann 23 Grad am Nachmittag mit mehr Wolken zwischendurch. Der Donnerstag ist noch ganz freundlich. Mit 15 Grad geht's los. Fast schon frisch im Vergleich zur vergangenen Woche. Später dann wieder so 23 Grad. Es zieht nämlich immer mehr zu, bleibt aber noch trocken. Und der Freitag, ja, der sieht auch ganz supi aus, 14 bis 22 Grad. Für manche, für euch dann vielleicht für einen Sommertag ein bisschen zu frisch schon fast, aber das ist astreines Wetter, um in ein Wochenende zu starten.
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14: Nach dem Gruppensieg ist es soweit. 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
1: Mit Ralf Bossel. Der Countdown läuft. Noch 7,5 Stunden, dann steht die deutsche Nationalmannschaft im 16. Finale der Fußball-WM Paraguay gegenüber. Sollte das Team einen Glücksbringer brauchen, könnte das der Schiedsrichter sein. An Jalal Jayet dürfte der DFB schöne Erinnerungen haben. Der Marokkaner pfiff den 7:1-Sieg von Deutschland über Curaçao. So hoch wird es am Abend nicht werden, aber vielleicht kann Jayet beim Gewinnen ja helfen.
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2: Mit José Nachciandi. Guten Tag. Wir müssen heute Nachmittag nach Stade in Niedersachsen blicken. Von dort erreichen uns Meldungen darüber, dass dort Schüsse gefallen sind. Mehrere Menschen sind ums Leben gekommen und es heißt, die Polizei habe einen Verdächtigen festgenommen. Thorsten Adolfs aus dem News-Team, was wissen wir über die aktuelle Lage?
3: Also nach den bisherigen Informationen der Polizei fielen die Schüsse in der Nähe einer Jugendeinrichtung. Nach Informationen der Bild soll es 5 Tote geben. Die Einsatzkräfte sind wie immer bei solchen Lagen mit einem Großaufgebot vor Ort und sie haben den Bereich rund um den Tatort komplett abgeriegelt. Außerdem wurden die Menschen in dem Gebiet aufgefordert, sich unbedingt von dort fernzuhalten.
2: Stade liegt etwa 40 Kilometer von Hamburg entfernt. Was wissen wir über die aktuelle Lage?
3: Also nach den bisherigen Informationen der Polizei fielen die Schüsse in der Nähe einer Jugendeinrichtung. Nach Informationen der Bild soll es 5 Tote geben. Die Einsatzkräfte sind wie immer bei solchen Lagen mit einem Großaufgebot vor Ort und sie haben den Bereich rund um den Tatort komplett abgeriegelt. Außerdem wurden die Menschen in dem Gebiet aufgefordert, sich unbedingt von dort fernzuhalten.
2: Stade liegt

0: Tauchen und reagieren konnten. Du hast es gesagt, ein Tatverdächtiger wurde schon festgenommen und von den Beamten heißt es aktuell, man habe die Situation unter Kontrolle.
1: Vielen Dank für diese ersten Einzelheiten. Wir halten euch mit weiteren Infos natürlich auf dem Laufenden, sobald wir mehr wissen. Und diese Themen sind heute Nachmittag auch noch wichtig. Am heißen Wochenende sind in Deutschland mindestens 26 Menschen beim Baden ums Leben gekommen. Das meldet die Deutsche Lebensrettungsgesellschaft. Die Opfer seien alles Männer oder Jungen. Die DLRG warnt davor, die eigenen Fähigkeiten zu überschätzen und unnötige Risiken einzugehen. Bundespräsident Steinmeier hat davor gewarnt, das Engagement für die Vereinten Nationen zurückzufahren. In Hamburg sagte er, ein Rückzug wäre kurzsichtig und fatal. Bundesaußenminister Wadefuhl hatte angedeutet, Deutschland könne seinen Einsatz in der UNO zurückfahren. Hintergrund ist die gescheiterte Wahl Deutschlands in den Sicherheitsrat. Die Kette Depot befindet sich in einem Insolvenzverfahren. Sie muss deshalb 66 Filialen in Deutschland schließen. Eine entsprechende Liste wurde auf der Internetseite veröffentlicht. Betroffen sind unter anderem Geschäfte in München, Stuttgart und Bonn. Trotz der Hitze gibt es gute Nachrichten von den Obstbauern. Die erwarten in diesem Jahr eine der besten Kirschernten seit Jahren. Über 51.000 Tonnen Süß- und Sauerkirschen wollen sie von den Bäumen holen. Der Durchschnitt der vergangenen 10 Jahre lag gut 13% unter dem aktuellen Wert. Das sagt das Statistische Bundesamt. Das größte Plus dürfte es demnach bei den Süßkirschen geben. Verantwortlich für den voraussichtlichen Kirschernterekord ist das Wetter im Frühling. Es hatte keinen Hagel und keinen Spätfrost gegeben. Und das waren die Nachrichten mit José Nachsiandi.
2: Das Antenne Münsterwetter, sommerlich warm jetzt in dieser Woche, heute zum Feierabend nochmal schön warme 27 Grad. Die bekommen wir morgen Nachmittag auch schon, allerdings wird es dann ein bisschen wolkiger. 25 Grad sind jetzt im Geistviertel und in Oppenberg. Der Antenne Münster Verkehr, da staut es sich immer noch etwas rund um den Bahnhof, aber das ist doch schon deutlich weniger geworden als noch vor einer halben Stunde. Die aktuellen Blitzer, nur bei Antenne Münster. Geblitzt wird am Hohen Heckenweg in Körde an der Meerwiese in Richtung Innenstadt, dann in Oppenberg an der Grevener Straße einwärts hinter der Coburg, am Osttor in Hiltrup, beim Herzkamp in Gievenbeck, am Rischhausweg, beide Richtungen bei der Bushaltestelle Haus Rischhaus und am Gievenbecker Weg beim Haus Hüerländer. Außerdem an der Mecklenbecker Straße in Mecklenbeck bei der R&V-Versicherung. Und wenn ihr noch welche seht, anrufen, WhatsApp schicken. Wir sagen Dankeschön und sagen es allen weiter. Münster 28 95 40 ist die Nummer. Danke.
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2: Am Montagnachmittag Antenne Münster hier mit Marze Kamps. Ich grüße euch.

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0: Antenne Münster am Montagnachmittag. Schön, dass ihr dabei seid. Und wenn wir aufs Wochenende zurückschauen, ja, da war ich sehr dankbar, dass wenn man den Wasserkran aufdreht, dass da sehr viel kaltes Wasser rausgekommen ist. Da haben die Stadtwerke wieder ganze Arbeit geleistet. Es ist übrigens so viel Wasser gewesen wie schon seit einer richtig, richtig langen Zeit nicht mehr. Die Zahlen und alles, was dazu sonst noch wichtig ist, gibt's gleich in den Antenne Münster Nachrichten um 3:30.
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1: Um 15.30 Uhr mit Sophie Seemann. Guten Tag. In Stade in Niedersachsen sind in einer Jugendhilfeeinrichtung Schüsse gefallen. Wie die Polizei bestätigte, sind dabei 5 Menschen getötet worden. Einsatzkräfte sind mit einem Großaufgebot vor Ort. 2 Menschen wurden festgenommen, darunter der mutmaßliche Schütze. Die Polizei Stade schreibt in ihrem WhatsApp-Kanal von einem Tötungsdelikt in der Jugendhilfeeinrichtung in der Dankerstraße. In der Einrichtung sind Mutter-Kind-Wohngruppen untergebracht, wie eine Polizeisprecherin der dpa sagte. Bei den Toten handle es sich um Erwachsene, so die Sprecherin. Weitere Menschen seien verletzt worden. Es sei nicht auszuschließen, dass die Zahl der Todesopfer noch steige. Tausende Münsteranerinnen und Münsteraner kürten sich am Wochenende im Freibad ab. Das Freibad Sudmühle verzeichnete ein sehr erfolgreiches Wochenende. Fast 3000 Menschen kamen am Wochenende vorbei. Uns wurde mitgeteilt, dass es keine Vorfälle gab, alles lief ruhig. Auch die städtischen Freibäder zeigten sich zufrieden. Im Freibad Stapelskotten und Hiltrup, da kamen jeweils über 10.000 Menschen, in die Coburg rund 8.800. Das lag daran, dass das Freibad gestern geschlossen bleiben musste wegen einer defekten Leitung. Heute ist die Coburg wieder auf. Und am Freitag ist beim Trinkwasserverbrauch in Münster ein neuer Rekord aufgestellt worden. Fast 71.000 Kubikmeter Wasser wurden ins Netz abgegeben. Das entspricht fast 71 Millionen Litern. So viel wie noch nie an einem Tag teilen die Stadtwerke mit. Der bisherige Höchstwert aus dem Jahr 2000 lag bei knapp unter 70.000 Kubikmetern. An einem normalen Tag verbrauchen die Münsteranerinnen und Münsteraner bis zu 48.000 Kubikmeter Trinkwasser. Die Stadtwerke waren vorbereitet und konnten alles gut bewältigen. Auch unter hoher Belastung sei die Wasserversorgung in Münster stabil. 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
2: Das Antenne Münster-Wetter ist zwischendurch ein bisschen wolkiger, dann kommt die Sonne wieder durch. Unterm Strich ist es aber schön sommerlich warm. Das werden nachher so in 2 Stunden noch fast 27 Grad werden. Die knacken wir morgen ein bisschen früher, so gegen 15 Uhr, 27 Grad wieder, aber dann kommen mehr Wolken und dann kühlt es schon ein bisschen runter. Jetzt sind 25 Grad bei euch in Körde, 25 Grad auch am Hafen. Der Antenne Münster Verkehr, da stockt es auf der Sudmühlenstraße in Richtung Schifffahrterdamm vor der Dickburgstraße. Da braucht ihr ein bisschen länger. Dann dauert es ein bisschen länger auf dem Schifffahrterdamm selbst, stadtauswärts etwa ab der Schleuse und dann über die Brücke, über den Dortmund-Ems-Kanal weiter nach Mariendorf-Rhein. Da braucht ihr 5 Minuten länger. Gilt auch für die Mondstraße in Richtung Wolbeckerstraße. Die Warndorfer Straße auswärts vor dem Ring ist im Augenblick auch ein klein wenig voller als sonst. Und der Friesenring ist auch schon dabei Richtung Grevener Straße vor der Grevener Straße. Die aktuellen Blitzer nur bei Antenne Münster. Geblitzt wird an der Körmühle in Höhe Sprakeler Straße, am Osttor im Hiltrup beim Herzkamp steht auch wieder ein Blitzer, dann an der Mecklenbecker Straße bei der R&V-Versicherung, am Horstmacher Landweg Höhe Benteler Straße wird auch geblitzt, am Gievenbecker Weg, beim Besselweg, am Rüschhausweg, beide Richtungen beim Haus Hüherländer. An der Grevener Straße einwärts hinter der Coburg steht ein Blitzer und am Hohen Heckenweg in Richtung Münster bei der Bushaltestelle Josephine-Mauser-Straße, das ist an der Meerwiese. Und wenn ihr noch was seht, dann ruft eben noch mal kurz an oder schickt eine WhatsApp Münster 28 95 40. Danke.
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2: Am Montagnachmittag, schön, dass ihr dabei seid. Und heute Abend steht Deutschland zum ersten Mal seit 2014 wieder in einer K.O.-Runde bei einer Fußball-Weltmeisterschaft. Natürlich zu sehen beim Public Viewing in der Sparkassen-Hafen-Arena im Joffe. 21 Uhr geht es dort los, dann öffnen die Türen. Schon eine Stunde vorher könnt ihr etwas stimmungsmäßig vorglühen auf der Kreuzstraße vor der Ziege. Dort spielt heute Abend nämlich dieser Typ mit dem Saxophon, André Schura. Den kennt ihr vielleicht von Instagram. Ist da eine Riesennummer gerade. Und der ist während der WM ja in vielen Fanzonen in Deutschland unterwegs, bringt die Leute voran mit seinem Saxophon, ist immer ein ziemliches Ding und macht super Laune. Der Typ selbst ist auch eine Riesenstimmungskanone. Ist dann ab 20 Uhr auf der Kreuzstraße in der Altstadt zu sehen, zu erleben. Vielleicht ja mit euch. Antenne Münster hier am Nachmittag mit Matze Kanz.

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0: Montagnachmittag, Antenne Münster hier. Hallo zusammen und heute Abend geht es mal wieder um die sprichwörtliche Wurst. Sieg oder raus.
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0: Deutschland gegen Paraguay im 16. Finale bei der Fußball-Weltmeisterschaft und Münster fiebert natürlich mit in der Sparkassenhafen-Arena im Jofel, präsentiert von uns von Antenne Münster. Da erleben wir heute gleich mehrere Premieren. Zum ersten Mal ja überhaupt ein 16. Finale bei der WM. Zum ersten Mal aber auch wird ein dynamisches Duo die hoffentlich zahlreichen deutschen Tore ansagen in der Sparkassenhafen-Arena. Caro und Friederike teilen sich diesen Job. Beide sind vom Fach, leben in einer WG und gehen davon aus, dass sie viel zu tun haben werden. Schiedsrichterin Friederike zum Beispiel ist sich sicher, dass Deutschland weiterkommt.
2: Ich hoffe auf jeden Fall, dass wir das Spiel gewinnen. Also da gibt es ja heute gar keinen Zweifel dran, dass wir das gewinnen müssen. Ich glaube aber tatsächlich, dass wir uns das obligatorische Gegentor einfangen. Deswegen hoffen wir natürlich, dass wir mal dann mindestens ein 2-1 oder ein 3-1 trotzdem noch rausholen.
0: Innenverteidigerin Caro schätzt, dass dieser Tipp nochmal nicht ganz ausreicht.
3: Ich lege einfach nochmal einen drauf. Ich sage ein 4-1. Ich glaube, bei einem K.O.-Spiel ist man dann ja vielleicht auch nochmal ein bisschen mehr wieder motiviert. Dann wird das gut.
0: Aber egal, ob nun Friederike oder Caro recht behält, gehen ihre Tipps auf, dann haben die beiden heute Abend in der Sparkassenhafen-Arena viel zu tun, viel anzusagen. Sie sind die beiden Sprecherinnen dort. 21 Uhr öffnen die Tore im Jofel. Es lohnt sich, Tickets zu reservieren. 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
1: Mit José Nachsiandi. Guten Tag. Und dieser Nachrichtentag wird durch Ereignisse in Stade bestimmt. Die Stadt in Niedersachsen befindet sich gut 40 Kilometer von Hamburg entfernt. Dort sind in einer Einrichtung der Jugendhilfe 5 Menschen durch Schüsse ums Leben gekommen. Die Polizei hat den mutmaßlichen Schützen und einen weiteren Verdächtigen gefasst. Mittlerweile heißt es, für die Bevölkerung bestehe jetzt keine Gefahr. Thorsten Adolfs mit weiteren Details.
2: Das Gebäude, in dem die Schüsse fielen, liegt mitten in einem Wohngebiet in der Nähe der Altstadt. Darin leben mehrere Mutter-Kind-Gruppen. Neben den 5 Toten, bei denen es sich um Erwachsene handelt, gibt es mehrere Schwerverletzte. Die Polizei sagt, es sei nicht auszuschließen, dass die Zahl der Todesopfer noch steige. Die Einsatzkräfte waren mit einem Großaufgebot vor Ort, um die Lage zu sichern und die Verletzten zu versorgen. Nach Informationen der Bild sind mittlerweile auch Seelsorger am Tatort. Sie sollen sich um Angehörige der Opfer und um Menschen kümmern, die Augenzeugen der Tat wurden. Die Hintergründe und der genaue Ablauf liegen noch völlig im Dunkeln. Die Ermittler stehen jetzt vor der schwierigen Aufgabe, der Ereignisse in der Einrichtung aufzuklären. Auch wenn die unmittelbare Gefahr vorüber ist, bittet die Polizei darum, den betroffenen Bereich weiträumig zu meiden, damit die Spurensicherung ungestört ihre Arbeit machen kann.
1: Und diese Themen haben wir heute Nachmittag auch noch für euch. In Deutschland kämpfen die Feuerwehren gegen zahlreiche Waldbrände. Am Chiemsee stehen tausende Quadratmeter Wald und Moor in Flammen. Die Lage beim großen Waldbrand am Roten Fels in Rheinland-Pfalz hat sich etwas verbessert. Regen habe das Feuer nach unten gedrückt, heißt es. Im Düsseldorfer Landtag wird Ministerpräsident Wüst am Nachmittag im Untersuchungsausschuss zum sogenannten Brückendesaster befragt. Im Mittelpunkt steht der Neubau der Leverkusener Rheinbrücke auf der A1. Das Land hatte den Vertrag mit dem Baukonzern POR gekündigt. Deshalb gibt es einen Rechtsstreit. Wüst war damals NRW-Verkehrsminister. Die Wassermarke Volvic ist von einem Gericht in Paris zu einer Zahlung von Regen habe das Feuer nach unten gedrückt, heißt es. Im Düsseldorfer Landtag wird Ministerpräsident Wüst am Nachmittag im Untersuchungsausschuss zum sogenannten Brückendesaster befragt. Im Mittelpunkt steht der Neubau der Leverkusener Rheinbrücke auf der A1. Das Land hatte den Vertrag mit dem Baukonzern POR gekündigt. Deshalb gibt es einen Rechtsstreit. Wüst war damals NRW-Verkehrsminister.

0: CO2-neutralen Wasserflaschen irreführend ist. Der Mutterkonzern Danone hat Berufung angekündigt. Wer mit der Bahn zwischen Düsseldorf und Wuppertal unterwegs ist, für den gibt es weiter kein Aufatmen. Techniker sollten ein defektes Stellwerk eigentlich wieder in Betrieb nehmen. Vollständig geklappt hat das aber laut Bahn noch nicht. Und eine Prognose, wann wieder Züge auf der Strecke fahren können, gibt es auch noch nicht. Auf der Strecke zwischen Wuppertal und Düsseldorf fahren somit weiter nur Ersatzbusse. Und das waren die Nachrichten mit José Nachsiandi.
1: Das Antenne Münster Wetter ist schön sommerlich warm. Herrliches Wetter wirklich draußen. Morgen kriegen wir das nochmal. Es wird sogar noch ein bisschen früher warm als heute. So gegen 15 Uhr haben wir schon 27 Grad. Aber morgen ziehen auch wieder mehr Wolken bei uns durch. Regen ist damit aber nicht in Sicht. 26 Grad jetzt bei euch in Plugendorf und im Erfurtviertel. Der Antenne Münster Verkehr, kurz nach 4, da hat es im Berufsverkehr jetzt schon ein paar Staus mehr als noch vorhin. Da stockt und staut es zum Beispiel hier auf der Umgehungsstraße in Richtung Autobahn hinter der Hammerstraße, dann auf der Mondstraße Richtung Wollbecker Straße, da braucht ihr ungefähr eine Viertelstunde länger. 5 Minuten sind es auf der Hafenstraße in Richtung Hansaviertel vor dem Albersloher Weg. Dann knubbelt es sich etwas rund um die bekannten Ringkreuzungen, die immer ein bisschen stauanfällig sind, nämlich Warendorfer Straße Ring, Grevener Straße Ring, Steinfurter Straße Ring. Und auch auf der Kanalstraße vor dem Ring braucht ihr im Augenblick ein wenig länger. Die aktuellen Blitzer, nur bei Antenne Münster. Geblitzt wird an der Körmühle bei der Sprakeler Straße, dann am Ostor in Hiltrup beim Herzkampf, an der Mecklenbecker Straße in Mecklenbeck bei der R&V-Versicherung, am Horstmarer Landweg in Höhe Benteler Straße, am Gievenbecker Weg, Höhe Besselweg und in den Berge am Rüschhausweg, beide Richtungen beim Haus Hüerländer. Außerdem am Hohen Heckenweg in Richtung Stadt, bei der Bushaltestelle Josephine-Mauser-Straße. Das ist an der Meerwiese. Und wenn ihr noch etwas sehen solltet, dann seid so nett, ruft eben nochmal an oder schickt uns eine WhatsApp-Sprachnachricht dazu. Münster 28 95 40 ist die Nummer. Danke.
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1: Und das ist der Montagnachmittag. Mit Antenne Münster geht's zum ersten Feierabend in dieser Woche. Ganz wunderbar, easy und entspannt mit dem besten Mix. Hier lange nicht mehr gehört bei uns die New Radicals und You Get What You Get. Ich bin Matze Kamps, ich grüße euch.

0: Ganz wunderbar schwungvoll geht's durch den Montagnachmittag hier bei eurem Stadtsender bei Antenne Münster. Und was die Stimmung und die Musik angeht, da liegt Mallorca am Samstag in einer Woche, ich würde mal sagen, mitten bei uns in der Stadt.
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0: 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Das kann ja nicht sein. Wird's wieder
2: hell? Oder hab ich nur die Lampe? Hier ist eure Frenzy und ich packe meinen Koffer für Mallorca und nehme mit mein Deutschland-Trikot. Das darf natürlich nicht fehlen.
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0: Unverwüstbar, Cher und The Shoop Shoop Song bei uns im besten Mix am Nachmittag. Ja, wenn das erste K.O.-Spiel schon zu einem heimlichen vorgezogenen Finale wird. Ja, da kann es schon mal laut werden. Aber so ein Zustand ist es für Jens und seine Frau Debbie. Sie kommt aus Paraguay. Entsprechend hängen heute Abend beide Flaggen in deren Wohnzimmer.
1: Von daher haben wir, egal wie es heute Abend ausgeht, auf jeden Fall einen Grund zur Freude, drücken aber natürlich, zumindest ich, der deutschen Mannschaft die Daumen. Und ich denke, das wird auch klappen. Ansonsten der Rest der Family aus Paraguay, da wohnen noch ganz viele Verwandte von uns, die fiebern natürlich auch schon mit. Und zumindest die, die angestellt sind, würden sich über einen paraguayischen Sieg freuen, denn da wird dann auch gerne im Fall eines Sieges mal ein nationaler Feiertag ausgerufen, spontan, an dem dann alle frei haben. Von daher ist das Interesse natürlich in doppelter Hinsicht sehr groß und ja, wir haben Bock und das wird schon. 2-0.
0: Ja, also das mit dem Feiertag, darüber könnten wir in Deutschland vielleicht auch gerne mal sprechen. Warten wir mal ab, wie das läuft heute Abend. Erstmal müssen wir ja weiterkommen beim K.O.-Spiel. 16. Finale Deutschland-Paraguay. Heute Abend 22:30 Uhr.

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1: Um 16.30 Uhr mit Sophie Seemann. Guten Tag. Bei Schüssen in Stade, westlich von Hamburg, sind 5 Menschen gestorben. 2 Menschen wurden festgenommen. Darunter ist auch der mutmaßliche Schütze, wie eine Polizeisprecherin auf dpa-Anfrage bestätigte. Ronny Thorau berichtet für Antenne Münster.
2: Laut Polizei soll der Tatort in der Nähe einer Jugendeinrichtung in der Innenstadt von Stade liegen. Dort befindet sich wohl auch eine Einrichtung mit Mutter-Kind-Wohngruppen. Zahlreiche Rettungswagen und Polizeiautos sind vor Ort. Auf Bildern sind auch Frauen zu sehen mit Babys in Tragen. Über die Hintergründe sei aber noch nichts Genaues bekannt, erklärte die Polizei. Sie postete auch Warnungen an die Bevölkerung, den Bereich weiträumig zu meiden. Die 5 Toten sollen Erwachsene sein, weitere Menschen wurden offenbar verletzt. Stade liegt etwa 40 Kilometer westlich von Hamburg.
1: Tausende Münsteranerinnen und Münsteraner kühlten sich am Wochenende im Freibad ab. Das Freibad Sudmühle verzeichnete ein sehr erfolgreiches Wochenende. Fast 3000 Menschen kamen vorbei, heißt es auf Anfrage. Es gab keine Vorfälle, alles lief ruhig. Auch die städtischen Freibäder zeigten sich zufrieden. In die Freibäder Stapelskotten und Hiltrup kamen jeweils über 10.000 Menschen. In die Coburg rund 8.800. Das lag daran, dass die Coburg gestern geschlossen blieb, wegen einer defekten Leitung. Heute ist aber wieder alles gut und ihr könnt in die Coburg noch gehen. Am Freitag ist beim Trinkwasserverbrauch in Münster ein neuer Rekord aufgestellt worden. Fast 71.000 Kubikmeter Trinkwasser wurden ins Netz abgegeben. Das entspricht fast 71 Millionen Litern. So viel wie noch nie an einem Tag, teilen die Stadtwerke mit. An einem normalen Tag verbrauchen die Münsteranerinnen und Münsteraner bis zu 48.000 Kubikmeter Trinkwasser. Die Stadtwerke waren vorbereitet und konnten alles gut bewältigen. Auch unter hoher Belastung sei die Wasserversorgung in Münster stabil. Mitfiebern für die deutsche Nationalmannschaft. In ein paar Stunden beginnt das erste K.O.-Spiel bei der Fußball-WM für uns. Im 16. Finale in Boston muss das Team von Julian Nagelsmann gewinnen, damit der Traum vom 5. WM-Titel weiterlebt. Und wir heizen wieder ordentlich ein, zusammen beim größten Public Viewing unserer Stadt in der Sparkassen-Hafen-Arena im Jofel, präsentiert von uns. Das Spiel Deutschland-Paraguay beginnt heute Abend um 22.30 Uhr. Einlass ist um 21 Uhr. Der Eintritt, der ist kostenfrei. Frühdasein lohnt sich aber. Mehr Nachrichten gibt es im Antenne Münster News-Ticker online und in der App.
3: Das Antenne Münster-Wetter. Schön sommerlich warm jetzt in dieser Woche. Morgen geht es auch angenehm los mit 17 Grad und am frühen Nachmittag schon, dann erreichen wir knapp 27 Grad. Dann kommen allerdings mehr Wolken, bleibt aber weiterhin trocken und sehr warm. 26 Grad sind jetzt in Rumhorst, 26 Grad auch in Mecklenburg. Der Antenne Münster Verkehr, weiterhin noch so einiges los bei uns in der Stadt. Hier sind die längsten Staus. Umgehungsstraße in Richtung Autobahn hinter Hammerstraße 5 Minuten länger. Mondstraße Richtung Wolbecker Straße eine Viertelstunde braucht ihr dort. Dann der Jorkring in Richtung Steinfurter Straße ist im Augenblick dicht. Vor der Steinfurter Straße, da braucht ihr 4 bis 5 Minuten, bis ihr dort dann durch seid. Knubbelt sich auch wieder vor dem Hauptbahnhof Richtung Servaziplatz, rund um die Kreuzung Warendorfer Straße Ring. Und ein bisschen mehr los ist im Augenblick auch auf der Weseler Straße stadteinwärts vor dem Abzweig Moltke Straße. In Handorf stockt es auf dem Abzweig Dorbaumstraße, Handorfer Straße, vor allem auf der Handorfer Straße im Augenblick. Die aktuellen Blitzer nur bei Antenne Münster. Geblitzt wird an der Körmühle in Höhe Sprakeler Straße, dann am Osttor in Hiltrup beim Herzkamp, an der Mecklenbecker Straße in Mecklenbeck bei der R&V-Versicherung, am Horstmacher Landweg bei der Benteler Straße wird geblitzt, in Gievenbeck in Höhe Besselweg am Gievenbecker Weg und am Rischhausweg in beiden Richtungen beim Haus Hüerländer. Außerdem am Hohen Heckenweg in Körde an der Meerwiese in Richtung Innenstadt, auch dort steht ein Blitzer. Und wenn ihr noch welche seht, dann ruft doch noch mal eben kurz an oder schickt eine WhatsApp-Sprachnachricht dazu. Münster 28 95 40, das ist die Nummer. Danke.
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3: Montagnachmittag, Antenne Münster hier mit Marze Kamps. Ich grüße euch.

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0: Montagnachmittag, Antenne Münster hier. Schön, dass ihr dabei seid. Auch alle Boomer da draußen. Ich freue mich immer, wenn ihr uns hört. Und wir hoffen, dass vor allem unsere jungen Kolleginnen und Kollegen hier mal alles so formulieren, dass es auch überall ankommt, dass ihr alle checkt, worum es geht. Ist ja nicht ganz immer so einfach, das alles unter einen Hut zu bekommen.
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2: Kleiner Sprachkurs, damit sich Ältere und Jüngere noch besser verstehen. Wir starten mit Jugendsprache für Boomer. Das Crazy heißt übersetzt:
3: Mein lieber Herr Gesangsverein.
2: Dann natürlich Chill mal dein Leben. Bedeutet direkt übersetzt:
3: Jetzt aber mal langsam mit den Jungpferden.
2: So, und jetzt andersrum für alle Jüngeren. Wenn jemand Potzblitz sagt, dann meint der
4: Sheesh, Bruder.
2: Und Sportsfreund heißt
4: Digga.
2: Und zum Abschluss des Sprachkurses das schwierige Thema Humor. Ältere lachen gerne über sowas wie: In welchem Land leben die meisten Agenten? In Argentinien. Ja, das ist vielleicht flach, aber 6-7 ist auch nicht viel besser. Sportsfreunde.
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1: Ja, mal ganz kurz Hand aufs Herz. Guckt ihr eigentlich alle Spiele bei der Fußball-Weltmeisterschaft? Also ich meine jetzt wirklich alle, auch die mitten in der Nacht und die ganz früh am Morgen. Ja, nun, macht ihr's? Ha, zwei junge Männer aus den USA, die machen das gerade tatsächlich. Und falls ihr denkt, Alter, was ist mit denen los? Stimmt denn nicht? Ja, die beiden Typen werden allerdings dafür bezahlt, dass sie sich alle Spiele angucken. Unter ganz besonderen Bedingungen auch noch. Laura Potting erklärt uns das mal gerade ein bisschen genauer.
2: Der 29-jährige Austin Franklin und der 3 Jahre jüngere Kevin Akoto erhalten umgerechnet rund 44.000 Euro dafür, dass sie sich jedes Spiel der Fußball-Weltmeisterschaft anschauen, und zwar in einem großen Glaskasten auf dem legendären Times Square in New York. Bedeutet, sie werden auch die ganze Zeit beobachtet, da sind ja jede Menge Fußballfans auch unterwegs. Und mit alle Spiele anschauen, ne? Meine ich wirklich alle Spiele. In 39 Tagen 104. Dabei lümmeln die beiden auf Sesseln rum und haben vor sich eben eine große Leinwand und machen nebenbei auch noch Content für Social Media. Die beiden wurden ausgesucht unter tausenden Bewerbern für diesen Job. Kevin Akoto hat dafür sogar seinen Job gekündigt und seine Beziehung beendet. Sein Kommentar dazu: Der Arbeitgeber nahm es gut auf, die bessere Hälfte nicht ganz so gut. Naja.
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1: Mit José Nachsiandi. Guten Tag. Aus Stade in Niedersachsen erreichen uns Nachrichten über einen sehr großen Polizeieinsatz nach tödlichen Schüssen. In einer Jugendhilfeeinrichtung sind am Mittag 5 Menschen ums Leben gekommen. Die Schüsse fielen in einem Gebäude, in dem Mutter-Kind-Wohngruppen leben. Es soll auch schon Festnahmen geben. Thorsten Adolfs aus dem News-Team. Wie ist der aktuelle Stand der Dinge?
2: Die Hintergründe sind auch Stunden nach der Tat immer noch völlig unklar. Bis jetzt haben die Ermittler nur mitgeteilt, dass es nach jetzigem Stand keinen Zusammenhang zur Clankriminalität geben soll. Die Beamten arbeiten unter Hochdruck daran, den genauen Tathergang aufzuklären. Deshalb halten sie sich mit Details zur Identität der Beteiligten und zur genauen Rolle der beiden festgenommenen Personen auch noch zurück. Bei einem der beiden handelt es sich laut Polizei um den mutmaßlichen Schützen. Neben den 5 Toten gibt es mehrere Schwerverletzte. Die Zahl der Opfer könne deshalb noch steigen, sagte ein Polizeisprecher.
1: Es hatte zwischendurch Meldungen gegeben, die Bevölkerung solle die Gegend meiden. Besteht für Anwohner eine Gefahr?
2: Nein, da hat die Polizei Entwarnung gegeben und die Stadt Stade teilte mit, dass die Kinder in den nahegelegenen Einrichtungen zu jeder Zeit sicher waren und die Schüsse dort nicht wahrgenommen wurden. Trotzdem bleibt die Gegend weiträumig abgesperrt und zwar so lange, bis die Spurensicherung mit ihrer Arbeit fertig ist. Der Stadtrat hat sich mittlerweile bei den Einsatzkräften für ihr schnelles Handeln in der unübersichtlichen Lage bedankt und er sprach den Angehörigen der Opfer sein tiefes Mitgefühl aus.
1: Danke, Thorsten. Und diese Themen sind heute auch noch wichtig. Morgen und übermorgen könnte es an den Tankstellen richtig voll werden. Ab Mittwochmittag um 12 Uhr erwarten Beobachter einen ordentlichen Preissprung. Dann läuft nach 2 Monaten der Tankrabatt aus. Am heißen Wochenende sind in Deutschland mindestens 26 Menschen beim Baden ums Leben gekommen. Das meldet die Deutsche Lebensrettungsgesellschaft. Die Opfer seien alles Männer oder Jungen. Die DLRG warnt davor, die eigenen Fähigkeiten zu überschätzen und unnötige Risiken einzugehen. Trotz der Hitze erwarten die Obstbauern in diesem Jahr eine der besten Kirschernten. Erwarten Beobachter einen ordentlichen Preissprung. Dann läuft nach 2 Monaten der Tankrabatt aus. Am heißen Wochenende sind in Deutschland mindestens 26 Menschen beim Baden ums Leben gekommen. Das meldet die Deutsche Lebensrettungsgesellschaft. Die Opfer seien alles Männer oder Jungen. Die DLRG warnt davor, die eigenen Fähigkeiten zu überschätzen und unnötige Risiken einzugehen.

0: gut 13% unter diesem Wert. Die Mineralwassermarke Volvic führt Verbraucher in die Irre. Zu diesem Schluss kommt zumindest ein Pariser Gericht. Die Richter haben das Unternehmen deswegen unter anderem zur Zahlung von Schadenersatz an eine französische Verbraucherorganisation verurteilt. Die Bezeichnungen 100% recycelt und CO2-neutral sind demnach eine irreführende Geschäftspraxis. Denn die Flaschen bestehen nur zum Teil aus recyceltem Plastik und das bei der Herstellung ausgestoßene CO2 werde auch nicht vollständig kompensiert. Der Lebensmittelkonzern hinter Volvic, Danone, hat schon Berufung angekündigt. Und das waren die Nachrichten mit José Nachsiandi.
1: Das Antenne Münsterwetter. Schön sommerlich geht es in diese Woche und auch weiter durch diese Woche. Richtig angenehme Temperaturen morgens auch immer zum Aufstehen. Keine tropischen Nächte erstmal mehr. Morgen früh angenehme 17 Grad. Und dann erreichen wir schon ein bisschen früher als heute am Nachmittag 27 Grad maximal. So gegen 15 Uhr morgen die Kante rum. Und dann kommen allerdings mehr Wolken zu uns als heute. Und dann kühlt es ein kleines bisschen ab. Aber trocken bleibt es trotzdem. 26 Grad sind jetzt in Angelmodde, 27 Grad in Kinderhausen. Der Antenne Münster Verkehr. Da stockt es im Augenblick etwas auf der Grevener Straße, stadteinwärts. Ein kleines Stück vor dem Leonardo Campus, vor dem Germania Campus. Braucht ihr einen kleinen Moment länger. Dann auf dem Schifffahrter Damm, stadtauswärts, hinter der Brücke über den Dortmund-Ems-Kanal bei der Schleuse stockt es im Augenblick. Der Yorkring diesmal in Richtung Grevener Straße. Vor der Grevener Straße braucht ihr ein paar Minuten länger. Ebenso auf der Umgehungsstraße in Richtung Autobahn hinter der Hammerstraße. Und am längsten dauert es für euch auf der Mondstraße in Richtung Wolbecker Straße vor der Wolbecker Straße. Die aktuellen Blitzer. Nur bei Antenne Münster. Geblitzt wird an der Körmühle in Höhe Sprakeler Straße, am Osttor beim Herzkamp, dann an der Mecklenbecker Straße in Mecklenbeck bei der R&V-Versicherung, am Horstmarer Landweg in Höhe Benteler Straße, am Gievenbecker Weg in Gievenbeck, Höhe Besselweg, am Rüschersweg beide Richtungen beim Haus Hüherländer und in Körde am Hohenheckenweg an der Meerwiese in Richtung Innenstadt wird ebenfalls geblitzt. Und wenn ihr noch welche seht, her damit, bitte anrufen oder eine WhatsApp schicken. Münster 28 95 40 ist die Nummer. Danke.
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1: Hallo zusammen, Montagnachmittag, auf geht's in den Feierabend, fast schon geschafft. Aber das kriegen wir auch noch hin. Antenne Münster hier mit Matze Kamps. Ich grüße euch.

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1: Und das ist die Börse heute am Montag. Seit geraumer Zeit fehlen beim DAX und Co. ja so ein bisschen die Impulse. Kai Edling, wie gelang der Wochenstart nun an der Börse heute?
2: Ja, ein Unsicherheitsfaktor bleibt immer noch der Nahostkrieg. Die USA und der Iran, die wollen ja ihre gegenseitigen Angriffe im Streit um die Straße von Hormuz aktuellen US-Angaben zufolge vorerst einstellen und weiter verhandeln. Zitat, beide Seiten werden vorerst von weiteren Maßnahmen absehen, erfuhr die Nachrichtenagentur DPA aus informierten Kreisen in Washington. Also Schiffe können frei verkehren, während die Gespräche laufen, das ist ganz gut, aber der Deutsche Leitindex kann ja auch aufgrund der niedrigen Ölpreise diese nicht mehr nutzen und pendelt um die 25.000 Punkte. Heute um den Schlusskurs von letzten Freitag, also knapp behauptet im Moment minus 0,2% oder 24.600 Zähler.
1: Die Aktien deutscher Automobilhersteller, die fallen heute auf mehrjährige Tiefstände. Was geht denn da los? Welche Neuigkeiten bewegen denn da die Kurse?
2: Ja, also Investoren ziehen sich weiterhin aus der Branche zurück. Sie schwächelt ja schon seit Monaten bzw. seit einigen Jahren. Volkswagen-Anteile büßten 2% heute ein und loteten das niedrigste Niveau seit dem Jahr 2010 aus. BMW, Conti, Porsche ebenfalls im Schlepptau heute. Ja, mit Blick auf VW verwies ein Börsianer auf einen Bericht der Bild, demzufolge die Wolfsburger die Zusammenarbeit mit Bosch in Sachen autonomes Fahren beenden wollen. VW will damit Kosten sparen, so die Zeitung. Das wäre aber ein weiterer massiver Rückschlag für die Wettbewerbsfähigkeit gegenüber anderen Herstellern bei neuen Technologien.
1: Und steht da vielleicht noch eine andere Aktie hinten dran?
2: Ja, eine Aktie haben wir noch hinten dran, Rote Laterne, das ist mit Abstand größter Verlierer heute im DAX, die Titel von Heidelberg Materials, minus 8%. Hier war zu hören, der Baustoffhersteller habe sich in Gesprächen mit Analysten zurückhaltend eher geäußert im Vorfeld seiner anstehenden Quartalszahlen. Der Titel wird also heute richtig abgestraft.
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1: Montagnachmittag, ihr hört Antenne Münster. Schön, dass ihr dabei seid. Ja, und wenn es so heiß ist wie an diesem Wochenende, da finde ich es schon sehr beruhigend zu wissen, dass immer genug Wasser aus dem Kran kommt. Erfrischt doch ganz gut. Da leisten die Stadtwerke Münster ganze Arbeit und da ist jetzt am Wochenende so mancher Liter zusammengekommen. Und wenn es so heiß ist wie an diesem Wochenende, dann platzen ja auch immer die Freibäder aus allen Nähten. Das ist dann blöd, wenn genau dann an so einem heißen Wochenendtag wie jetzt ein wichtiges Teil in der Wasseraufbereitung kaputt geht und nichts ist mehr mit Schwimmen. Und Bad ist geschlossen, so wie jetzt in der Coburg. Nun ist aber wieder alles gut, da könnt ihr jetzt auch wieder schwimmen. Und alles, was heute noch wichtig war, tja, das haben wir gleich für euch zusammengefasst in unserem Abendbriefing. Das gibt's in 5 Minuten.
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1: Um 17.30 Uhr mit Sophie Seemann. Guten Abend. Ein Gewaltverbrechen erschüttert das niedersächsische Stade. Bei Schüssen in einer Jugendhilfeeinrichtung wurden laut Polizei 5 Erwachsene getötet. Weitere Menschen sollen zum Teil schwer verletzt worden sein. Die Ermittler haben 2 Tatverdächtige festgenommen, darunter auch den mutmaßlichen Schützen. Ronny Thorau berichtet für Antenne Münster.
2: Wegen der Schwere ihrer Verletzungen schließen die Ermittler nicht aus, dass noch weitere Menschen sterben könnten. In der Jugendeinrichtung, wo die Schüsse fielen, sind Wohngruppen für Mütter und Kinder untergebracht. Offen ist, wer genau die Getöteten sind, was die Motive des mutmaßlichen Täters und was die zweite festgenommene Person mit der Tat zu tun hatte. Ein Zusammenhang mit sogenannter Clan-Kriminalität schließt die Polizei nach ersten Erkenntnissen aus. Eine weitere Gefahr für die Bevölkerung bestehe nicht mehr, so die Polizei. Auch eine nahe Kita und eine Grundschule seien nicht in Gefahr gewesen.
1: An dem Hitzewochenende ließ es sich nur an einigen Orten gut aushalten, zum Beispiel am oder im Wasser. Und das haben auch tausende Münsteranerinnen und Münsteraner gemacht. Die Freibäder ziehen eine positive Bilanz. In die städtischen Bäder, Stapelskotten und Hiltrup, kamen am Wochenende über 10.000 Badegäste. In die Coburg rund 8.800. Gestern blieb die Coburg wegen einer defekten Leitung zu. Deswegen beziehen sich die Zahlen hier nur auf Freitag und Samstag. Das Freibad so Mühle hatte auch grandiose Zahlen, fast 3000 Badegäste am Wochenende und es lief alles ruhig, bilanzierte das private Freibad. Und jetzt weitere Meldungen im Überblick. 2 Monate lang hat die Bundesregierung wegen des Iran-Krieges einen Tankrabatt gewährt. Mit dem Juni endet morgen auch die Maßnahme. Die Preise an den Zapfsäulen dürften damit voraussichtlich vor allem am Mittwochmittag ansteigen. Stadtwerke Münster haben am Freitag einen Spitzenverbrauch bei der Trinkwasserabgabe verzeichnet. Fast 71.000 Kubikmeter Trinkwasser wurden ins Netz abgegeben. Das entspricht fast 71 Millionen Litern, so viel wie noch nie an einem Tag. Autobahn Westfalen saniert im Autobahnkreuz Münster-Süd die Fahrbahn. Dafür wird in den Nächten von morgen auf Mittwoch und von Mittwoch auf Donnerstag zwischen 20 Uhr abends und 6 Uhr in der Früh die Verbindung von der A1 Richtung Bremen auf die A43 Richtung Recklinghausen gesperrt. Mitfiebern für die deutsche Nationalmannschaft. In ein paar Stunden beginnt das erste K.O.-Spiel bei der Fußball-WM für unsere Mannschaft. Im 16. Finale in Boston muss das Team von Julian Nagelsmann gewinnen, damit der Traum vom 5. WM-Titel weiterlebt. Und wir heizen wieder ordentlich ein, zusammen beim größten Public Viewing unserer Stadt in der Sparkassen Hafen Arena im Jofel, präsentiert von uns. 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Einlass ist um 21 Uhr. Der Eintritt ist kostenfrei.
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3: Und wir schauen auf Antenne Münster und freuen uns, dass die große Hitze erstmal durch ist und dass wir weiterhin einen wunderbaren Sommer genießen können. Es ist richtig schön sommerlich warm. 27 Grad aktuell, mehr werden es auch nicht. Und morgen erleben wir das Gleiche nochmal nahezu. Mit 17 Grad geht es in den Tag und dann werden es relativ früh, so 15 Uhr am Nachmittag, auch wieder 27 Grad in der Spitze. Aber dann kommen mehr Wolken, es bleibt dann noch trocken und kühlt auch nur langsam ab. Jetzt sind 27 Grad bei euch in der Aseestadt, 26 Grad in Hafen. Der Antenne Münster Verkehr, da ist jetzt nochmal wieder ein bisschen mehr geworden bei uns in der Stadt. Hier sind jetzt die längsten Staus. Die Umgehungsstraße ist dabei in Richtung Autobahn hinter der Hammerstraße. Dann knubbelt sich ein bisschen mehr vor dem Hauptbahnhof in Richtung Servaziplatz. Die Wolbecker Straße an der Ringkreuzung, beide Richtungen dort betroffen. Der Kaiser-Wilhelm-Ring in Richtung Warendorfer Straße vor der Warendorfer Straße ist ebenfalls noch einigermaßen dicht. Ein bisschen zügiger geht es inzwischen voran am Abzweig Dorbaumstraße, Handorfer Straße. Da stockt es nur noch auf der Handorfer Straße stadteinwärts. Und eben war er noch da, jetzt ist er ein kleines bisschen weniger geworden. Ja, er ist noch da, der Stau auf der Mondstraße in Richtung Wolbecker Straße. Vor der Wolbecker Straße, da braucht ihr noch 5 Minuten extra. Die aktuellen Blitzer, nur bei Antenne Münster. Geblitzt wird auf dem Keruskerring in Richtung Grevener Straße. In Roxel steht ein Blitzer am Rohrbusch. In Hiltrup am Osttor beim Herzkamp. Und in Gievenbeck am Gievenbecker Weg beim Haushüherländer. Und wenn ihr noch welche seht, dann sagt nochmal eben kurz Bescheid. Schickt eine WhatsApp dazu. Oder ruft eben noch mal kurz an. Münster 28 95 40. Das ist die Nummer. Danke.
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3: Hey zusammen, Montagnachmittag, auf geht's in Richtung Feierabend hier bei Antenne Münster mit Matze Gams.

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0: R.E.M. und Shiny Happy People seit 35 Jahren bei uns im besten Mix.
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0: Ja, heute Abend beginnt nun die deutsche Nationalmannschaft mit der K.O.-Phase in der Fußball-Weltmeisterschaft. Das waren wir ja schon gar nicht mehr gewöhnt. 2014 sind wir das letzte Mal so weit gekommen. Und gerade die Leistung gegen Ecuador sorgte ja zuletzt für viel Kritik. Jetzt im 16-Finale wartet nun Paraguay. Ralf Bosse aus unserem WM-Studio. Wie groß ist diese Aufgabe für das DFB-Team?
2: Deutschland geht nach dem Gruppensieg zwar als Favorit in die Partie, leicht wird die Aufgabe aber keinesfalls. Paraguay hat sich als einer der besten Gruppendritten für diese K.O.-Runde qualifiziert und gilt als zweikampfstark, laufintensiv und defensiv gut organisiert. Für die Mannschaft von Julian Nagelsmann wird es darauf ankommen, früh die Spielkontrolle zu übernehmen und geduldig auf Lücken zu warten. Denn ab jetzt gilt, wer verliert, fliegt aus dem Turnier. Entsprechend konzentriert dürfte die DFB-Elf in dieses 16-Finale gehen.
0: Kurz vor dem Anpfiff gibt es noch eine kleine Besonderheit, die viele Fans vielleicht an ein ganz besonderes WM-Kapitel erinnern wird.
2: Deutschland läuft gegen Paraguay erstmals bei dieser Weltmeisterschaft komplett in Weiß auf. Mit weißem Trikot, weißen Hosen und weißen Stutzen. In der Vorrunde spielte die DFB-Elf noch mit schwarzen Hosen. Warum ist das so interessant? Diese neue Kombination, die weckt bei vielen Fans Erinnerungen an die WM 2014. Auch im Finale von Rio stand Deutschland komplett in Weiß auf dem Platz und, wir erinnern uns, holte den WM-Titel. Ob das heute tatsächlich ein gutes Omen ist, das wird sich am Abend zeigen, aber für Gesprächsstoff sorgt diese Trikotwahl jedenfalls schon vor dem Anpfiff.
0: Ganz in Weiß, das sollte ja wohl ein kleines bisschen Glück bringen. Vielen Dank, Ralf Bosse. Anpfiff ist 22.30 Uhr in Boston, 21 Uhr, da öffnet die Sparkassenhafen-Arena im Jofel, präsentiert von uns, von Antenne Münster, das große Public Viewing.
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0: Und damit heißt es für mich jetzt Brockenpacken nach Hause radeln. Macht jetzt deutlich mehr Spaß als an den vergangenen Feierabenden. Da war es dann doch immer ziemlich heiß jetzt schon um diese Zeit. Ja, morgen selbe Stelle, selbe Welle. Wir hören uns wieder. Bis dahin immer schön fröhlich bleiben.

0: Nach dem Gruppensieg ist es soweit. Heute stehen unsere Jungs zum vierten Mal auf dem Platz. Im ersten K.O.-Spiel in Boston. Alles oder nichts. Nur ein Sieg bringt uns ins Achtelfinale. 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
1: Mit Ralf Bosse. Noch 4,5 Stunden, dann heißt es bei der Fußball-WM Deutschland gegen Paraguay. Derzeit ruhen die Spieler noch auf ihren Zimmern aus. Um 19 Uhr gibt es ein abschließendes Essen. 20.15 Uhr ist Abfahrt in das Boston Stadium. Die steile, rund 65.000 Zuschauer fassende Schüssel gilt als eines der lautesten Stadien überhaupt. Spätestens zum Anpfiff um 22.30 Uhr wird man das dann hören können. Die deutschen Fans dürften in der Überzahl sein.
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2: Mit José Nachsiandi. Guten Abend. Die erste große Hitzewelle des Sommers hätten wir geschafft. Die hitzigen Debatten über Maßnahmen dagegen nehmen aber jetzt erst so richtig Fahrt auf. In der Politik wird darüber diskutiert, wie einer solchen Hitze besser begegnet werden kann. Die Grünen fordern von der Regierung ein Sofortprogramm, damit wir alle die hohen Temperaturen besser aushalten können. Thorsten Adolfs aus dem News-Team. Warum machen die Grünen jetzt so viel Druck beim Hitzeschutz und was ist der konkrete Plan?
3: Ja, die Fraktionschefin der Grünen im Bundestag, Dröge, sagt, vor allem Pflegekräfte und ältere Menschen in Heimen würden unter der Hitze leiden und ausgerechnet dort würden oft Klimaanlagen fehlen. Sie fordert deshalb von der Regierung ein Abkühl-Sofortprogramm für Krankenhäuser, Heime, aber auch für Kitas und Schulen. Dabei denkt sie an Solarklimaanlagen. Durch die Sonne könne massenhaft günstiger Strom produziert werden, so Dröge. Und genau den sollte man nutzen, um die Gebäude bezahlbar herunterzukühlen. Außerdem fordert sie, in den Städten mehr Bäume und Sträucher zu pflanzen und die Fassaden zu begrünen.
2: Das alles kostet sehr viel Geld. Können wir uns das denn überhaupt leisten?
3: Das können wir, meint zumindest Bundesumweltminister Schneider. Allerdings sieht er bei dem Thema nicht den Bund, sondern die Bundesländer und Kommunen in der Verantwortung. Laut Schneider könnten solche Hitzeschutzmaßnahmen aus dem 100 Milliarden Sondervermögen für die Infrastruktur bezahlt werden. Das hat der SPD-Politiker dem Deutschlandfunk gesagt. Gleichzeitig werde in seinem Ministerium aber auch darüber nachgedacht, zusätzlich einen Teil der Maßnahmen in den nächsten Jahren mitzufinanzieren. Die Hitze hat spätestens am vergangenen Wochenende viele bestehende Probleme sehr deutlich gemacht. Straßen, Schienen und Wasserwege haben unter den sehr hohen Temperaturen gelitten. Auch die Stromversorgung fiel an einigen Orten zeitweise aus und es gab mehrere Waldbrände.
2: Danke, Thorsten. Und diese Themen sind heute Abend auch noch wichtig. Bei Schüssen in einer Jugendhilfeeinrichtung in Stade in Niedersachsen sind 6 Menschen getötet worden. Die Polizei hat 2 Verdächtige festgenommen. Polizei und Rettungskräfte sind mit einem Großaufgebot im Einsatz. Der Tatort soll eine Mutter-Kind-Wohngruppe sein. Die Probleme für Bahnreisende rund um Wuppertal bleiben. Auch nach 1,5 Wochen haben Techniker ein Stellwerk, das den Zugverkehr zwischen Wuppertal und Düsseldorf regelt, noch nicht endgültig in Betrieb nehmen können. Eine Prognose, wann das der Fall sein kann, gibt es laut Bahn noch nicht. Im jahrelangen Streit um den Neubauauftrag für die Leverkusener Rheinbrücke hat NRW-Ministerpräsident Wüst die Trennung vom Bauunternehmen POR verteidigt. Die in China gefertigten Stahlbauteile hätten systematische Fehler und Mängel in großer Anzahl aufgewiesen, sagte er im Untersuchungsausschuss des Landtags. Wüst war damals NRW-Verkehrsminister. Schüler in NRW sollen mehr Sportförderung bekommen. Deswegen will das Land ab dem kommenden Schuljahr Grundschulen, die sich besonders einsetzen, zertifizieren. Es soll das Zertifikat NRW Sportgrundschule eingeführt werden. Das hat das Ziel, Kinder schon ab der ersten Klasse mehr für Sport zu begeistern und an den organisierten Sport heranzuführen. So sollen auch Talente früher entdeckt und gezielt ab dem Schulstart gefördert werden können. Um dieses Zertifikat bekommen. Deswegen will das Land ab dem kommenden Schuljahr Grundschulen, die sich besonders einsetzen, zertifizieren. Es soll das Zertifikat NRW Sportgrundschule eingeführt werden. Das hat das Ziel, Kinder schon ab der ersten Klasse mehr für Sport zu begeistern und an den organisierten Sport heranzuführen. So sollen auch Talente früher entdeckt und gezielt ab dem Schulstart gefördert werden können.

0: Grad, vor allem in den höheren Lagen. Der Dienstag startet dann erst freundlich, später kann es auch einzelne Schauer oder Gewitter geben. Dazu maximal 27 bis 30 Grad.
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0: Mit der A2 Hannover Richtung Dortmund zwischen Bielefeld Süd und Gütersloh 9 Kilometer eine Stunde. A4 Köln Richtung Aachen zwischen Dreiköln-Holmer und Kreuzköln Süd 3 Kilometer, Viertelstunde obendrauf. A40 Dortmund Richtung Essen zwischen Dortmund-Dorstfeld und Dortmund-Lütchen-Dortmund 3 Kilometer, 20 Minuten dauert es da länger. Die A43 Münster Richtung Recklinghausen zwischen Nordhulln und Dülmen-Nord 2 Kilometer, Viertelstunde. Dann noch die 59 Bonn Richtung Köln zwischen Spich und Flughafen Köln-Bonn 4 Kilometer, nochmal eine Viertelstunde. Und 10 Minuten länger dauert es auf der A555 Bonn Richtung Köln zwischen Köln-Godorf und Kreuz Köln-Süd 3 Kilometer Stau. Euch allen unterwegs eine gute und sichere Fahrt.
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0: Hier ist Leo Arregi an diesem Montagabend, 18 Uhr durch. Ich trage ein DFB-Trikot mit der Nummer 8. Toni Kroos steht hinten drauf. Das ist für mich ein gutes Omen. Und dass wir jetzt 18 Uhr haben und ich ein Trikot anhabe, wo die 8 hinten drauf steht, das muss heißen, Deutschland gewinnt. Vor allem, wenn wir jetzt noch einen Song aus den 80ern spielen. Von Matthew Wilder, Break My Stride. Das wird ein

Kena, Rhythm Unknown. Antenne Münster. An diesem Montagabend, die deutsche Nationalmannschaft spielt später um 22.30 Uhr gegen Paraguay. Die Daumen sind gedrückt. Ich habe es eben schon erzählt, ich bin auch heute im Fußballdress hier im Studio unterwegs. Und wir wollen jetzt nochmal so ein bisschen das Glück testen. Ich nehme in meinen Sendungen ja immer gerne Glückskekse von zu Hause mit und habe mir für die diesjährige Fußball-WM auch wirklich echt viel Mühe gegeben, wie ich finde. Ich habe extra Glückskekse bestellt, die thematisch so einen Fußballspruch drin haben. So, wisst ihr? Und heute vom Deutschlandspiel kann das doch auch mal ein interessantes Omen sein. Wir öffnen gemeinsam den Glückskeks mit Fußballthema als Spruch, den ich hier mitgenommen habe. So, und da steht heute drauf: Dein nächster Treffer kommt, wenn du aufhörst, nur quer zu legen. Geiler Spruch. Also, dein nächster Treffer kommt, wenn du aufhörst, nur quer zu legen. Und Leute, das kann man auch aufs echte Leben beziehen. Auf jeden Fall, vielleicht heute nicht so viel querlegen, liebe DFB 11.

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1: Um 18.30 Uhr mit Sophie Seemann. Guten Abend. In Stade in Niedersachsen sind in einer Mutter-Kind-Einrichtung heute Schüsse gefallen. Wie die Polizei bestätigte, sind dabei 6 Menschen getötet worden. Eine einstellige Zahl an Menschen sei zum Teil schwer verletzt. Es sei nicht auszuschließen, dass die Zahl der Todesopfer noch steige. Einsatzkräfte sind mit einem Großaufgebot vor Ort. Nach Angaben der Polizei Stade wurden 3 Personen festgenommen, darunter der mutmaßliche Schütze. Es bestehe keine Gefahr für die Bevölkerung, so die Polizei Stade. Nähere Angaben zu der Identität der Toten und zu der Tatverdächtigen machten die Ermittler zunächst nicht. Die Ermittlungen zu den Hintergründen und zum genauen Tatablauf dauern an, teilt die Polizei mit. An dem Hitzewochenende ließ es sich nur an einigen Orten gut aushalten, zum Beispiel am und im Wasser. Und das haben auch tausende Münsteranerinnen und Münsteraner so gemacht. Die Freibäder ziehen eine positive Bilanz. In die städtischen Freibäder Stapelskotten und Hiltrup kamen am Wochenende über 10.000 Badegäste, in die Coburg rund 8.800. Gestern blieb die Coburg wegen einer defekten Leitung zu, deswegen beziehen sich die Zahlen hier nur auf Freitag und Samstag. Das Freibad Sudmühle hatte auch super Zahlen, fast 3000 Badegäste am Wochenende und es lief alles ruhig, bilanzierte das private Freibad. Und jetzt weitere Meldungen im Überblick. 2 Monate lang hat die Bundesregierung wegen des Iran-Krieges einen Tankrabatt gewährt. Mit dem Juni endet morgen auch diese Maßnahme. Die Preise an den Zapfsäulen dürften damit voraussichtlich vor allem am Mittwochmittag ansteigen. Stadtwerke Münster haben am Freitag einen Spitzenverbrauch bei der Trinkwasserabgabe verzeichnet. Fast 71.000 Kubikmeter Wasser wurden ins Netz abgegeben. Das entspricht fast 71 Millionen Litern, so viel wie noch nie an einem Tag. Autobahn Westfalen saniert im Autobahnkreuz Münster-Süd die Fahrbahn. Dafür wird in den Nächten von morgen auf Mittwoch und von Mittwoch auf Donnerstag zwischen 20 und 6 Uhr die Verbindung von der A1 Richtung Bremen auf die A43 Richtung Recklinghausen gesperrt. Mitfiebern für die deutsche Nationalmannschaft. In ein paar Stunden beginnt das erste K.O.-Spiel bei der Fußball-WM. Im 16. Finale in Boston muss das Team von Julian Nagelsmann gewinnen, damit der Traum vom 5. WM-Titel weiterlebt. 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
2: Das Wetter. Heute Abend bleibt's in NRW ruhig und meist trocken. Aktuell liegen die Temperaturen so zwischen 28 und 26 Grad. In der Nacht geht's runter, in den höheren Lagen so bis auf 14. Der Dienstag startet freundlich. Später sind einzelne Schauer oder Gewitter möglich. Dazu maximal 27 bis 30 Grad.
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2: Achtung bitte auf der A42 Kamp-Lindfort Richtung Dortmund zwischen Gelsenkirchen-Hessler und Gelsenkirchen-Zentrum. Da besteht Gefahr durch eine Unfallstelle auf allen Fahrstreifen, Gefahr durch Fußgänger auf der Fahrbahn. Bitte die Gasse für Rettungs- und Einsatzfahrzeuge bilden. Die Autobahn ist da aktuell gesperrt. Deswegen davor 1 Kilometer Stau, aktuell nur in Anführungszeichen, dauert 20 Minuten länger. Und dann habe ich noch die A2 Dortmund Richtung Hannover zwischen Hamm-Üntrop und Beckum, 2 Kilometer, Viertelstunde. Und A2 Hannover Richtung Dortmund zwischen Bielefeld Süd und Gütersloh, 9 Kilometer, da braucht ihr eine Stunde länger. Euch allen unterwegs eine gute und sichere Fahrt.
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2: Ich weiß, im ersten Moment klingt es ein bisschen verrückt, aber das ist wirklich cool und es kann eine wahnsinnige Kraft ausstrahlen, sich selbst zu umarmen. Also und das aber auch mal ernst zu nehmen, also wirklich so die Arme, ich mache das mal gerade hier, so um sich herum zu schließen und fest zuzudrücken, das ist geil. Hug yourself, würde man sagen, wenn wir in England sind, aber wir sind ja am deutschen Radio, deswegen übernimmt das Kamerad für uns mit seiner Nummer Hug yourself, also macht's doch vielleicht mal.

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0: Ja, in wenigen Stunden ist es soweit. Da bestreitet die deutsche Nationalmannschaft ihr erstes K.O.-Spiel bei dieser Fußball-WM 2026. Um 22.30 Uhr geht's los gegen Paraguay im 16. Finale. Wir spielen in Boston. Und man sollte natürlich gewinnen, damit die Chance auf den 5. WM-Titel weiterlebt. Udo Kreuer aus der Sportredaktion freut sich auch schon.
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2: Ja, jetzt also das 16. Finale. Ich freue mich schon auf die zukünftigen Weltmeisterschaften, wenn es dann auch das 32. Finale oder gar das 64. Finale gibt. Dann hieße die Weltmeisterschaft endlich zu Recht Weltmeisterschaft, weil eben alle Länder dieser Welt mitspielen dürfen.
3: Das ist ja totaler Schwachsinn.
2: Ah, nicht so vorschnell urteilen, denn auch wenn die WM dann ein gutes Jahr dauern würde, man spart sich ja dann die Qualifikationsspiele. Aber kommen wir auch noch zum Sportlichen. Fest steht, dass keiner der sogenannten oder selbsternannten Favoriten eine 100% Gruppenphase gespielt hat. Mindestens ein schwaches Spiel oder zumindest eine schwache Halbzeit war dann immer mit dabei. Und da hat sich Deutschland prima eingereiht, weiß auch Captain Kimmich.
4: In der zweiten Halbzeit muss man dann schon sagen, was dann eine verdiente Niederlage.
2: Na, auf jeden Fall hat es nicht an den Fans gelegen. Wer sich den mindestens 10.000 Dollar Trip leisten konnte, hat im Stadion alles gegeben. Und trotz der Minimalistenleistung der Nagelsmänner bleibt neben der Ernüchterung ein Hauch von Hoffnung, wie das immer so ist im Fußball.
5: Ja, ich glaube, einen Gruppendritten schlagen wir auf jeden Fall, aber danach wird es schon eine enge Kiste.
6: Also ich glaube schon, dass es ein kleiner Weckruf sein sollte, weil die eine oder andere Leistung auch ein bisschen besorgniserregend war, fand ich. Aber ja, an sich bin ich positiv gestimmt.
2: In diesem Sinne, schön Anpfiff.
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1: Mit José Nachciandi. Guten Abend. Fußballfans in Deutschland werden so langsam nervös. Noch 3,5 Stunden, dann trifft die deutsche Nationalmannschaft im 16. Finale der Fußball-WM auf Paraguay. Ralf Bosse aus unserem WM-Studio. Noch ist nicht herauszuhören, welche Elf final auflaufen wird. Aber du hast für uns was anderes herausgefunden, ne?
2: Es gibt eine Premiere. Unsere Jungs werden heute erstmals komplett in Weiß spielen. Also, weißes Trikot. Weiße Hosen, weiße Stutzen. Jetzt ist die Farbe Weiß ja die Farbe der Neutralität und des Aufgebens. Also ich hoffe nicht, dass genau das hinter dieser Farbwahl steckt.
1: Paraguay steht für Zweikampfstärke und starke Defensive. Der Nationaltrainer Gustavo Alfaro hält Deutschland offenbar für schlagbar.
2: Also er muss sich da mal entscheiden, denn Alfaro zählt Deutschland auch zu den Favoriten auf den Weltmeistertitel. Also entweder er gewinnt mit Paraguay und zeigt, dass nach dem Ausscheiden des DFB sein Tipp nicht mehr aufgehen kann und dass er ja dann ganz offensichtlich keine Ahnung hat. Oder er verliert, was uns natürlich freuen würde. Unsere Jungs müssen geduldig sein. Das ist ganz wichtig. Ein 1:0-Sieg reicht vollkommen.
1: Danke, Ralf Bosse. Anpfiff ist um 22.30 Uhr. Und diese Themen habe ich heute Abend auch nur für euch. Bei Schüssen in einer Jugendhilfeeinrichtung in Stade in der Nähe von Hamburg sind 6 Menschen getötet worden. Laut Polizei gibt es weitere, teilweise Schwerverletzte. Die Ermittler nahmen 2 Verdächtige fest, darunter auch den mutmaßlichen Schützen. Das Land NRW führt nach den Sommerferien ein neues Zertifikat für Grundschulen ein. Es soll Grundschulen dann auszeichnen, wenn sie sich besonders für die Sportförderung der Kinder einsetzen. Um das Zertifikat können sich die Schulen ab sofort bewerben. Nach der massiven Hitzewelle fordern Teile der Opposition im Bundestag umfassende Hitzeschutzkonzepte. Von den Linken heißt es, die Regierungen von Bund und Ländern seien nicht ausreichend vorbereitet. Von den Grünen heißt es, unter anderem Kitas, Schulen und Pflegeeinrichtungen müssten klimatisiert werden. Nachdem viele Kinder an Brechdurchfall leiden, bleibt ein Naturbad in Ennigerloh im Münsterland geschlossen. Der Grund? Das Gesundheitsamt vermutet einen Zusammenhang zwischen dem Badebesuch und der Infektion. Bei einem solchen Naturbad kommen zur Wasseraufbereitung keine chemischen Stoffe zum Einsatz, also auch kein Chlor. Die Reinigung funktioniert über einen natürlichen Kreislauf, zum Beispiel mit Hilfe von Pflanzen und Sand. Am Wochenende waren insgesamt 50 Kinder und 3 Erwachsene wegen Magen-Darm-Symptomen in einer Klinik in Behandlung. Jetzt wartet man auf Laborergebnisse aktueller Proben. Und das waren die Nachrichten mit José Nachciandi.
3: Das Wetter. Heute Abend bleibt es bei uns in NRW weitgehend trocken und ruhig. Aktuell noch bei Temperaturen zwischen 27 und 25 Grad. Nachts kühlt es ein bisschen runter, in den höheren Lagen bis auf die 14 Grad. Morgen startet der Tag dann freundlich. Später können sich einzelne Schauer oder Gewitter bilden. Dabei Höchstwerte zwischen 27 und 30 Grad.
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3: Mit der A2 Dortmund Richtung Hannover. Zwischen Hamm-Untrop und Beckum 2 Kilometer, eine Viertelstunde. A2 Hannover Richtung Dortmund. Zwischen Kreuz Bielefeld und Gütersloh 7 Kilometer Stau. Eine Stunde dauert es da länger. A42 Kamp-Lintfurt Richtung Dortmund zwischen Essen-Altenessen und Gelsenkirchen-Zentrum. 2 Kilometer nach einem Unfall. Die Autobahn ist an der Stelle gesperrt, dauert gute 40 Minuten länger. Und A61 noch Mönchengladbach Richtung Venlo zwischen Nettetal und Kaldenkirchen. 1 Kilometer, Viertelstunde obendrauf. Euch allen unterwegs eine gute und sichere Fahrt.
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3: Einen schönen Montagabend. 2 Kilometer nach einem Unfall. Die Autobahn ist an der Stelle gesperrt, dauert gute 40 Minuten länger. Und A61 noch Mönchengladbach Richtung Venlo zwischen Nettetal und Kaldenkirchen. 1 Kilometer, Viertelstunde obendrauf. Euch allen unterwegs eine gute und sichere Fahrt.
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gerne mal im Fernsehen gezeigt oder so, wie die Stars dann ihre Hände in den noch so flüssigen Zementbeton, was auch immer das ist, packen und da eben die Abdrücke drauf sind. Hättet ihr jetzt auch einfach Try at Home machen können bei den Temperaturen am Wochenende, also die ganz wackermutigen in den heißen Asphalt. We

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0: Flo, Leak It. Das ist immer ein wilder Song hier bei uns im Westen.
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0: Und heute heißt es alles oder nix. Das reimt sich ja sogar. Es geht für die deutsche DFB-Elf im 16. Finale in Boston gegen Paraguay. 22.30 Uhr geht's dann los und die Fans vor Ort haben schon Bock.
2: Ja, die Anspannung, die steigt langsam, ne? Und ich hoffe, dass wir weiterkommen. Dafür sind wir ja auch hier, ne?
3: Ne, klar. In der K.O.-Runde geht's alles um nichts, ne? Also du musst da schon deine beste Leistung bringen und ich meine, Paraguay, die sind bissig, die können auch gewinnen, also da muss Deutschland schon alles reinschmeißen.
2: Ich schätze mal 0-2 oder 2-0 für uns. Beim letzten Spiel haben sie mich extrem enttäuscht, weil die Einstellung und der Einsatz, der war nicht da, ne? Wir hoffen, dass die Reise noch lange geht.
4: Die Stimmung ist prima. Wir warten jetzt auf das Spiel.
0: Das klingt doch ganz gut, oder? Also Deutschland gegen Paraguay im WM-16. Finale. Es ist das erste K.O.-Spiel bei dieser Fußball-Weltmeisterschaft 2026 für das deutsche Team. Wenn ihr heute Abend dabei seid und schaut, natürlich ganz viel Spaß von uns. Jetzt mit Musik aus den 80ern. Hier kommt Kenny Loggins. Danger Zone.

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0: Das Wetter.
1: In NRW bleibt es heute Abend ruhig und meist trocken, mit einem schönen klaren Himmel. Aktuell Temperaturen zwischen 27 und 24 Grad. Nachts sinken die Temperaturen in den höheren Lagen dann bis auf 14 Grad. Am Dienstag geht es freundlich los. Im Tagesverlauf sind dann aber einzelne Schauer oder Gewitter möglich. Maximal gibt es 30 Grad.
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1: Rockstar Alice Cooper, der hat vor kurzem seine Kreditkarte verloren. Das ist natürlich immer ärgerlich. Er hat aber einen freundlichen Finder gehabt, der hat die Rückführung eingeleitet und die Karte ist am Ende des Tages wieder bei Alice Cooper gelandet. Der freundliche Finder hat auch irgendwie nicht einen beträchtlichen Betrag abgebucht da von der Karte. Alice Cooper hat sich bedankt. Ja, es gab ein signiertes Album. Hätte auch ein bisschen eigentlich Geld rüber schicken können, oder? Also, weiß nicht. Wie viel kriegt man für so ein signiertes Album von Alice Cooper? Hier kommt er mit Poison. Ich bin Leo Arregui.

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0: Atze Schröder folgt keinen Trends, er setzt Trends. 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Steht hier so. 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
3: So, wer jetzt denkt, ey, der Schröder heult den Mond an. Nee, das klingt nochmal anders bei mir. Nein, hier, du bist gut genug. Das ist doch dieser neue Hit von Kitschkrieg, Blumengarten und Sharon David. Ja, dieser Song, wo die halbe Welt gerade steil drauf geht und die andere Hälfte fragt, hä, was stimmt denn mit dir nicht? Bist du unter Zucker, soll ich einen Arzt rufen? Aber so ist das heute. Erfolg wird in der Nische gemacht. Ist doch das gleiche wie mit Bad Bunny. Ja, da war letztens ganz Düsseldorf gesperrt, weil der im Stadion aufgetreten ist. Alle am Ausrasten, aber sag mal, ein Hit von dem. Kleiner Tipp, Mambo Number 5 ist es nicht. Ich kenne keinen Hit von Bad Bunny, bin aber trotzdem Riesenfan. Ich habe das Publikum doch jetzt mit eigenen Augen gesehen in Düsseldorf. Super stylisch, super sexy und cool wie Eisbärenscheiße. Ja, und da guckst du nach Gelsenkirchen, wo zeitgleich Helene Fischer auf der Bühne steht. Ein Meer von Trekking-Sandalen, City-Hemden, Dreiviertelhosen und versagenden Deo. Deutlicher kann man den Unterschied zwischen Mainstream und individueller Nische in Deutschland doch nicht klar machen. Und wenn ihr mich fragt, ob ich jetzt lieber eine Nacht mit Sharon David oder mit Helene Fischer verbringen will, dann muss ich ganz klar sagen, wer mich sucht, der findet mich auf der Aftershow-Party von Bad Bunny.
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1: Ich bin Zoe Tassovali. Nach den Schüssen in Stade, westlich von Hamburg, ist ein weiterer Mensch gestorben. 5 Menschen starben laut der Polizei vor Ort, eine 6. Person wenig später im Krankenhaus.
2: Was genau am Montagmittag in Stade geschah in der Jugendhilfeeinrichtung mit Mutter- und Kindwohngruppen, liegt noch im Dunkeln. Die Polizei teilte mit, man habe den mutmaßlichen Schützen festgenommen. Zwei weitere Personen werden angeblich vernommen, wurden aber zunächst nicht festgenommen. Welche Rolle sie bei der Tat spielten, ist unklar. Näheres zum mutmaßlichen Haupttäter ebenso. Ein Zeuge schilderte Focus Online, dass nach den Schüssen eine Frau und ein junger Mann versucht hätten, vom Tatort wegzufahren. Mehrere Beamte sollen dann das Feuer eröffnet haben. Nur eins schließen die Ermittler bisher aus, ein sogenanntes Clanverbrechen. Uni Thorau, Nachrichtenredaktion.
1: Vor dem Koalitionsausschuss am Mittwoch gibt's weiter Streit über die geplante Reform der Einkommenssteuer. Die SPD will kleine und mittlere Einkommen entlasten und dafür Topverdiener stärker zur Kasse bitten. Die Union lehnt das ab und setzt stattdessen auf Einsparungen bei den Staatsausgaben. Wie die Reform am Ende aussehen soll, darüber will die Koalition jetzt beraten. Meister machen, Fachwirt werden oder sich beruflich weiterbilden. Dabei hilft das sogenannte Aufstiegs-BAföG. Im vergangenen Jahr haben das allerdings etwas weniger Menschen genutzt als noch 2024.
3: Auch wer im Job ist, kann sich weiterbilden und er oder sie kann sich dabei unter bestimmten Umständen auch fördern lassen. Das haben im vergangenen Jahr am häufigsten Erzieherinnen und Erzieher getan. Es folgen die Berufe Industriearbeiter in Metall- und Wirtschaftsfachwirt. Als Fördersumme haben diejenigen, die sich weitergebildet haben, im Schnitt 5.200 Euro erhalten. Und das waren 100 Euro mehr als im Jahr vorher. Lea Matschulat, Nachrichtenredaktion.
1: Beim Elfmeterschießen bleibt bei der Fußball-WM erstmal alles wie bisher. Die FIFA wollte die Münzwurfregel ändern, damit künftig beide Mannschaftskapitäne jeweils eine Entscheidung treffen können. Also entweder auf welcher Seite das Elfmeterschießen ist oder welche Mannschaft beginnt. Dafür gab es aber keine Zustimmung vom zuständigen Regelgremium. Heißt, im laufenden Turnier gelten weiter die bisherigen Regeln. Ganz vom Tisch ist der Vorschlag aber noch nicht.
4: Das Wetter. Heute Abend bleibt es in NRW ruhig und meist trocken. In der Nacht kühlt es dann runter. In den höheren Lagen sogar bis auf 14 Grad. Der Dienstag startet freundlich. Später sind einzelne Schauer oder Gewitter drin. Dazu gibt es maximal 30 Grad.
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4: Mit der A2 Dortmund Richtung Hannover zwischen Hamm-Untrop und Beckum 1 Kilometer 13 Minuten. Und die A42 Kamp-Lintfurt Richtung Dortmund zwischen Essen-Altenessen und Gelsenkirchen Zentrum. 2 Kilometer, eine Stunde, da hat es einen Unfall gegeben. Die Autobahn ist noch voraussichtlich bis 22 Uhr gesperrt. Empfohlene Umleitung wäre die U67. Euch allen unterwegs eine gute und sichere Fahrt.
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9: Einen wunderschönen guten Abend und herzlich willkommen zu einer Sondersendung von Radio Kaktus. Schön, dass ihr eingeschaltet habt. Heute reden wir mit unserem Team und hören, was unsere Kolleginnen über ihre Arbeit zu erzählen haben.
10: Genau, denn heute sprechen wir mit Jess. Sie war ein Jahr Teil vom Radio Kaktus-Team. Wir blicken mit ihr zusammen auf ihre Zeit hier zurück.
9: Außerdem stellen sich unsere neuen Kolleginnen Josephine und Greta vor.
10: Später hören wir auch noch ein Gedicht von unserem Vereinsgründer Molla Demirel. Und natürlich viel gute Musik durch die gesamte Sendung. Es begrüßen euch heute Greta
9: und Tim. Wir starten direkt mit Musik. In diesem Lied von Chapel Roan geht es um Akzeptanz. Zu erzählen haben.
10: Genau, denn heute sprechen wir mit Jess. Sie war ein Jahr Teil vom Radio Kaktus-Team. Wir blicken mit ihr zusammen auf ihre Zeit hier zurück.
9: Außerdem stellen sich unsere neuen Kolleginnen Josephine und Greta vor.
10: Später hören wir auch noch ein Gedicht von unserem Vereinsgründer Molla Demirel und natürlich viel gute Musik durch die gesamte Sendung. Es begrüßen euch heute Greta
9: und

0: Hier ist Radio Kaktus mit einer Sonderausgabe. Schön, dass ihr dabei seid. Unsere Kollegin Türkan Heinrich hat mit Jazz und Josephine, Mitarbeiterinnen hier bei Radio Kaktus, gesprochen.
1: Im ersten Teil des Interviews geht es um Identität und Migrationserfahrung der beiden. Jazz erzählt, wie sie über den Kooperationspartner AFAK zu Radio Kaktus kam und wie sie als US-Amerikanerin ihren Weg nach Münster gefunden hat.
0: Und auch Josephine ist mit von der Partie, unsere neue Kollegin.
1: Hört mal rein in unser internes Interview mit und von Kaktus-Mitarbeiterinnen.
2: Hallo und herzlich willkommen. Es ist mir ein Vergnügen, heute Jazz und Josephine zu begrüßen. Und was es mit den beiden auf sich hat, da gehe ich jetzt in einem persönlichen Gespräch drauf ein. Hallo Jazz.
3: Hi, guten Morgen.
2: Jazz, du warst seit einigen Monaten bei Kaktus Münster e.V. engagiert als Projektmitarbeiterin, hast dich auch engagiert im Internationalen Kinderspielzeugmuseum. Magst du erst mal kurz über dich erzählen, wer ist Jazz und wie hast du eigentlich zu Kaktus gefunden?
3: Ja, ich war tatsächlich ein Jahr und einen Monat bei Kaktus, was mir mega gefreut hat. Die Seite hier war ganz schön. Also eigentlich bin ich zum Kaktus gekommen durch einen Kooperationspartner mit AFAK. AFAK habe ich kennengelernt, weil ich ein Migrantin bin. Und ich wohne hier in Münster seit 2019. Mein Ursprung ist aus den USA. Aber meine zweite Zuhause ist jetzt hier in Deutschland.
2: Das zeigt uns natürlich, dass diese Kooperation in der Münster Kultur- und sozialen Arbeitsschiene super laufen. AFAK e.V. ist ja auch wertgeschätzter Partner von uns, mit denen wir immer wieder Berührungspunkte haben. Du hast gerade gesagt, du definierst dich selbst als Migrantin, weil du aus den USA hierher gekommen bist. Wie war denn der Weg dazwischen?
3: Am Anfang ist es alles sehr aufregend und spannend. Ne? Du hast dann alle neue Horizonte vor dir. Und dann, wenn du ankommst, merkst du, dass das alles vielleicht nicht so einfach wird. Und ich habe das mir auch im Voraus nicht vorgestellt, dass das ganz so einfach wird. Ich wusste, dass es eine große Herausforderung sein würde. Und ich merke auch gleichzeitig, dass das vielleicht für mich persönlich gar keine große Herausforderung ist im Vergleich zu anderen Menschen, die auch ihren migrantischen Weg nach Deutschland machen.
2: Beispiel geflüchtete Menschen.
3: Genau, geflüchtete Menschen oder Menschen, die POC oder queer oder was auch immer. Ne? Und trotz des allem finde ich mein Leben hier in Deutschland sehr, sehr schön. Und die Balance zwischen der Arbeit und das Leben ist auch ganz, ganz nice.
2: Die USA sind ja nun auch ein multikulturelles Land. Du kommst aus Miami?
3: Aus der Nähe.

0: Und bist dann natürlich durch dein Studium in verschiedenen Ländern Europas gewesen, in verschiedenen Städten hast du gelebt. Was war denn die größte menschliche Herausforderung, wenn es so um Kultur und Mentalität ging in den verschiedenen Ländern? Ich glaube, du hast ja auch im Ausland, also im nicht-deutschen Raum studiert. Da könntest du vielleicht auch mal kurz drauf eingehen als Kulturanthropologe.
1: Genau, also ich fange mit meiner Uni in den USA an. Da tatsächlich ist das sehr divers und international. Vor allem habe ich in die internationale Studentenwohnheim da gewohnt, alle 4 Jahre. Und nur ein Viertel die Studierenden, die da wohnen, sind Amis. Also alle anderen kommen aus aller Welt. Deshalb hatte ich noch mehr Mischung von verschiedenen Kulturen, als vielleicht man normalerweise haben würde. Ich habe auch mein Auslandssemester in Paris gemacht. Fand ich auch super. Deshalb habe ich mich entschieden, dass ich dann eventuell meinen Masters auch im Ausland machen würde. Und langsam habe ich mich für Deutschland entschieden. Und die menschliche Herausforderung ist eher, wenn man in Orten geht, wo die Menschen oder die Populationen, die da wohnen, sind sehr einheimisch und weniger divers. Und das führt schneller zu kulturellen Missverständnissen oder Ungeduldigkeit zum
0: In
1: Beispiel.
0: Münster bist du ja gut aufgehoben, wenn du dieses International-Gefühl brauchst, weil wir haben hier ja bei 300, ich weiß gar nicht, 320.000 EinwohnerInnen über 160 verschiedene Kulturen und Nationen vertreten. Wie würdest du rückblickend deine Arbeit, deine Aufgabenfelder beurteilen, die du hier bei Kaktus Münster e.V. und im Internationalen Kinderspielzeugmuseum geleistet hast? Gab es da so Herausforderungen, wo du nicht gedacht hättest, dass eine NGO wie unser Verein derartige Probleme erlebt?
1: Genau, also ich hatte schon ein bisschen Kontakt zu Vereinen durch AFACH, aber natürlich durch Kaktus hatte ich mehr Möglichkeiten und konnte ich tiefer in der Arbeit gehen. Und ich habe wirklich gemerkt, wegen die Änderungen innerhalb der letzten 1,5 Jahren von der Stadt, dass die finanzielle Unterstützung immer weniger wird. Das drückt uns sehr viel natürlich in unserer Arbeit. Aber gleichzeitig hatte ich das Vergnügen, dass ich in ganz viele Veranstaltungen, in Workshops teil sein könnte. Zum Beispiel ein ganz großes Highlight war für mich den Besuch von der QSI Internationale Schule im Kinderhaus. Wir hatten dann Schulkinder aus Brasilien, Hongkong und aus den USA auch. Und das war ganz schön, weil sie da natürlich Englisch reden und ich konnte dann viel näher an den Kindern kommen, mehr erzählen von alles, was wir im Museum haben.
0: Welche Begegnung war in der Vergangenheit eine Bereicherung für dich im Rahmen deiner Arbeit hier?
1: Unser Geschäftsführer Molly Demmer hat uns sehr gepusht. Die Sprache ist für mich immer eine persönliche Herausforderung. Vielleicht sehen die anderen Menschen das nicht, wenn ich mit ihnen unterhalten. Aber für mich persönlich, ich merke halt alle meine Fehler. Und Herr Demmer hat uns immer gepusht, dass wir mehr natürlich hier im Studio reden, moderieren, aber auch bei Live-Veranstaltungen moderieren. Und das fand ich sehr gut für mich persönlich und auch professionell.
0: Das hast du sehr gut gemeistert, habe ich mir auch immer wieder erzählen lassen. Und dass das ein Wachstum für dich ist, ist natürlich,
1: Genau.
0: du hast vorhin auch gesagt, Geduld braucht man auch viel in dieser Arbeit. Wo geht es für dich jetzt weiter nach Kaktus?
1: Ja, also nach Kaktus plane ich bei der RWL eine Stelle anzufangen im Skulpturprojekt des 2027 im Projektteam.
0: Und ich weiß, wir werden mit dir in Kontakt bleiben,
1: Ja.
0: weil wir ja auch über das Skulpturprojekt regelmäßig dann alle Jahre wieder, nämlich das Orga-Team hier sitzen hatten im Studio. Übrigens auch auf unserem YouTube-Kanal, wenn man einfach Radio Kaktus Münster e.V. bei Google eingibt, dann findet man natürlich auch das Video zum Skulpturprojekt. Und dann hoffe ich, dass du wieder hier sitzt im Studio und mir von dem Projekt berichten kannst.
1: Oh, ganz gerne. Ja,
0: Das wird
1: hoffentlich mit Künstlerinnen vielleicht vom
0: ja.
1: Projekt.
0: Jess, du hast vorhin erzählt, dass du in Paris auch studiert hast. Und in Münster hattest du vor Kaktus schon eine spannende Begegnung zu einer jungen Frau namens Josephine, die heute auch mit im Studio sitzt. Und ohne dass ihr voneinander wusstet, habt ihr auch in Paris studiert. Bevor es mit Josephine gleich weitergeht im Studio, machen wir, liebe Zuhörende, eine kleine musikalische Pause. Bleiben Sie dran, bis gleich.

0: Hallo und herzlich willkommen zu einer Sondersendung von Radio Kaktus Münster e.V. zurück bei uns im Studio mit Jess und Josephine. Jess hat hier über ein Jahr und einen Monat bei Kaktus Münster e.V. und dem Internationalen Kinderspielzeugmuseum sich engagiert und wird auch eine Nachfolgerin haben. Jess hat nämlich organisiert, dass Josephine jetzt hier mitsitzt nämlich unsere neue Kollegin ist. Hallo Josephine, herzlich willkommen.
1: Hi, danke, dass ich hier sein kann.
0: Jess hat vor der Musikpause schon berichtet, dass sie dir in Münster begegnet ist. Du bist auch Kulturanthropologin und ihr habt ohne euer Wissen auch in Paris studiert.
1: Genau, zwar nicht im selben Jahr, aber...
2: Wir haben da beide Fotografie studiert.
0: Und jetzt sitzt ihr hier beide und Jess hat dich ja uns vorgestellt und du hast hier ein mehrwöchiges Praktikum absolviert. Du bist selber Kulturanthropologin. Magst du dich aber selber in deinen eigenen Worten kurz vorstellen?
1: Genau, Jess und ich, wir haben zusammen in Münster studiert und ich habe vorher schon... Kulturanthropologie studiert. Also bevor Jess hier war, war ich schon hier. Ich bin jetzt 14 Jahre in Münster. Ich komme aus Aachen, ursprünglich aus der Karibik, aus Curaçao. Bin aber jetzt hier in Münster zu Hause und fühle mich hier sehr wohl.
0: Halt, stopp! Den Werdegang musst du uns doch mal näher erläutern. Also wie schafft man denn das aus Curaçao, dann über, keine Ahnung was, drei Ecken nach Münster, ins westfälische Münster?
1: Genau, ich bin hier fürs Studium hingezogen und ich muss sagen, ich habe dann ein Kind bekommen hier und richtig Wurzeln geschlagen in den letzten 14 Jahren. Also ich glaube, ich werde hier bleiben. Ich komme zwar aus Aachen, aber Münster hat auf jeden Fall mein Herz erobert.
0: Also kurzer Break, liebe Zuhörende. Curaçao, also die Karibik wurde eingetauscht gegen Münster.
1: Genau.
2: Und Miami.
0: Und Miami.
1: Und Miami. Okay.
0: Das wird vielleicht dem Klischee nochmal gerecht, dass Münster einer der lebenswertesten Orte der Welt sei. Wie hast du denn in deinem Werdegang kulturelle Herausforderungen erlebt oder Unterschiede bemerkt, die dich einerseits herausfordern oder vielleicht auch bereichern in deinem persönlichen Wachstum? Also die Karibik ist ja nicht gerade mal Castrop-Rauxel, es ist ja schon echt weit. Also deine Familienwurzeln liegen ja dort. Magst du uns darüber kurz etwas schildern?
1: Ja, auf jeden Fall. Ich bin ja auf Curaçao geboren. Mein Vater kommt von da. Meine Eltern haben in den Niederlanden studiert. Also das ist ja eine ehemalige niederländische Kolonie und immer noch mit den Niederland verbunden. Und dann sind meine Eltern nach Curaçao gegangen, weil mein Vater von da ist. Dann bin ich da geboren und mein Bruder ist auch noch da geboren. Und als ich 6 war, haben sich meine Eltern dann getrennt und dann ist meine Mutter mit den beiden Kindern zurückgegangen nach Aachen. Und ich habe dann nach dem Abitur in Paris Fotografie studiert. Nach dem Studium dort habe ich mich entschieden, dann Kultur- und soziale Anthropologie in Münster zu studieren. Ich bin dann auch schwanger geworden und bin dann hier hängen geblieben sozusagen, aber sehr glücklich auf jeden Fall.
0: Hast du als Frau Herausforderungen erlebt? Ich meine, du bist jetzt alleinerziehende Mutter. Du bist, hast auch eine akademische Laufbahn hinter dir. Du bist Kulturanthropologin. Du bist jetzt auch wie Jess in der sozialen Arbeit gelandet. Was euch ja prädestiniert, weil wir ja soziale Arbeit durch Kultur und Kunst und Medien machen bei Kaktus Münster e.V. Gab es da irgendwelche Challenges oder hast du da eine bestimmte Wahrnehmungsbrille auf, wo du sagst, hey, das könnte trotzdem noch anders und besser sein?
1: Also du hast ja eben gesagt, ob ich auch kulturelle Herausforderungen hatte. Ich hatte ja dadurch, dass ich aus zwei Kulturen bin, ich habe mich immer zwischen den beiden Kulturen gefühlt. Ich habe mich lange nicht ganz deutsch gefühlt. Und wenn ich dann meinen Vater in der Karibik besucht habe, war ich natürlich auch irgendwie überhaupt nicht antillianisch, also das sind die Antillen. Und ich habe dann, als ich selber im Ausland gelebt habe, gemerkt, wie deutsch ich bin. Ich weiß jetzt auch gar nicht, woran ich das festmachen kann, aber da habe ich halt irgendwie angefangen, Deutschland zu vermissen. Ich habe angefangen, es zu vermissen, Deutsch zu sprechen. Und als ich dann wieder zurückgegangen bin nach Deutschland, habe ich dann auch Deutschland sehr schätzen gelernt. Und meine eigene Identitätsfindung war halt so, dass ich habe halt eine deutsche Mutter und habe mich dann irgendwann auch damit angefangen auseinanderzusetzen, ich eine Latina bin, also meine lateinamerikanischen Wurzeln mehr zu erkunden. Und ich habe hier in Münster zum Beispiel einen sehr intensiven Kontakt zur lateinamerikanischen Gemeinschaft. Und die haben mich so herzlich aufgenommen und immer wenn die mich vorstellen, sagen die, die gehört zu uns, die ist eine Latina, die gehört einfach zu uns, habe ich angefangen, auch diese Seite von mir mehr auszuleben, genau. Ich gehe sehr viel Salsa tanzen und ich finde das total schön, weil ich halt in meiner deutschen Familie aufgewachsen bin, sehr viel meine karibische Familie besucht habe, auch in den Niederlanden und mich aber nie als Latina identifiziert habe. Ich finde es auch immer noch ein bisschen seltsam. Aber durch den Kontakt zur lateinamerikanischen Gemeinschaft hier in Münster spüre ich das immer mehr, dass ich auch irgendwie denke, ja genau, ich bin auch eine Latina. Ich bin Deutsch und Latina.
0: Jess und Josephine. Inwieweit meint ihr, muss man sich überhaupt so labeln und sich dieses, es ist ja ein Etikett letzten Endes, ihr unterscheidet euch ja schon von Menschen, die, sagen wir mal, in Münster oder in Deutschland geboren und aufgewachsen sind.
2: Ich finde allgemein in Europa, wenn Migranten hier ankommen, würden sie dann von dem anderen, also von dem europäischen Menschen, würden sie nie als Deutscher gesehen oder nie als Franzosen gesehen. In den USA ist das anders. Wenn man sich selbst als US-Amerikanerin identifiziert, dann ist man einfach eins von uns.
0: Wie würdet ihr eure Biografien verknüpfen mit dem Internationalen Kinderspielzeugmuseum? Wenn ihr mal guckt, das Internationale Kinderspielzeugmuseum hat ja Exponate aus, ich glaube, über 90 Ländern. Das weißt du sogar, Josephine, besser als ich, weil du ja jetzt unsere neue Kollegin bist.
1: Genau.
0: Wie würdest du das verknüpfen mit deiner eigenen Biografie und Identitätsfindung?
1: Also ich finde, dass das Museum ein sehr wichtiger sozialer Raum ist. Also ich bin ja aus der Sicht einer alleinerziehenden Mutter, wo auch nicht so viel Geld ist, finde ich das zum Beispiel sehr gut, dass man mit einer freiwilligen kleinen Spende dahingehen kann, also als ein sozialer Raum. Und ich habe jetzt in der Zeit, in der ich hier war, auch schon einige, vor allem Großeltern mit ihren Enkelkindern gesehen, die aus dem Staunen nicht herausgekommen sind. Auch die Großeltern, die dann ganz stolz den Enkeln zeigen konnten, damit habe ich gespielt und dann auch ganz viel erklärt haben. Und auch weil da so viele Spielzeuge aus anderen Ländern sind, ich finde das auch ganz toll, dass wir in den Räumen Workshops machen zum Beispiel, dass es da einfach einen Raum gibt.
0: Das IK Münster, abgekürzt, sieht sich ja auch als Lern- und Kulturort und wir hoffen, dass dieser Begegnungsraum, wie du es ja dann auch beschreibst, eben stärker sichtbar gemacht werden kann. Jess, was hast du denn erlebt in den vergangenen Monaten, was zum Beispiel eine große Hürde war in der Arbeit des Museums? Du hast ja zum Beispiel mit an einer Petition gewirkt, die gerade noch läuft.
2: Ja, im Moment haben wir sehr wenig Platz und Raum. Also wir bekommen immer mehr Spenden. Die aktuelle Generation, die ein bisschen älter ist, versucht jetzt ein bisschen Downsizing zu machen und sind nur älter geworden und können nicht so viele Gegenstände zu Hause behalten. Auch sogar die schönen Puppen und Schatzsachen von der Kindheit. Und genau, das Museum braucht natürlich große Räumlichkeit. Was ich gelernt habe, ist manchmal, obwohl ich hier arbeite, sollte ich ein bisschen leiser bleiben und ich sollte halt einfach die BesucherInnen, die Zeit und Raum haben, selber eine Führung zu machen, weil sie so viele Sachen aus der Kindheit sehen. Die BesucherInnen, die vorbeikommen, es ist sehr schön zu sehen, wie sie reagieren, wenn sie diese Verbindung mit ihrer Kindheit spürbar machen können.
0: Ja. Was du vielleicht nicht nachvollziehen konntest, konnten andere aber bei dir sehen, weil du hattest etwas in all der Zeit, die du hier gearbeitet hattest, habe ich mir sagen lassen und habe es auch selber bei dir wahrgenommen, dass du aber eine Anmut mitbringst, die den Raum dafür schafft, dass Menschen das erfahren können. Und das, was dich eben besonders macht, das bist du. Und schade, dass du gehst, aber wir bleiben ja in Kontakt über das Skulpturprojekt hoffentlich und wünschen dir alles Gute. Wer hier nämlich bei Kaktus rausgeht, der geht nicht für immer raus. Der bleibt der Kontakt immer verbunden. Und Josephine, gibt es etwas, was du Jess irgendwie mitteilen möchtest? Oder Jess, gibt es etwas, was du Josephine anregen würdest?
1: Ich bin sehr dankbar, Jess, dass du mich mitgenommen hast hier zu Kaktus Münster e.V. Und ich habe mich sehr schnell eingelebt. Ich finde das Team hier wunderbar. Ich finde die Arbeit wunderbar, also auch die unterschiedliche Art von Arbeiten, die ihr macht, ganz toll. Ja, ich hoffe, du kommst uns besuchen.
2: Auf jeden Fall. Also es hat definitiv viel Spaß gemacht, als deine Vorgesetzte.
1: Genau.
2: Stimmt. Also letzten Monat bei deinem Praktikum. Aber gleichzeitig genauso viel Spaß hatte ich auch als Kollegen hier bei Kaktus und bei den IKM. Also es war eine sehr schöne Zeit. Ich habe viel gelernt über Vereinsarbeit, Museumsarbeit, dies, das, Ananas. Und das hat mich mega gefreut. So, vielen Dank für die Unterstützung und wir sehen uns immer wieder.
3: Einen herzlichen Dank an Jess und Josephine und natürlich an Türkan Heinrich für dieses spannende Gespräch.
4: Wir spielen jetzt wieder etwas Musik. Der nächste Titel könnte gerade kaum passender sein. Viel zu früh von uns gegangen, aber seine Musik bleibt. Hier kommt Oliver Tree mit I'm Gone.

0: Ihr hört Radio Kaktus, heute mit einer Sonderausgabe. Willkommen zurück. An dieser Stelle haben wir eine kurze Info für euch. Unser Kooperationspartner, das Internationale Kinderspielzeugmuseum Münster, sucht zurzeit nach neuen Räumen.
1: Das Spielzeugmuseum hat mittlerweile, dank zahlreicher Spenden, eine beachtliche Zahl an Exponaten gesammelt, für die schlichtweg der Platz fehlt, um alle ausstellen zu können. Darüber hinaus kann am aktuellen Standort, im Verspol 7-8, kein barrierefreier Zugang zum Museum ermöglicht werden.
0: Deswegen wurde die Initiative Spielzeug muss ins Gefängnis ins Leben gerufen. Die JVA an der Gartenstraße soll ab dem nächsten Jahr für neue Zwecke genutzt werden und wir sind der Meinung, dass ein Kulturort wie das Kinderspielzeugmuseum angemessene Räumlichkeiten verdient.
1: Eine entsprechende Petition, die sich an die Stadt Münster richtet, kann aktuell unterstützt werden. Falls ihr neugierig seid, besucht einfach mal die Social-Media-Kanäle oder die Homepage ikmuenster.de. Dort findet ihr alle wichtigen Infos.
0: Wir freuen uns auf jeden Fall über jede einzelne Unterschrift und bedanken uns bei allen, die bereits unterstützt haben. Jetzt machen wir weiter mit meiner Co-Moderatorin Greta, die auch von unserer Kollegin Türkan Heinrich interviewt wurde. Sie spricht über ihren Weg von Würzburg, über die Sexualpädagogik-Weiterbildung, zu Radio Kaktus und zum Internationalen Kinderspielzeugmuseum. Außerdem geht es um ihre Erfahrungen in der Kinder- und Jugendarbeit und um den Wert, den sie in der außerschulischen Bildungsarbeit sieht.
2: Ich habe das Vergnügen, heute mit Greta im Studio zu sitzen und sie ist unsere neue Verstärkung bei Kaktus Münster e.V. und packt auch im Internationalen Kinderspielzeugmuseum an. Hallo Greta.
3: Hallo.
2: Greta, magst du dich einmal kurz in deinen eigenen Worten vorstellen?
3: Ja, ich bin Greta. Ich bin seit Februar bei Radio Kaktus. Genau, ich habe in Würzburg studiert, habe dann in Münster im Anschluss an mein Studium noch eine Weiterbildung zur Sexualpädagogin gemacht und bin dann nach der Weiterbildung im Rahmen meiner Jobsuche auf Radio Kaktus gestoßen und wurde hier zum Glück gut ins Team aufgenommen.
2: Und wir sind so begeistert, dass du dabei bist. Du bist ja hier geboren und aufgewachsen.
3: Ich bin hier in Münster geboren und aufgewachsen.
2: Du hast gerade gesagt, du bist ja nicht erst seit gestern hier bei Kaktus Münster e.V. und dem Internationalen Kinderspielzeugmuseum. Was ist denn deine Beobachtung bisher?
3: Es gibt hier auf jeden Fall viele verschiedene Arbeitsbereiche, aber gerade durch das Internationale Kinderspielzeugmuseum haben wir auch Arbeitsbereiche, die sich eben rund um Kinder und Jugendliche drehen, um deren Interessen, um die Geschichte von Spielzeug. Und durch die Workshops, die wir hier auch immer wieder gerne anbieten, bin ich hier auch schon wieder in Kontakt gekommen mit ganz netten Kindern und Jugendlichen in verschiedenen Altersklassen und merke da immer wieder, dass ich total Freude daran habe, eben mit dieser Zielgruppe zu arbeiten.
2: Was inspiriert dich besonders an der Kinder-Jugendarbeit?
3: Also die vielen verschiedenen Lebensrealitäten, die Kinder und Jugendliche mitbringen. Und während ich mit Kindern und Jugendlichen arbeite, im Laufe eines Tages besser kennenlerne, sieht man schnell, aus welchen Kreisen eben die einzelnen Kinder kommen, was sie individuell prägt. Das kann die Herkunft sein, das kann die Familie sein, in denen die Kinder aufwachsen und die ganzen Unterschiede, die sie mitbringen, eben auch unterschiedliche Herausforderungen und dann in der Arbeit darauf immer wieder individuell eingehen zu können und auch zu müssen, das ist für mich eine sehr bereichernde Herausforderung.
2: Im Museum haben wir ganz oft gemerkt, dass kleinere Kinder das zum Beispiel nicht haben, ausgrenzend miteinander zu spielen. Die packen sich auch, keine Ahnung, Jungs und Mädchen packen sich gleichermaßen das Barbie-Flugzeug, als auch die Blechautos, als auch die aufziehbaren Puppen. Ab einem gewissen Alter, wenn wir dann zu Kaktus in die Jugendprojekte schauen, dann merken wir, wie unbewusst Jugendliche schon ein ausgrenzendes Vokabular haben. Wie erklärst du dir das?
3: Wir alle werden sozialisiert. Wir kommen auf die Welt und es fängt quasi sofort an. Ob es Geschlechtersozialisation ist oder Glaubenssätze, die wir über Herkunft, kulturelle Unterschiede haben, über unsere eigene Identität, das fängt quasi von Geburt an. Das kann man gar nicht, man kann nicht sozialisieren. Aber natürlich, umso älter Kinder werden, umso mehr kommt dazu, umso mehr Glaubenssätze bilden sich. Und ganz junge Kinder sind da vielleicht dann doch noch freier, dass sie eben noch nicht so sehr davon geprägt wurden, dass sie sagen, manche Spielzeuge sind nur für Mädchen, manche sind nur für Jungs. dass sie da noch nicht so eingeschränkt werden. Aber umso älter sie werden, auch wenn ich das Gefühl habe, es wird tatsächlich besser. Es gibt gerade die Generation, die heutzutage Kinder bekommen, sind da total aufgeklärt und versuchen eben auch schon von klein auf im Elternhaus und auch in den Kitas und Grundschulen aktiv für vielfältige Bildungs- und Identitätsmöglichkeiten einzustehen. Ist es eben trotzdem so, dass diese Weltbilder noch in unser aller Köpfe sind und wir sie dann einfach bewusst oder unbewusst unseren Kindern weitergeben und sich deswegen dann, umso älter Kinder und Jugendliche werden, da dann natürlich auch in deren Verhalten mehr darüber abzeichnet. Und eigentlich ist es immer auch ein Spiegelbild von dem, wo wir gerade in unserer Gesellschaft so stehen.
2: Wir merken in den Kaktusprojekten ganz oft mit Jugendlichen, dass sie sehr stark in ihren unterschiedlichen Kompetenzen gestärkt werden. Und wir haben ja auch den Arbeitsansatz, wir fokussieren uns auf die Gemeinsamkeiten und wollen Stärken stärken. Das ist ja auch in deinem Sinne. Jetzt passiert ja aber das Phänomen, sobald ein Jugendlicher aus dem System in ein anderes Umfeld geht, sprich Schule oder zu Hause, kann es sein, dass das, was es an Kompetenzen hier erlernt, eben, dass das einknickt und das viel mit einem Selbstvertrauen macht. Das ist so quasi wie bei Matrix, blaue Pille, rote Pille. Was braucht es, damit langfristig so ein junger Mensch darin bestärkt wird? Also wir können in der Jugendarbeit ja mit dir begrenzt so viel wie möglich versuchen zu empowern und machen und hier tolle Ergebnisse produzieren. Was müssten wir noch machen und welche Unterstützung bräuchten wir vielleicht auch als Organisation, damit das eben nicht verpufft und gesellschaftlich auch nachhaltig wird?
3: In der außerschulischen Bildungsarbeit haben wir natürlich den großen Vorteil, dass wir nicht in einem so starren System arbeiten und auch nicht mit Bewertungskriterien arbeiten müssen. An dieser Stelle würde ich erstmal ein riesiges Kompliment an Lehrkräfte aussprechen. Die machen wirklich zu großen, großen Teilen einen tollen Job, arbeiten aber in einem System, welches eben auf Vergleiche, Leistungsvergleiche, Bewertung angelegt ist. Und natürlich kann auch der engagierteste Lehrer, so viel er fördern möchte, nicht völlig aus dem System heraus, in dem er eben arbeitet. Und ich glaube, die Systeme, die wir in Deutschland haben, arbeiten schon zum Teil auch gegen individuelle Stärken von SchülerInnen. Nicht jede Person passt in ein System, aber irgendwie muss dann doch jede Person in diesem System funktionieren. Mhm. Und daraus resultieren ja wieder Selbstzweifel, wenn man denkt, ich habe eine schlechte Note geschrieben, jetzt bin ich schlecht in dem Fach oder ich bin nicht gut genug. Und ich glaube, das sind Glaubenssätze, die wir alle bis ins Erwachsenenalter leider mit uns tragen.
2: Ich bin die schlechte Mathe-Note, wird dann daraus wohl möglich.
3: Genau. Und die Reflexion zu sagen, vielleicht bin ich gut in Mathe, wenn ich andere Möglichkeiten hätte, mich in diesem Fach zu entfalten, das wird ja erstmal gar nicht, das kommt ja erstmal gar nicht in unserem Horizont vor. Das müssen wir dann uns irgendwie so ein bisschen selber erarbeiten. Oder wir haben eben tolle Lehrkräfte, die uns das auch immer auf unserem Weg mitgeben.
2: Und da will ich anknüpfen, Greta, denn zu deinen Aufgaben wird ja auch künftig gehören die Zusammenarbeit zwischen Kaktus Münster e.V., dem IK Münster und Schulen wieder quasi durch die neuen Projekte zu befeuern. Da bist du ja auch schon da hast du ja auch einiges in der Pipeline. Rückblickend auf die vergangenen Monate, was du im Museum erlebst, was du auch an strukturellen Herausforderungen mitbekommst hier im Verein, was bräuchtest du, damit du deinen Job noch besser machen könntest? Was bräuchten wir hier als Vereine, damit auch eben die freie Trägerlandschaft gestärkt wird? Money makes the world go round kommt mir jetzt natürlich in den Sinn, aber abgesehen von finanziellen Ressourcen, was müsste noch mehr passieren? Gesellschaftlich, politisch, lokal, kommunalpolitisch vielleicht auch, dass wir hier besser mit den Jugendlichen nachhaltig arbeiten können?
3: Ich glaube, es geht ganz viel darum, eben genau die Zielgruppen anzusprechen, die Lust auf unsere Arbeit haben, also soziale Kultur- und Medienarbeit, eben genau die SchülerInnen zu finden, die da vielleicht auch ihre Zukunft irgendwie sehen in diesem Arbeitsfeld. Ich meine, es ist ein großes Feld und gerade in unserer heutigen Welt einfach super relevant. Und ich glaube, wir können ganz vielen Kindern und Jugendlichen eben auch da eine erste Anlaufstelle sein, dass sie, wenn sie zu uns kommen, einen tollen Einblick bekommen in dieses Arbeitsfeld. Und dann geht es um eine gute Kommunikation mit den Schulen, dass unser Angebot bekannt ist und wird und wir uns dann einfach gut vernetzen. Ich meine, wir sind gut vernetzt, aber dann auch, dass diese Vernetzung einfach immer weitergetragen und gefördert wird.
2: Ja, Das stimmt, da hast du recht. Wir haben ja immer befristete Projekte, die auslaufen und dann muss man ja erstmal wieder neue Projekte akquirieren, dann hat man wieder Angebote konkret und das muss man dann immer wieder aufs Neue auch besprechen in solchen Netzwerken und Kooperationen. Also liebe Zuhörende, wenn Sie zufällig Lehrerin oder Lehrer sind oder keine Ahnung, Schulleitung an einer Schule und sich noch vielleicht an uns erinnern oder jetzt zum ersten Mal von uns was hören, dann melden Sie sich unbedingt bei uns. Greta wird nämlich für Sie Rede und Antwort stehen und ausloten, was können wir gemeinsam für junge Menschen machen im Bereich soziale Arbeit durch Kultur, Kunst und Medien.
3: Genau, die Erreichbarkeit, E-Mail-Adresse, Website und Telefonnummer wird am Ende der Sendung auf jeden Fall nochmal genannt. Jetzt geht es mit Musik weiter. Als nächstes hören wir Melissa Ming mit ihrem K-Pop-inspirierten Song No Halo.

0: Liebe Zuhörende, willkommen zurück bei Radio Kaktus, heute mit einer Sonderausgabe. Bei uns haben Jugendliche die Möglichkeit, sich selbst in interkultureller Medienarbeit auszuprobieren. Dazu bieten wir immer wieder verschiedene Projekte an. Falls ihr also mal Lust habt, bei uns hineinzuschnuppern oder jemanden kennt, den das interessieren könnte, dann passt jetzt gut auf.
1: Aktuell laufen bei uns die Projekte Erzähl mir deine Geschichte und Fit für die Medienwelt. Interaktive Medienprojekte für Jugendliche, die sich selbst mal in der Arbeit mit Medien ausprobieren möchten.
0: Sammelt Erfahrungen im redaktionellen Arbeiten, lernt den Umgang mit digitalen Tools kennen und gestaltet Radio- und TV-Beiträge sowohl vor und hinter der Kamera und Mikrofon.
1: Darüber hinaus gibt es die Möglichkeit, innerhalb der Projekte Workshops in Kooperation mit Schulen oder anderen Bildungseinrichtungen abzuhalten.
0: Neugierig? Dann meldet euch. Ein Projekteinstieg ist jederzeit möglich. Unsere Kontaktinfos gibt's wie immer am Ende der Sendung. Die Projekte werden gefördert vom Ministerium für Kinder, Jugend, Familie, Gleichstellung, Flucht und Integration des Landes Nordrhein-Westfalen.
1: Jetzt wird es lyrisch. Unser Vereinsgründer Molla Demirel ist nicht nur Geschäftsführer von Radio Kaktus, sondern auch Dichter. Als nächstes hören wir ein Gedicht. Es heißt Warte. Es wird euch von Meriem, einer Teilnehmerin unserer Projekte, in türkischer und deutscher Sprache vorgetragen.
2: 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Ach, seninle şaka etmeye, ne cüretim vardı benim. Ne de kader verdi bana böyle bir hak. Kalbim bir sevda uğruna nasıl zindanlara kilitlendi bilmezsin. Vatan aşkı, özgürlük aşkı, derin bir sevda gibi içimde yandı. Yaşamayan bilmez, senin şiirlerin vatanım oldu. Gün doğumlarında, akşam vakitlerinde gönderdiğin kart postaları yarama merhem ettim. Ah beni güzel vatanımdan koparan sürgünlük. Söylemeyen kederlerle, sevdaya barışa ve özgürlüğü sirt dönen umutsuzluğu uyandırma yeniden. Seksinine yaklaşmış bir ömür için gerçek sevdayı, özgürlüğü yaşamayı düşlemek belki de boş bir umut. Ama ey yüreğim, şiirler hala tatlı vatanındır. Özgürlüğü dair umudunu yitirme.

0: Warte. Ach, wie hätte ich mir anmaßen können, mit dir zu scherzen. Weder besaß ich den Mut dazu, noch gewährte mir das Schicksal ein solches Recht. Du kannst nicht ermessen, wie mein Herz um einer großen Liebe willen hinter Kerkermauern gefangen lag. Die Liebe zur Heimat, die Sehnsucht nach Freiheit, brannten in mir wie eine tiefe Leidenschaft. Wer dies nicht selbst erlebt hat, wird es niemals ganz verstehen. Deine Gedichte wurden mir zur Heimat. In den Stunden des Sonnenaufgangs, in der Stille des Abends, waren die Postkarten, die du mir sandtest, Balsam für meine Wunden. Ach, Exil, du, das mich meiner schönen Heimat entrissen hat, wecke nicht erneut die unausgesprochenen Schmerzen, jene Hoffnungslosigkeit, die sich von Liebe, Frieden und Freiheit abgewandt hat. Für ein Leben, das dem 80. Jahr entgegengeht, mag der Traum von wahrer Liebe und gelebter Freiheit nur noch eine ferne Hoffnung sein. Doch, oh, mein Herz, die Gedichte bleiben deine süße Heimat. Verliere niemals die Hoffnung auf die Freiheit.
1: Liebe Zuhörende, das war Radio Kaktus mit einer Sondersendung für heute. Wir hoffen, euch hat's gefallen. Solltet ihr Fragen oder Anregungen zu unserer Sendung, unseren Projekten oder uns Mitarbeitenden des Radio Kaktus Münster e.V. haben, dann ruft uns gerne an unter 0251 66 6377 oder besucht uns mal persönlich im Verspol 7 bis 8. Unsere Gesprächszeiten sind montags bis freitags von 10 bis 16 Uhr.
2: Oder schaut doch mal auf unseren Social-Media-Kanälen oder unserer Homepage kaktus-net.de vorbei. Ihr könnt uns natürlich auch eine Mail schreiben an kaktus.ms@gmx.de. Immer lohnt sich auch ein Besuch bei unserem Nachbarn, dem Internationalen Kinderspielzeugmuseum Münster. Solltet ihr diese oder unsere anderen Sendungen noch einmal nachhören wollen, dann findet ihr sie, wie immer, in voller Länge auf der Bürgermedienplattform NRVision. Vielen Dank an Molla Demirel in der Redaktion.
1: Und damit verabschieden sich von euch Tim
2: und Greta. Ciao, tschüss und bis zum nächsten Mal.

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1: Ich bin Zoe Tassovali. Nach der tödlichen Gewalttat in Stade hat Niedersachsens Ministerpräsident Lies vor Spekulationen gewarnt. Jetzt sei die Zeit für Trauer, Anteilnahme und eine sorgfältige Aufklärung, nicht für voreilige Schlüsse. Bei den Schüssen in einer Jugendhilfeeinrichtung wurden 6 Menschen getötet. Mehrere weitere wurden zum Teil schwer verletzt. Es wird vermutet, dass ein Sorgerechtsstreit dahinter steckt. Nach der Hitzewelle zuletzt dürfte diese Meldung wohl niemanden überraschen. Der Juni war deutlich wärmer als frühere Junimonate. Das teilte der Deutsche Wetterdienst mit. Er landet wohl sogar unter den Top 3 der wärmsten seit Messbeginn.
2: Obwohl zwischen den Hitzewellen durchaus kühlere Tage lagen, waren die Temperaturen unterm Strich noch sehr hoch. Zuletzt habe sich vor allem im Westen eine Hitzewelle mit extrem heißer und feuchter Luft etabliert, hieß es. Jetzt am Wochenende wurde deutschlandweit an 46 Stationen die 40-Grad-Marke geknackt und es gab einen neuen deutschen Allzeitrekord, 41,7 Grad in Neiße-Münde-Koschen in Brandenburg. Auch die Nächte blieben teils tropisch warm. Der Juni war auch sehr trocken und teils kam dann bei heftigen Gewittern lokal gleich eine ganze Monatsration an Regen in kurzer Zeit vom Himmel. Ursula Winkler, Nachrichtenredaktion.
1: In etwa einer Stunde ist es soweit, dann geht's für die deutsche Fußballnationalmannschaft um alles oder nichts. Bei der WM muss das Team von Bundestrainer Nagelsmann gegen Paraguay ran.
3: Im Footballstadion der New England Patriots hat Superstar Tom Brady viele Erfolge gefeiert. Das plant auch das deutsche Team heute und im möglichen Viertelfinale. Die Bedingungen hier bei Boston sind optimal und auch alle Spieler sind fit. Es könnte ein Geduldsspiel werden gegen vermutlich defensiv stehende Südamerikaner. Aber Bundestrainer Nagelsmann und sein Team wollen der Welt zeigen, dass sie wieder da sind. Auch Englands Legende Gary Lineker, der meinte vor dem Spiel, er erlebe hier eine der schwächsten deutschen Nationalmannschaften, die er je gesehen hat. Thomas Bremser, Foxborough.
1: Der Messenger-Dienst WhatsApp führt eine ziemlich praktische Neuerung ein. Künftig muss man seine Handynummer nicht mehr an neue Kontakte weitergeben. Stattdessen kann man einen eigenen Benutzernamen nutzen, über den andere einen finden und anschreiben können. Die Reservierung der Wunschnamen startet in den kommenden Tagen. Das Ziel? Mehr Datenschutz, weil die Handynummern besser geschützt bleiben.
4: Das Wetter. Heute Abend bleibt das Wetter bei uns in NRW entspannt und meistens trocken. In der Nacht wird es frischer, in den höheren Lagen sogar bis zu 14 Grad. Endlich mal wieder ein bisschen kühler. Am Dienstag geht es dann freundlich los. Später steigt die Schauer- und Gewittergefahr. Ansonsten scheint den ganzen Tag die Sonne bei maximal 30 Grad.
0: NRW Verkehr.
4: Mit der A42 Kamp-Littfurt Richtung Dortmund zwischen Essen-Altenessen und Gelsenkirchen-Zentrum. 2 Kilometer. Dauert eine gute Stunde länger nach einem Unfall auf allen Fahrstreifen. Autobahn ist an der Stelle noch bis voraussichtlich 23.30 Uhr gesperrt. Empfohlene Umleitung wäre die U67. Ansonsten nichts los aktuell. Kommt alle gut und sicher an.
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4: Ich finde es ja ganz angenehm, dass es jetzt draußen nicht mehr so drückend heiß ist. Nicht nur, weil man sich jetzt draußen wieder herumtreiben kann, auch weil die Leute jetzt plötzlich wieder über andere Sachen reden. Also ich weiß nicht, ob euch das auch so aufgefallen ist, aber wenn man irgendwie 2 fremden Leuten entgegengekommen ist und die haben geredet, dann gab es 2 Themen. Entweder das Stehen der Luft zu Hause oder das Anschaffen einer Klimaanlage.
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4: Es gab wirklich keine anderen Themen. Mein Name ist Leo Arigi. Hi zusammen.

0: So, wie ist denn das bei euch eigentlich jetzt, Fußball-WM 2026? Guckt ihr da alle Spiele? Also alle Spiele?
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0: Wirklich alle Spiele gucken, machen zwei Jungs aus den USA. Die werden, muss man dazu sagen, aber auch noch dafür bezahlt. Steckt eine relativ kuriose Geschichte hinter. Kollegin Laura Botting weiß mehr.
2: Der 29-jährige Austin Franklin und der 3 Jahre jüngere Kevin Akoto erhalten umgerechnet rund 44.000 Euro dafür, dass sie sich jedes Spiel der Fußball-Weltmeisterschaft anschauen, und zwar in einem großen Glaskasten auf dem legendären Times Square in New York. Bedeutet, sie werden auch die ganze Zeit beobachtet, da sind ja jede Menge Fußballfans auch unterwegs. Und mit alle Spiele anschauen, ne? Meine ich wirklich alle Spiele. In 39 Tagen 104. Dabei lümmeln die beiden auf Sesseln rum und haben vor sich eben eine große Leinwand und machen nebenbei auch noch Content für Social Media. Die beiden wurden ausgesucht unter tausenden Bewerbern für diesen Job. Kevin Akoto hat dafür sogar seinen Job gekündigt und seine Beziehung beendet. Sein Kommentar dazu: Der Arbeitgeber nahm es gut auf, die bessere Hälfte nicht ganz so gut. Naja.
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1: Zum Abend bleibt's in NRW ruhig, trocken und später teils klar. Nachts kühlt's ab in den höheren Lagen bis auf 14 Grad. Der Dienstag startet dann mit freundlichem Wetter. Später sind einzelne Schauer oder Gewitter drin. Maximal werden 27 bis 30 Grad erreicht dabei.
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1: Mit der A1 Köln Richtung Münster zwischen Westhofener Kreuz und Kreuz Dortmund-Unna. 2 Kilometer, 12 Minuten. Und die A42 Kamp-Lindfort Richtung Dortmund zwischen Essen-Altenessen und Gelsenkirchen-Hessler. 2 Kilometer, eine halbe Stunde nach einem Unfall auf allen Fahrstreifen. Autobahn ist an der Stelle noch bis voraussichtlich 23.30 Uhr gesperrt. Empfohlene Umleitung wäre die U67. Euch allen unterwegs eine gute und sichere Fahrt.
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1: Einen schönen Montagabend euch. Hier ist Leo Arregi. Jetzt haben wir wirklich deutlich angenehmeren Temperaturen als am Wochenende und den Tagen davor, oder? Oh, tut das gut. Und wisst ihr, wenn jetzt Anschluss wäre, also ich persönlich fände das perfekt, jetzt so 21.30 Uhr, können wir noch gucken, ohne morgen einen fetten Durchhänger zu haben. Aber gut, ist ja erst in der Stunde soweit. Deutschland dann gegen Paraguay. 16. Finale der Fußballweltmeisterschaft 2026. Wenn ihr guckt, ganz viel Spaß dabei. Wenn ihr nicht, weil ihr irgendwie morgen sehr früh raus müsst,

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0: Es ist ja wirklich jetzt gar nicht mehr so lang. Ein bisschen Nervosität kommt schon auf, finde ich.
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0: In einer guten Dreiviertelstunde geht's los in Boston, das 16. Finale Deutschland gegen Paraguay. Ralf Bosse aus unserem WM-Studio. Kurzer Check, zitterst du auch schon?
2: Wenn nicht jetzt, wann dann, möchte man sagen. Es ist ein K.O.-Spiel, also siegen oder fliegen. Was spricht für unsere Jungs? Ja, gut, defensiv wackeln wir. 3 Spiele gab es bisher, immer ein Gegentor. Das ist nicht gut, also muss unsere Offensive das wieder auffangen. Das gegen einen defensiv sehr kompakten Gegner. Paraguay hat in der WM-Qualifikation kaum Gegentore kassiert. Brasilien und Argentinien geschlagen. Das wird ein Geduldsspiel für die deutsche Mannschaft. Ein 1:0-Sieg reicht ja vollkommen aus für das Weiterkommen.
0: Gibt es denn irgendwas, was irgendwie zusätzlich Hoffnung macht, dass Deutschland gewinnt?
2: Deutschland läuft gegen Paraguay erstmals bei dieser Weltmeisterschaft komplett in Weiß auf. Mit weißem Trikot, weißen Hosen und weißen Stutzen. In der Vorrunde hat die DFB-Elf noch mit schwarzen Hosen gespielt. Was ist das Besondere daran? Diese neue Kombination weckt bei vielen Fans Erinnerungen an die WM 2014. Auch im Finale von Rio stand Deutschland komplett in Weiß auf dem Platz und holte den WM-Titel. Ob das heute tatsächlich ein gutes Omen ist, das wird sich dann am Abend zeigen. Genauso ob Schiedsrichter Jalal Jayet ein Glücksbringer ist, pfiff der doch den 7:1-Sieg über Curaçao.
0: Na, also das sollte doch wohl Glück bringen. Danke dir, Ralf, für die Infos.
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1: Ich bin Katrin Müller. Nach den Schüssen in Stade westlich von Hamburg laufen die Ermittlungen. Die 6 getöteten Menschen sind alle Mitarbeiter der Jugendeinrichtung. Das Motiv des mutmaßlichen Täters könnte ein Sorgerechtsstreit gewesen sein.
2: Der 45-jährige mutmaßliche Todesschütze hatte laut Ermittlern am Montag einen Termin in der Mutter-Kind-Einrichtung. Dabei soll es um das Sorgerecht für seine 3 Monate alte Tochter gegangen sein. Mutter und Tochter waren anwesend in der Einrichtung. Was dann aus dem Ruder lief, wird noch ermittelt. Auf jeden Fall erschoss der Täter offenbar nur Mitarbeitende, kaltblütig. So beschreibt es Niedersachsens Innenministerin Daniela Behrens. Der 45-Jährige soll schon polizeibekannt gewesen sein wegen Bedrohung, aber nicht unbedingt als schwergewalttätig. Onni Thorau, Nachrichtenredaktion.
1: Neben Gesundheits- und Rentenreform bohrt die schwarz-rote Koalition gerade noch an einem anderen dicken Reformbrett, an einer Steuerreform. Und bei der drängt die SPD auf eine stärkere Belastung von Topverdienern. Das sagte SPD-Fraktionsvize Wiebke Esther der Deutschen Presseagentur.
3: Die Steuerreform soll kleinere und mittlere Einkommen entlasten. Das haben Union und SPD versprochen. Unklar ist, wie hoch die Entlastung sein soll und wie sie gegenfinanziert wird. Von mehreren 100 Euro pro Jahr sprechen SPD-Vertreter und SPD-Fraktionsvize Esther von einer spürbaren Entlastung. Sie fordert dafür eine höhere Beteiligung von Superreichen. Die Union will aber eher Sparmaßnahmen. SPD-Fraktionsvize Esther nennt das ungedeckte Sparparolen. Zoeta Sovali, Nachrichtenredaktion.
1: Die offizielle Zahl der Toten nach dem verheerenden Doppelerdbeben in Venezuela ist auf mehr als 1.700 gestiegen. Nach offiziellen Angaben wurden zudem mehr als 5.000 Menschen verletzt. Die EU will über eine humanitäre Luftbrücke insgesamt 50 Tonnen an Hilfsgütern schicken. Von Kopenhagen aus soll unter anderem Material für Notunterkünfte, Wasser- und Sanitäranlagen und Lehrmittel in die betroffenen Gebiete geflogen werden. Zum Fußball. Die deutsche Mannschaft kann sich im 16. Finale der WM gegen Paraguay keinen weiteren Patzer erlauben. Um 22.30 Uhr geht es für das Team von Bundestrainer Nagelsmann im Boston Stadium um den Einzug in die Runde der letzten 16. Am Abend ist Co-Gastgeber Kanada als erstes Team ins Achtelfinale eingezogen durch ein 1:0 gegen Südafrika. Auch Brasilien ist weiter mit einem 2:1 in der 5. Minute der Nachspielzeit gegen Japan.
4: Das Wetter. Heute Abend bleibt es in NRW ruhig und meist trocken. In der Nacht kühlt es dann runter. In den höheren Lagen sogar bis auf 14 Grad. Der Dienstag startet freundlich. Später sind einzelne Schauer oder Gewitter drin. Dazu gibt es maximal 30 Grad.
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4: Mit der A1 Köln Richtung Münster zwischen Westhofener Kreuz und Kreuz Dortmund-Unna 3 Kilometer, Viertelstunde. Und die A42 Kamp-Lindfort Richtung Dortmund zwischen Essen-Altenessen und Gelsenkirchen Zentrum 2 Kilometer, 24 Minuten. Euch allen unterwegs eine gute und sichere Fahrt.
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4: So lang dauert's nicht mehr, dann wird gekickt in Boston. Die deutsche Nationalmannschaft gegen Paraguay. Übrigens Brasilien jetzt auch. Im Achtelfinale haben vorhin 2:1 gegen Japan gewonnen. Und das sah lange gar nicht so aus. Japan hat das erste Tor gemacht. Und die Brasilianer das zweite, also das 2:1 dann ganz, ganz spät, erst in der Nachspielzeit. 90 plus 6. Aber gut, jetzt sind sie weiter. Hier kommt Justin Timberlake. Can't Stop the Feeling. Ich bin Leo Arigi. 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

0: Froskal, Ella Ella. Hier an diesem Montagabend, ja gleich ist es soweit, die deutsche Nationalmannschaft spielt gegen Paraguay.
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0: Und da wollen wir uns natürlich allerlei Tipps einholen. Ich hatte heute zu Gast bei mir Fury in the Slaughterhouse, Kultband aus Hannover. Morgen gibt es das ganze Interview hier bei mir in der Sendung in voller Länge. Heute aber schon mal die Vorhersage der beiden Jungs.
2: Heute Abend wird gespielt.
0: Ja. Was glaubt ihr? Oder seid ihr, fangen wir mal ganz grundsätzlich an, seid ihr im WM-Fieber dieses Jahr?
3: Nicht wirklich.
4: Nee, ich nicht. Also das ist, ich sind mir auch zu viele Mannschaften, das ist ja eine Wissenschaft. Das ist irgendwie, außerdem will ich mit diesem Land da drüben auch nicht viel zu tun haben.
3: Politisch habe ich gesagt, ich wünsche mir, dass Mexiko oder Kanada gewinnt. Er hat
4: ja, das finde ich auch gut.
3: Das wäre für Trump richtig schön scheiße und das fände ich auch gut.
0: Er soll ja den Pokal jetzt überreichen. Ne?
3: Das ja, ist ja das ist wahrscheinlich braucht er noch einen neuen Trump-Pokal. Ja, also,
0: noch ein extra
3: die Pfeife, ey. Naja, ey, weißt du was? Nee, so richtig Fieber habe ich nicht. Ich gucke dann doch irgendwie das Spiel an. Das letzte habe ich mir auch angeguckt. Da habe ich mir gedacht, ey, ist das jetzt Taktik oder ist das nicht Taktik? Irgendwie. Ich mochte den kleinen Karl sehr gerne, weil ich fand, irgendwie Karl und Undav waren ein gutes Team. Amiri und Undav sind auch ein gutes Team. Aber ich weiß nicht, wie weit die, wenn sie die Einstellung haben vom letzten Mal, ich weiß nicht, wie weit die so kommen wollen, sollen, müssen. Gibt es ein paar Leute, glaube ich, die da auch Fußball spielen, die hätten da was dagegen und die sind ziemlich stabil.
4: Also ich wäre für die Kapverdischen Inseln.
0: Ja, total cool.
3: Ja,
0: total
3: die haben ja eigentlich Mannschaft. Schon gewonnen, ja, da muss man gar nicht drüber nachdenken.
0: Ja, das stimmt. Habt ihr einen Tipp für heute Abend?
3: 2-1.
0: Für Deutschland?
3: Ja.
4: Ja, das schließe ich mich an.
3: Aber wenn dann Spanien, Frankreich oder irgendwelche Sachen kommen, dann wird es wirklich spannend.
0: Glaube ich auch. Also Tipp von Fury in the Slaughterhouse. 2-1 für die deutsche Nationalelf. Gleich um 22.30 Uhr ist dann Anpfiff. Und hier kommt schon mal neue Musik von Fury in the Slaughterhouse für euch. Fix.

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2: Das Wetter. Heute Abend bleibt das Wetter bei uns in NRW entspannt und meistens trocken. In der Nacht wird es frischer, in den höheren Lagen sogar bis zu 14 Grad. Endlich mal wieder ein bisschen kühler. Am Dienstag geht es dann freundlich los. Später steigt die Schauer- und Gewittergefahr. Ansonsten scheint den ganzen Tag die Sonne bei maximal 30 Grad.
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2: Mit der A1 Köln Richtung Münster zwischen Westhofener Kreuz und Kreuz Dortmund-Unna 3 Kilometer, 13 Minuten. Und die A42 Kamp-Lindfort Richtung Dortmund zwischen Essen-Altenessen und Gelsenkirchen-Nessler 2 Kilometer, 21 Minuten. Euch allen unterwegs eine gute und sichere Fahrt.
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2: So, Anpfiff jetzt in Boston. Hier ist Leo Arrigi. Deutschland gegen Paraguay im 16. Finale dieser Fußball-Weltmeisterschaft 2026. Wir katalysieren jetzt einfach mal sämtliche positive Energie dorthin. Haben das Spiel natürlich für euch im Blick.

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0: Ja, die Fahrt zur Tankstelle ist mittlerweile, ich würde mal sagen, wieder deutlich entspannter, oder?
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0: Kannst du wieder hinfahren, ohne vor Ärger ins Lenkrad beißen zu müssen. Ein Grund ist natürlich neben den sinkenden Ölpreisen auch der Tankrabatt. Die fallen allerdings, die 16,7 Cent Steuererleichterung, übermorgen wieder weg. Und wir haben uns gefragt, was passiert dann? Thorsten Ortmann aus dem News-Team, reden wir zunächst mal über die Bilanz. Hat der Tankrabatt denn wirklich funktioniert?
2: Ja, hat er. Der Tankrabatt ist zum großen Teil bei den Autofahrenden angekommen. Das hat auch die Monopolkommission ausgerechnet. Danach haben die Mineralölkonzerne von den 16,7 Cent zwischen 15 und 16 Cent weitergegeben. Allerdings gab es da auch regionale Unterschiede. Bei uns in NRW ist der Tankrabatt komplett angekommen. Im Süden Deutschlands sind von den 16,7 Cent nur zwischen 13,3 und 14,9 Cent an den Tankstellen angekommen.
0: Ich habe auch eine Ahnung, was am Mittwoch eventuell passiert, wenn der Rabatt ausläuft.
2: Die Preise werden wieder hochgehen, befürchtet zumindest Herbert Rabel vom Tankstelleninteressenverband, und sie sollen auch hoch bleiben.
3: Langfristig werden wir die 2-Euro-Marke ansteuern beim normalen Sprit, also bei E5 und E10. Wenn die Lieferketten da einigermaßen in Ordnung und stabil sind, dann wird sich der Abstand zwischen Diesel und Sprit wieder so einstellen, wie das war, aber auf höherem Niveau.
2: Eine Nachfolgeregelung zum am Mittwoch auslaufenden Tankrabatt wird es nicht geben, aber die Bundesregierung will genau hinschauen, was die Mineralölkonzerne am Mittwoch machen und gegebenenfalls dann andere Maßnahmen ergreifen.
0: So, und wie geht's jetzt weiter mit den Spritpreisen? Ich sag mal, Lage an der Straße von Hormuz hat sich ein bisschen beruhigt und die ersten Öltanker fahren wieder.
2: Ja, die Lage hat sich etwas beruhigt, darum sind die Ölpreise gefallen, aber sie bleibt angespannt und könnte auch schnell wieder kippen, wenn der Iran den Seeweg erneut sperrt oder eine Maut durchsetzt. Und bis die Ölförderung in der Region wieder Vorkriegsniveau erreicht hat, das kann auch noch dauern, sagt Herbert Rabel.
3: Weil da sind Raffinerien kaputt gegangen, die lassen sich nicht von heute auf morgen reparieren. Die Minenräumgeschichten dauern mindestens ein halbes Jahr, bis das wirklich wieder sicher ist, die Straße von Hormuz. Das dauert mindestens ein halbes Jahr bis zu 2 Jahre, bis alles wieder ruhig ist.
0: Am Mittwoch läuft der Tankrabatt aus. Ja, vielleicht deswegen nochmal vorher schnell tanken. Thorsten Ortmann war das mit den Infos. Danke dir.
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1: Ich bin Katrin Müller. Nach den Schüssen in Stade westlich von Hamburg laufen die Ermittlungen. Die 6 getöteten Menschen sind alle Mitarbeiter der Jugendeinrichtung. Das Motiv des mutmaßlichen Täters könnte ein Sorgerechtsstreit gewesen sein.
2: Der 45-jährige mutmaßliche Todesschütze hatte laut Ermittlern am Montag einen Termin in der Mutter-Kind-Einrichtung. Dabei soll es um das Sorgerecht für seine 3 Monate alte Tochter gegangen sein. Mutter und Tochter waren anwesend in der Einrichtung. Was dann aus dem Ruder lief, wird noch ermittelt. Auf jeden Fall erschoss der Täter offenbar nur Mitarbeitende. Kaltblütig, so beschreibt es Niedersachsens Innenministerin Daniela Behrens. Der 45-Jährige soll schon polizeibekannt gewesen sein wegen Bedrohung, aber nicht unbedingt als schwergewalttätig. Onni Thorau, Nachrichtenredaktion.
1: Neben Gesundheits- und Rentenreform bohrt die schwarz-rote Koalition gerade noch an einem anderen dicken Reformbrett, an einer Steuerreform. Und bei der drängt die SPD auf eine stärkere Belastung von Topverdienern. Das sagte SPD-Fraktionsvize Wiebke Ester der Deutschen Presseagentur.
3: Die Steuerreform soll kleinere und mittlere Einkommen entlasten. Das haben Union und SPD versprochen. Unklar ist, wie hoch die Entlastung sein soll und wie sie gegenfinanziert wird. Von mehreren 100 € pro Jahr sprechen SPD-Vertreter und SPD-Fraktionsvize Ester von einer spürbaren Entlastung. Sie fordert dafür eine höhere Beteiligung von Superreichen. Die Union will aber eher Sparmaßnahmen. SPD-Fraktionsvize Ester nennt das ungedeckte Sparparolen. Zoe Tassovali, Nachrichtenredaktion.
1: Die offizielle Zahl der Toten nach dem verheerenden Doppelerdbeben in Venezuela ist auf mehr als 1.700 gestiegen. Nach offiziellen Angaben wurden zudem mehr als 5.000 Menschen verletzt. Die EU will über eine humanitäre Luftbrücke insgesamt 50 Tonnen an Hilfsgütern schicken. Von Kopenhagen aus soll unter anderem Material für Notunterkünfte, Wasser- und Sanitäranlagen und Lehrmittel in die betroffenen Gebiete geflogen werden. Zum Fußball. Die deutsche Mannschaft kann sich im 16. Finale der WM gegen Paraguay keinen weiteren Patzer erlauben. Um 22.30 Uhr geht es für das Team von Bundestrainer Nagelsmann im Boston Stadium um den Einzug in die Runde der letzten 16. Am Abend ist Co-Gastgeber Kanada als erstes Team ins Achtelfinale eingezogen durch ein 1:0 gegen Südafrika. Auch Brasilien ist weiter mit einem 2:1 in der 5. Minute der Nachspielzeit gegen Japan.
4: Das Wetter. Zum Abend bleibt's in NRW ruhig, trocken und später teils klar. Nachts kühlt's ab in den höheren Lagen bis auf 14 Grad. Der Dienstag startet dann mit freundlichem Wetter. Später sind einzelne Schauer oder Gewitter drin. Maximal werden 27 bis 30 Grad erreicht dabei.
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4: Mit Leo Arigi, 23 Uhr durch. Jetzt Musik aus den 80ern. 1986 wurde sie aufgenommen. Und ich finde, boah, wenn ihr jetzt irgendwie so im Auto unterwegs seid, so ein bisschen durch die Straßen brettert, Fenster aufmachen, das kann man jetzt ja auch noch mit gutem und bestem Gewissen, weil es ist ja einfach noch tolle Luft draußen und nicht mehr so ganz drückend heiß. Dann funktioniert die ganz wunderbar und dann kann man mal so über alle vergangenen Lieben seines Lebens nachdenken. Also, wenn ihr das jetzt nicht macht, dann mache ich's halt. 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It's over.

0: So, ich glaube, das war ein ziemlich hartes Wochenende für alle Dachgeschosswohnenden. Mein Gott. Es sei denn, ihr seid ein wechselwarmes Tier, keine Ahnung, ein Gecko oder so. Dann ist vielleicht angenehm gewesen.
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2: Ah, gibt's was Schöneres als Dachgeschosswohnung im Sommer? Ja, ich glaube ja nicht, ne? Wo sonst kannst du am eigenen Leib erfahren, wie es sich anfühlt, ein hartgekochtes Ei zu sein? Ja, um nichts in der Welt will ich diesen Moment missen, wenn du dich so mit dem Gesicht auf den Badezimmerboden legst, um dich an den Fliesen abzukühlen. Das ist herrlich und würdevoll auch. Es heißt doch immer, lass die Sonne in dein Herz. Freunde, meine Arterien sind so geweitet. Ich habe Sonne in den letzten Kapillaren meines Kreislaufs. Aber es hat auch gute Seiten, so Dachgeschosswohnung im Sommer. Ich guck weniger Fernsehen zum Beispiel. Weil ich mehr lese. Ja, die Nährwerttabellen von Lebensmitteln, wenn ich abends stundenlang vorm geöffneten Kühlschrank stehe. In dem Zug habe ich auch mal wieder das Gefrierfach enteist und außerdem habe ich viel weniger Wäsche zu Hause zu waschen. Ja, weil ich laufe ja eigentlich nur noch nackt rum. Sorry nochmal an meine Nachbarn. Wusstet ihr, dass feuchte Socken den Körper runterkühlen können? Aber Socken im Bett? Ui, es gibt viele Jungen als Babys. Ja, und immer dran denken, nachts ist kälter als draußen.
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0: Das Wetter.
1: Dieser Abend in NRW weitestgehend trocken und ruhig, schön klarer Himmel. Nachts gehen die Temperaturen endlich mal wieder zurück. Im Bergland bis auf 14 Grad. Morgen am Dienstag wird es dann zunächst freundlich. Im Laufe des Tages können sich einzelne Schauer oder Gewitter bilden. Ansonsten scheint die Sonne wieder ordentlich bei maximal 30 Grad.
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1: Mit der A44 Dortmund Richtung Kassel zwischen Kreuz-Württemberg, Haaren und Lichtenau-Westfalen. 3 Kilometer dauert eine gute halbe Stunde länger. Euch allen unterwegs eine gute und sichere Fahrt.
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1: So, bis 5 Uhr morgens ist noch ein bisschen hin. Ja, was haben wir denn hier? 23:30 durch. Aber Michael Schulte singt jetzt trotzdem schon von 5 Uhr morgens. Von 5 a.m. Mein Name ist Leo Arigi. Schöne Nacht euch.

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0: Das ist Loi hier für euren Montagabend.
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0: Über Merlin haben wir schon gesprochen. Die mexikanische Ente im Mexiko-Trikot, natürlich. Die nach dem WM-Auftaktsieg viral gegangen ist. So, jetzt hat Merlin aber nochmal nachgelegt mit einem Termin bei der Präsidentin.
2: Ja, Merlin durfte tatsächlich zur morgendlichen Pressekonferenz von Mexikos Präsidentin Claudia Sheinbaum. Also nicht irgendein netter Fototermin auf dem Flur, sondern hier, Nationalpalast, Bühne, Kameras, Reporter. Normalerweise sitzen da Minister und Offizielle. Diesmal saß da eine Ente im Nationaltrikot. Merlin kam mit seiner Besitzerin Carla Gomez und ihrer Familie. Die Ente watschelte auf die Bühne, nahm vorne Platz und quakte ein paar Mal. Als dann Mexikos Präsidentin Sheinbaum Merlin streicheln wollte, ja, da hat die Ente versucht, nach ihrer Hand zu schnappen. Verletzt wurde niemand, aber es ist natürlich ein starkes Bild. Mexikos Präsidentin empfängt die virale Ente, reicht ihr die Hand und die dann eher so, Abstand bitte, ich bin hier nicht zum Kuscheln. Sheinbaum nahm das Ganze trotzdem mit Humor und machte Merlin offiziell zum Symbol dieser WM. Für mexikanische Familien und für das, was die Welt gerade von Mexiko sehe. Außerdem kündigte sie an, dass Merlins Familie Unterstützung bekommen soll. Die Besitzerin von Merlin wiederum will die Ente als Marke registrieren lassen. Klar, wenn eine Ente schon im Nationalpalast sitzt, kann man auch direkt über Merch nachdenken.
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1: Ich bin Katrin Müller. Nach den Schüssen in Stade westlich von Hamburg laufen die Ermittlungen. Die 6 getöteten Menschen sind alle Mitarbeiter der Jugendeinrichtung. Das Motiv des mutmaßlichen Täters könnte ein Sorgerechtsstreit gewesen sein.
2: Der 45-jährige mutmaßliche Todesschütze hatte laut Ermittlern am Montag einen Termin in der Mutter-Kind-Einrichtung. Dabei soll es um das Sorgerecht für seine 3 Monate alte Tochter gegangen sein. Mutter und Tochter waren anwesend in der Einrichtung. Was dann aus dem Ruder lief, wird noch ermittelt. Auf jeden Fall erschoss der Täter offenbar nur Mitarbeitende, kaltblütig. So beschreibt es Niedersachsens Innenministerin Daniela Behrens. Der 45-Jährige soll schon polizeibekannt gewesen sein wegen Bedrohung, aber nicht unbedingt als schwer gewalttätig. Onni Thorau, Nachrichtenredaktion.
1: Neben Gesundheits- und Rentenreform bohrt die schwarz-rote Koalition gerade noch an einem anderen dicken Reformbrett, an einer Steuerreform. Und bei der drängt die SPD auf eine stärkere Belastung von Topverdienern. Das sagte SPD-Fraktionsvize Wiebke Esther der Deutschen Presseagentur.
3: Die Steuerreform soll kleinere und mittlere Einkommen entlasten. Das haben Union und SPD versprochen. Unklar ist, wie hoch die Entlastung sein soll und wie sie gegenfinanziert wird. Von mehreren 100 Euro pro Jahr sprechen SPD-Vertreter und SPD-Fraktionsvize Esther von einer spürbaren Entlastung. Sie fordert dafür eine höhere Beteiligung von Superreichen. Die Union will aber eher Sparmaßnahmen. SPD-Fraktionsvize Esther nennt das ungedeckte Sparparolen. Zoe Tassovali, Nachrichtenredaktion.
1: Die offizielle Zahl der Toten nach dem verheerenden Doppelerdbeben in Venezuela ist auf mehr als 1.700 gestiegen. Nach offiziellen Angaben wurden zudem mehr als 5.000 Menschen verletzt. Die EU will über eine humanitäre Luftbrücke insgesamt 50 Tonnen an Hilfsgütern schicken. Von Kopenhagen aus soll unter anderem Material für Notunterkünfte, Wasser- und Sanitäranlagen und Lehrmittel in die betroffenen Gebiete geflogen werden. Zum Fußball. Bei der WM ist Co-Gastgeber Kanada am Abend als erstes Team ins Achtelfinale eingezogen durch ein 1:0 gegen Südafrika. Auch Brasilien ist weiter mit einem Last-Minute-Sieg gegen Japan. Ganz spät in der Nachspielzeit traf Brasilien zum viel umjubelten 2:1.
4: Das Wetter.
5: Endlich ist es nicht mehr so krass tropisch nachts, ne? 17 bis 14 Grad sind es aktuell, dazu ist es klar und trocken. Der Tag, der startet dann erstmal heiter. Im Tagesverlauf können heute einzelne Schauer oder Gewitter dazukommen, bis zu 30 Grad sind drin. Und der Mittwoch wird ähnlich, erst heiter und trocken, dann vereinzelt Schauer oder Gewitter bis 26 Grad.
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6: A1 Köln-Münster zwischen Schwerte und Kreuz Dortmund-Unna, 3 Kilometer Stau, 11 Minuten Zeitverlust und A59 Köln-Bonn zwischen Dreieck Köln-Porz und Flughafen Köln-Bonn, 1 Kilometer stockender Verkehr. Wir wünschen allen unterwegs gute Fahrt.
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5: Einen wunderschönen guten Morgen. Der Dienstag ist noch ganz frisch. Wir bringen euch da durch. Schön, dass ihr zuhört. Das hier ist Musik von Zara Larsson. Das ist

0: Was soll ich sagen? Geiler Song, geiler Film. Das war Musik von Will Smith, Man in Black. Hallo zusammen. Was haben wir da wieder für ein Line-Up zusammengestellt? 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

0: Das Wetter.
1: Temperaturmäßig geht's im Vergleich zu letzter Woche. Aktuell 17 bis 14 Grad, dazu ist es trocken. Der Tag heute wird dann wieder warm, aber eben nicht so krass wie vergangene Woche. 27 bis 30 Grad, dazu erst freundlich, dann können einzelne Schauer oder Gewitter aufziehen. Und am Mittwoch dann heiter bis wolkig, auch hier einzelne Schauer oder Gewitter drin bis 26 Grad.
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2: A2 Hannover-Dortmund zwischen Böhnen und Kamen-Bergkamen, 1 Kilometer Stau, 7 Minuten Zeitverlust, und A59 Köln-Bonn zwischen Dreieck Köln-Porz und Flughafen Köln-Bonn, 1 Kilometer stockender Verkehr. Wir wünschen allen unterwegs gute Fahrt.
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1: Guten Morgen, wir verbringen akustisch die Nacht miteinander. Wir haben ganz viel Musik für euch, unter anderem jetzt entspannte Mucke von Dido. Das ist White Flag, einen schönen, sehr, sehr, sehr, sehr frühen Dienstag wünsche ich euch. Hallo zusammen.

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0: Die krasse Hitze von letzter Woche ist vorbei, aber es bleibt ja trotzdem sommerlich bei uns in NRW.
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0: Ja, und damit ihr bestens auf die nächste Hitzewelle, die bestimmt kommen wird, vorbereitet seid, stellen wir euch diese Woche die besten Badeseen in NRW vor. Und heute sind wir am Unterbacher See in Düsseldorf. Der Kollege Leo Arrighi hat sich da mal hingefläzt und umgeschaut.
3: So, wenn ich jetzt hier die Augen geschlossen habe, dann würde ich fast denken, ich sitze irgendwo am Mittelmeer. Aber statt salziger Meeresluft riecht es nach Sonnencreme und auch so ein bisschen Eis. Aber das Urlaubsgefühl ist schon da, finde ich. Ich habe mich hier mal ausgebreitet, mein Handtuch aufgeschlagen. Ein paar Meter weiter liegen noch ganz viel mehr. So ein paar lesen. Andere haben sich ja auch einfach hingelegt, dösen in der Sonne.
4: Und da wird natürlich auch Volleyball gespielt.
3: Da drüben sind so ein paar Jungs seit irgendwie Stunden am Ackern. Ich habe mir mal einen davon geschnappt. Etienne,
4: ja?
3: Das ist doch wahnsinnig anstrengend bei der Hitze.
4: Ja, also wenn die Sonne da drauf scheint, dann muss man schon schnell auf den Beinen sein. Weil ansonsten tut es natürlich weh. Aber ich meine, wir spielen ja relativ dynamisch hier Volleyball. Das heißt, das funktioniert alles super.
3: Und ich durfte dann sogar noch eine kleine Partie mitzocken. War echt ganz cool.
5: Außen!
3: Auf dem Weg zum See habe ich vorhin übrigens noch eine freundliche Frauengruppe getroffen. Die sind mit schnellem Schritt und Nordic Walking Stöcken zum See spaziert.
6: Wir sind gerade auf dem Hinweg da den Weg reingegangen, schön durch den Wald.
3: Ja, und das ist auch noch zu erwähnen, der Unterbacher See ist wirklich von so einem richtig schönen, dichten Wald umgeben. Deswegen gibt es ja auch so viele Schattenplätze. Und deshalb ist es hier an heißen Tagen auch aushaltbarer als vielleicht anderswo. So eine Art Kiosk, Café gibt es hier natürlich auch. Und der zieht die Besucher heute besonders an.
7: Zur Abkühlung werden wir nachher ein alkoholfreies Weizen mitnehmen.
6: Wir gehen jetzt Kaffee trinken.
3: Am Kiosk gibt es aber natürlich auch Kaltgetränke für alle, die beim heißen Wetter nicht mit heißem Kaffee nachhelfen wollen.
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1: Ich bin Katrin Müller. Bundeskanzler Friedrich Merz hat nach den tödlichen Schüssen in einer Jugendhilfeeinrichtung in Stade westlich von Hamburg sein Mitgefühl ausgedrückt. Die Nachricht aus Stade erschüttere bis ins Mark, schrieb Merz auf der Plattform X. Sein Mitgefühl gelte den Opfern und ihren Angehörigen. Bei der Gewalttat waren 6 Erwachsene getötet worden. Laut Polizei handelt es sich bei den Todesopfern um Mitarbeiterinnen und Mitarbeiter der Jugendhilfeeinrichtung. Hintergrund der Tat ist nach ersten Erkenntnissen vermutlich ein Sorgerechtsstreit. In Spanien hat die Polizei einen mutmaßlich hochrangigen Mafia-Boss gefasst. Der Italiener gelte als Chef eines Clans der mächtigen Verbrecherorganisation N'Drangheta, die in Kalabrien im Süden Italiens beheimatet ist. Das teilte die Nationalpolizei mit.
2: Jahrelanger Knastaufenthalt erwartet Don Mico hier in Italien. Ihm wird unter anderem Mord vorgeworfen, Waffenbesitz und Drogenhandel. Der Mafia-Boss saß bereits hinter Gittern, musste aber aufgrund von Behördenfehlern freigelassen werden und er tauchte ab. Zuletzt lebte er völlig unauffällig in einem Ort in der Nähe von Madrid, aber Ermittler hatten sein Netzwerk im Visier und nun klickten die Handschellen für Don Mico nach einem Restaurantbesuch. Aus Italien, Claudia Wächter.
1: Nach der Hitzewelle zuletzt dürfte das wohl niemanden überraschen. Der Juni 2026 ist nach vorläufigen Angaben des Deutschen Wetterdienstes der zweitwärmste Juni jemals gewesen. Die Temperatur habe im Mittel bei 19,5 Grad gelegen, teilte der Deutsche Wetterdienst mit. Nur 2019 sei es mit im Schnitt 19,8 Grad noch wärmer gewesen.
3: Obwohl zwischen den Hitzewellen durchaus kühlere Tage lagen, waren die Temperaturen unterm Strich noch sehr hoch. Zuletzt habe sich vor allem im Westen eine Hitzewelle mit extrem heißer und feuchter Luft etabliert, hieß es. Jetzt am Wochenende wurde deutschlandweit an 46 Stationen die 40-Grad-Marke geknackt und es gab einen neuen deutschen Allzeitrekord, 41,7 Grad in Neiße-Mündekoschen in Brandenburg. Auch die Nächte blieben teils tropisch warm. Der Juni war auch sehr trocken und teils kam dann bei heftigen Gewittern lokal gleich eine ganze Monatsration an Regen in kurzer Zeit vom Himmel. Ursula Winkler, Nachrichtenredaktion.
1: Zum Fußball. Bei der WM ist Co-Gastgeber Kanada am Abend als erstes Team ins Achtelfinale eingezogen durch ein 1:0 gegen Südafrika. Auch Brasilien ist weiter mit einem Last-Minute-Sieg gegen Japan. Ganz spät in der Nachspielzeit traf Brasilien zum viel umjubelten 2:1.
4: Das Wetter. Ihr bekommt eine klare und trockene Nacht, dazu 17 bis 14 Grad. Tagsüber erst heiter bis wolkig, dann kann es sich auch mal zuziehen. Dann sind auch einzelne Schauer oder Gewitter möglich, aber wirklich nur vereinzelt bis 30 Grad. Der Mittwoch bis 26 Grad, dazu ähnlich wie heute ein Mix aus Sonne und Wolken, dazu vereinzelt Schauer oder Gewitter.
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5: Hier die aktuelle Verkehrslage: A4 Köln-Olpe zwischen Wenden und Krombach, 1 Kilometer Stau. Weiterhin auf der A43 Münster-Recklinghausen zwischen Kreuz Münster Süd und Senden, dichter Verkehr, 5 Minuten Verzögerung. Und zusätzlich auf der A59 Köln-Bonn zwischen Dreieck Köln-Porz und Flughafen Köln-Bonn, 1 Kilometer zähfließender Verkehr. Wir wünschen allen unterwegs gute Fahrt.
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4: Es ist noch super früh an diesem Dienstag und wir starten diesen Tag mit großartiger Musik aus den 90ern. The Connells mit 74, 75. Was für ein Song, ich liebe ihn. Schöne Nacht mit uns.

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0: Man muss ja sagen, Atze Schröder, ne? Atze Schröder folgt keinen Trends. Atze Schröder setzt Trends. Ach was, er ist Trend. Und trotzdem sieht er immer zu, dass er keinen Trend verpasst, ne? Hier, das haben wir in seinem aktuellen Podcast gehört.
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3: Ja, nee, ist klar.
4: 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Du bist gut genug.
3: So, wer jetzt denkt, ey, der Schröder heult den Mond an. Nee, das klingt nochmal anders bei mir. Nein, hier,
4: du bist gut genug.
3: Das ist doch dieser neue Hit von Kitschkrieg, Blumengarten und Sharon David. Ja, dieser Song, wo die halbe Welt gerade steil drauf geht und die andere Hälfte fragt, hä, was stimmt denn mit dir nicht? Bist du unter Zucker, soll ich einen Arzt rufen? Aber so ist das heute. Erfolg wird in der Nische gemacht. Ist doch das gleiche wie mit Bad Bunny. Ja, da war letztens ganz Düsseldorf gesperrt, weil der im Stadion aufgetreten ist. Alle am Ausrasten, aber sag mal, ein Hit von dem. Kleiner Tipp, Mambo Number 5 ist es nicht. Ich kenne keinen Hit von Bad Bunny, bin aber trotzdem Riesenfan. Ich habe das Publikum doch jetzt mit eigenen Augen gesehen in Düsseldorf. Super stylisch, super sexy und cool wie Eisbärenscheiße. Ja, und da guckst du nach Gelsenkirchen, wo zeitgleich Helene Fischer auf der Bühne steht. Ein Meer von Trekking-Sandalen, City-Hemden, Dreiviertelhosen und versagenden Deo. Deutlicher kann man den Unterschied zwischen Mainstream und individueller Nische in Deutschland doch nicht klar machen. Und wenn ihr mich fragt, ob ich jetzt lieber eine Nacht mit Sharon David oder mit Helene Fischer verbringen will, dann muss ich ganz klar sagen, wer mich sucht, der findet mich auf der Aftershow-Party von Bad Bunny.
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0: Das Wetter.
1: Endlich ist es nicht mehr so krass tropisch nachts. Ne? 17 bis 14 Grad sind es aktuell. Dazu ist es klar und trocken. Der Tag, der startet dann erstmal heiter. Im Tagesverlauf können heute einzelne Schauer oder Gewitter dazukommen. Bis zu 30 Grad sind drin. Und der Mittwoch wird ähnlich. Erst heiter und trocken, dann vereinzelt Schauer oder Gewitter bis 26 Grad.
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2: A2 Dortmund-Hannover zwischen Hamm und Hamm-Üntrop. Dichter Verkehr, 10 Minuten Zeitverlust. Und A59 Köln-Bonn zwischen Dreieck Köln-Porz und Flughafen. Köln-Bonn, 1 Kilometer stockender Verkehr. Wir wünschen allen unterwegs gute Fahrt.
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1: So, ich hoffe, ihr kommt gerade gut durch die Nacht. Was ich euch wünsche, das singt euch jetzt Sascha einfach. Hier ist Lucky Day.
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0: Frage, guckt ihr denn alle Spiele bei der WM? Also ich meine alle Spiele, auch die so, weißt du, so jetzt mitten in der Nacht. Zwei junge Männer aus den USA machen das gerade.
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0: Ja, und falls ihr denkt, krass, ja, ist es krass, alle Spiele zu gucken. Allerdings werden die beiden Typen für das Gucken aller Spieler auch bezahlt.
2: Der 29-jährige Austin Franklin und der 3 Jahre jüngere Kevin Akoto erhalten umgerechnet rund 44.000 Euro dafür, dass sie sich jedes Spiel der Fußball-Weltmeisterschaft anschauen, und zwar in einem großen Glaskasten auf dem legendären Times Square in New York. Bedeutet, sie werden auch die ganze Zeit beobachtet, da sind ja jede Menge Fußballfans auch unterwegs. Alle Spiele anschauen, ne? Meine ich wirklich alle Spiele. In 39 Tagen 104. Dabei lümmeln die beiden auf Sesseln rum und haben vor sich eben eine große Leinwand und machen nebenbei auch noch Content für Social Media. Die beiden wurden ausgesucht unter tausenden Bewerbern für diesen Job. Kevin Akoto hat dafür sogar seinen Job gekündigt und seine Beziehung beendet. Sein Kommentar dazu: Der Arbeitgeber nahm es gut auf, die bessere Hälfte nicht ganz so gut. Naja.
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1: Ich bin Katrin Müller. Die deutsche Fußballnationalmannschaft ist bei der WM schon in der ersten K.O.-Runde gescheitert. Das DFB-Team unterlag Paraguay im 16. Finale in Foxborough mit 3:4 im Elfmeterschießen. Co-Gastgeber Kanada zog am Abend als erstes Team ins Achtelfinale ein durch ein 1:0 gegen Südafrika. Auch Brasilien ist weiter nach einem 2:1 gegen Japan. Wer noch mal günstig tanken will, tut es am besten noch auf dem Weg zur Arbeit. Mit dem heutigen Datum endet der Tankrabatt. 2 Monate hatte die Bundesregierung die Steuern auf Benzin und Diesel runtergesetzt. Allgemein wird erwartet, dass die Preise an den Tankstellen wieder deutlich ansteigen.
2: An den allermeisten Tankstellen dürfte noch der steuervergünstigte Sprit in den Zapfsäulen stecken. Das heißt, die Preise dürften eigentlich nicht so rasch steigen und aufgrund des entspannteren Ölmarktes auch ohne Tankrabatt fairerweise unter 2 Euro bleiben. Das hält der ADAC nach den Erfahrungen aus dem ersten Tankrabatt aber für eher unwahrscheinlich. Laut IFO-Institut haben die Mineralölkonzerne bei Super und E10 die Steuersenkung von 16 bis 17 Cent pro Liter nahezu vollständig an die Verbraucher weitergegeben. Anders sieht es bei Diesel aus. Da lag der Effekt nur bei 12 Cent pro Liter. Tanja Wagner, Nachrichtenredaktion.
1: Bundeskanzler Friedrich Merz hat nach den tödlichen Schüssen in einer Jugendhilfeeinrichtung in Stade westlich von Hamburg sein Mitgefühl ausgedrückt. Die Nachricht aus Stade erschüttere bis ins Mark, schrieb Merz auf der Plattform X. Bei der Gewalttat waren gestern 4 Frauen und 2 Männer getötet worden.
3: Der 45-jährige mutmaßliche Todesschütze hatte laut Ermittlern am Montag einen Termin in der Mutter-Kind-Einrichtung. Dabei soll es um das Sorgerecht für seine 3 Monate alte Tochter gegangen sein. Mutter und Tochter waren anwesend in der Einrichtung. Was dann aus dem Ruder lief, wird noch ermittelt. Auf jeden Fall erschoss der Täter offenbar nur Mitarbeitende. Kaltblütig, so beschreibt es Niedersachsens Innenministerin Daniela Behrens. Der 45-Jährige soll schon polizeibekannt gewesen sein wegen Bedrohung, aber nicht unbedingt als schwer gewalttätig. Onni Thorau, Nachrichtenredaktion.
1: Die offizielle Zahl der Toten nach dem verheerenden Doppelerdbeben in Venezuela ist auf mehr als 1.700 gestiegen. Nach offiziellen Angaben wurden zudem mehr als 5.000 Menschen verletzt.